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1: Ich bin Diana Kramer. Mit der neuen Woche startet auch ein neuer Monat und auch im Juni treten Änderungen in Kraft, die viele Verbraucher direkt betreffen. Zum Beispiel gibt es mehr Rechte beim Online-Shopping und es ist der letzte Monat mit günstigerem Sprit.
2: Schnell geklickt und dann doch auch schnell bereut. Ab dem 19. Juni müssen Online-Händler gut sichtbar einen Widerrufsbutton auf der Seite anbieten und auch in der App. Und wer Solarstrom übers Dach gewinnt, kann diesen ab heute auch an Nachbarn verkaufen. Energy Sharing nennt sich das. Notwendig ist, dass beide Nachbarn dann auch einen Vertrag schließen. Einfach nur das Kabel rüberreichen ist nicht. Und mit Ende des Monats ist dann, Stand jetzt, auch der Tankrabatt Geschichte. Lea Matschulat, Redaktion.
1: Nach den Spekulationen über einen möglichen Kanzlerwechsel bekommt Bundeskanzler Friedrich Merz Rückendeckung aus den eigenen Reihen. Vor einem Treffen mit CDU-Politikern in Nordrhein-Westfalen heute stellten sich mehrere Spitzenpolitiker demonstrativ hinter den Kanzler, darunter Schleswig-Holsteins Ministerpräsident Daniel Günther und auch NRW-Ministerpräsident Henrik Wüst, der in der Debatte schon als Nachrücker für Merz genannt wurde. Die Arbeitgeber in Deutschland lehnen eine geplante verpflichtende Teilnahme von Arbeitnehmern an Reserveübungen der Bundeswehr ab. Die doppelte Freiwilligkeit habe sich als tragfähiges Modell bewährt, um die Interessen von Bundeswehr und Wirtschaft in Einklang zu bringen, sagte Arbeitgeberpräsident Rainer Dulger der Frankfurter Allgemeinen. Daran sollte man festhalten. Bisher setzt die Teilnahme an Reserveübungen nicht nur das Einverständnis der Reservisten voraus, auch der Arbeitgeber muss einer Freistellung zustimmen. Verteidigungsminister Boris Pistorius will daraus eine Pflicht machen. Zum Fußball. Gut zwei Wochen vor dem WM-Auftakt gegen Curaçao hat die deutsche Nationalmannschaft das Testspiel gegen Finnland gewonnen. 4:0 stand es am Ende in Mainz. Die Tore erzielten zweimal Undav, Wirtz und Musiala. Der sagte zum Spiel danach im ZDF:
3: Wir hatten jetzt nicht viele Trainingseinheiten, aber was wir auf den Platz bringen wollten, haben wir gebracht. Und es hat hoffentlich für jeden Spaß gemacht. Für mich schon.
1: Nationalspieler Jamal Musiala. Am Dienstag fliegt die Nationalmannschaft nach Chicago, wo am kommenden Samstag die Turniergeneralprobe gegen die USA stattfindet.

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1: Ich bin Diana Kramer. Würde die Union mit einem anderen Kanzler besser dastehen? Eher nicht, sagen die meisten Deutschen. In einer Forsa-Umfrage für Stern und RTL glauben 53%, dass CDU und CSU mit einem anderen Kanzler nicht erfolgreicher wären als mit Friedrich Merz. 41% sehen das anders.
2: Für die Union sind die Zahlen trotzdem kein Freifahrtschein, denn selbst unter den eigenen Anhängern glaubt ein größerer Teil, dass die Partei mit einer anderen Person an der Spitze erfolgreicher sein könnte. Führende Unionspolitiker weisen die Spekulationen aber weiter zurück. CDU-Generalsekretär Linnemann spricht sogar von einer Scheindebatte. Schleswig-Holsteins Ministerpräsident Günther nennt die Diskussion absurd und fordert, dass sich die Koalition stattdessen auf ihre Reformen konzentriert. Zoe Tassovali, Redaktion.
1: Bundesaußenminister Johann Wadephul ruft Israel und die vom Iran unterstützte Hisbollah-Miliz im Libanon dringend auf, zur vereinbarten Waffenruhe zurückzukehren. Das weitere Vorrücken der israelischen Armee im Süden Libanons gebe Anlass zu großer Sorge, teilte Wadephul am Rande eines Besuchs bei den Vereinten Nationen in New York mit. Israel müsse bei seinem Vorgehen gegen die Hisbollah Zivilisten und zivile Infrastruktur schützen. Israel war zuletzt immer weiter in den Libanon vorgerückt und hatte eine strategisch wichtige Festung eingenommen. Die Hamburger haben Nein gesagt zu Olympischen Spielen in ihrer Stadt. Wie schon 2015 sind die Initiatoren einer Bewerbung mit ihrem Referendum gescheitert. Damit scheidet Hamburg aus dem Rennen um die deutsche Kandidatur für die Olympischen und Paralympischen Spiele 2036, 2040 und 2044 aus. Im nationalen Wettstreit vertreten sind noch München, die Rhein-Ruhr-Region und Berlin. Zum Fußball. Die deutsche Nationalmannschaft hat ihr vorletztes Testspiel vor der WM deutlich gewonnen. Gegen Finnland stand es in Mainz am Ende 4:0. Bundestrainer Julian Nagelsmann war im ZDF zufrieden mit der Leistung.
3: Die ersten 15 Minuten waren sehr gut, dann so ein bisschen die Geduld verloren, weil die Jungs unbedingt was zeigen wollen. Das ist ja auch gut, das mache ich auch gar nicht zum Vorwurf. Das Ergebnis ist gut, wir haben kein Gegentor gekriegt und so können wir weitermachen.
1: Am Dienstag fliegt die Mannschaft nach Chicago, wo am kommenden Samstag die Turniergeneralprobe gegen die USA stattfindet. Das erste WM-Spiel der DFB 11 ist dann am 14. Juni gegen Curaçao.

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1: Ich bin Diana Kramer. Nach den Spekulationen über einen möglichen Kanzlerwechsel bekommt Bundeskanzler Friedrich Merz Rückendeckung aus den eigenen Reihen. Vor einem Treffen mit CDU-Politikern in Nordrhein-Westfalen heute haben sich mehrere Spitzenpolitiker demonstrativ hinter den Kanzler gestellt. Darunter auch CDU-Generalsekretär Carsten Linnemann. Er sprach in der ZDF-Sendung Berlin direkt von Scheindebatten.
2: Ich war 3 Tage in meinem Wahlkreis unterwegs. Nicht eine Person hat mich darauf angesprochen, sondern die Menschen interessiert, wie wir die Energiekosten runterbekommen, wie wir die Steuern runterbekommen. Das sind die Themen, dass wir mehr Netto von Brutto haben. Und das müssen wir umsetzen. Und diese Scheindebatten, die werden in Berlin-Mitte geführt.
1: CDU-Generalsekretär Carsten Linnemann. Eine Mehrheit von 53% in der Bevölkerung geht übrigens nicht davon aus, dass die Union mit einem anderen Kanzler besser dastehen würde. Das ergab eine Forsa-Umfrage für Stern und RTL. 41% glauben dagegen, dass es der Union helfen würde, wenn Merz das Amt aufgeben und ein anderer aus der Union das Kanzleramt übernehmen würde. In Italien bekommt man künftig Geld zurück, wenn man auf einer gebührenpflichtigen Autobahn wegen einer Baustelle zu lange im Stau steht. Die neue Regelung tritt heute in Kraft. Schon wenn die Fahrt auf einer Strecke von knapp 100 Kilometern 10 Minuten länger dauert als üblich, soll es Entschädigung geben. Zum Fußball. Knapp 2 Wochen vor Beginn der WM hat die deutsche Nationalmannschaft ihr vorletztes Testspiel deutlich gewonnen. In Mainz setzte sich die Mannschaft von Julian Nagelsmann mit 4:0 gegen Finnland durch.
3: Die deutsche Mannschaft macht alles dafür, dass die WM-Euphorie steigt im Land. Viel Spielfreude, viel Dominanz und am Ende viele Tore. Auch wenn das erste erst nach etwas mehr als einer halben Stunde fällt. Durch den überragenden Dennis Undav. Mit 2 Toren und einer Vorlage macht er hier in Mainz definitiv Werbung für die WM-Startelf. Genauso wie der 18-jährige Lennart Karl. Allerdings auch gegen harmlose Finnen. Mit dem 4:0 im Gepäck geht es am Dienstag in die USA. Dann startet offiziell die WM-Mission. Aus Mainz, Thomas Bremser.
1: Und Finnland ist erstmals seit 2022 wieder Eishockey-Weltmeister. Die Skandinavier besiegten in Zürich den WM-Gastgeber Schweiz und krönten sich mit dem insgesamt 5. Titelgewinn.

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1: Ich bin Diana Kramer. Mit der neuen Woche startet auch ein neuer Monat und auch im Juni treten einige Änderungen in Kraft, die viele Verbraucher direkt betreffen. Zum Beispiel gibt es mehr Rechte beim Online-Shopping und es ist der letzte Monat mit günstigerem Sprit.
2: Schnell geklickt und dann doch auch schnell bereut. Ab dem 19. Juni müssen online...
1: Er sprach in der ZDF-Sendung Berlin direkt von Scheindebatten.
3: Ich war 3 Tage in meinem Wahlkreis und
2: Solarstrom übers Dach gewinnt, kann diesen ab heute auch an Nachbarn verkaufen. Energy Sharing nennt sich das. Notwendig ist, dass beide Nachbarn dann auch einen Vertrag schließen. Einfach nur das Kabel rüberreichen ist nicht. Und mit Ende des Monats ist dann, Stand jetzt, auch der Tankrabattgeschichte. Lea Matschulat, Redaktion.
1: Nach den Spekulationen über einen möglichen Kanzlerwechsel bekommt Bundeskanzler Friedrich Merz Rückendeckung aus den eigenen Reihen. Mehrere CDU-Spitzenpolitiker stellten sich demonstrativ hinter den Kanzler. Darunter schließen würde, wenn Merz das Amt aufgeben und ein anderer aus der Union das Kanzleramt übernehmen würde. In Italien bekommt man künftig Geld zurück, wenn man auf einer gebührenpflichtigen Autobahn wegen einer Baustelle zu lange im Stau steht. Die neue Regelung tritt heute in Kraft. Schon wenn die Fahrt auf einer Strecke von knapp 100 Kilometern 10 Minuten länger dauert als üblich, soll es Entschädigung geben. Zum Fußball. Knapp 2 Wochen vor Beginn der WM hat die deutsche Nationalmannschaft ihr vorletztes Testspiel deutlich gewonnen. In Mainz setzte sich die Mannschaft von Julian Nagelsmann mit 4:0 gegen Finnland durch.
4: Die deutsche Mannschaft macht alles dafür, dass die WM-Euphorie steigt im Land. Viel Spielfreude, viel Dominanz und am Ende viele Tore. Auch wenn das erste erst nach etwas mehr als einer halben Stunde fällt. Durch den überragenden Dennis Undav. Mit 2 Toren und einer Vorlage macht er hier in Mainz definitiv Werbung für die WM-Startelf. Genauso wie der 18-jährige Lennart Karl. Allerdings auch gegen harmlose Finnen. Mit dem 4:0 im Gepäck geht es am Dienstag in die USA. Dann startet offiziell die WM-Mission. Aus Mainz, Thomas Bremser.
1: Und Finnland ist erstmals seit 2022 wieder Eishockey-Weltmeister. Die Skandinavier besiegten in Zürich den WM-Gastgeber Schweiz und krönten sich mit dem insgesamt 5. Titelgewinn. Generalprobe gegen die USA an.

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1: Ich bin Diana Kramer. Nach den Spekulationen über einen möglichen Kanzlerwechsel bekommt Bundeskanzler Friedrich Merz Rückendeckung aus den eigenen Reihen. Vor einem Treffen mit CDU-Politikern in Nordrhein-Westfalen heute haben sich mehrere Spitzenpolitiker demonstrativ hinter den Kanzler gestellt. Darunter auch CDU-Generalsekretär Carsten Linnemann. Er sprach in der ZDF-Sendung Berlin direkt von Scheindebatten.
2: Ich war 3 Tage in meinem Wahlkreis unterwegs. Nicht eine Person hat mich darauf angesprochen, sondern die Menschen interessiert, wie wir die Energiekosten runterbekommen, wie wir die Steuern runterbekommen. Das sind die Themen, dass wir mehr Netto von Brutto haben. Und das müssen wir umsetzen. Und diese Scheindebatten, die werden in Berlin-Mitte geführt.
1: CDU-Generalsekretär Carsten Linnemann. Eine Mehrheit von 53% in der Bevölkerung geht übrigens nicht davon aus, dass die Union mit einem anderen Kanzler besser dastehen würde. Das ergab eine Forsa-Umfrage für Stern und RTL. 41% glauben dagegen, dass es der Union helfen würde, wenn Merz das Amt aufgeben und ein anderer aus der Union das Kanzleramt übernehmen würde. In Italien bekommt man künftig Geld zurück, wenn man auf einer gebührenpflichtigen Autobahn wegen einer Baustelle zu lange im Stau steht. Die neue Regelung tritt heute in Kraft. Schon wenn die Fahrt auf einer Strecke von knapp 100 Kilometern 10 Minuten länger dauert als üblich, soll es Entschädigung geben. Zum Fußball. Knapp 2 Wochen vor Beginn der WM hat die deutsche Nationalmannschaft ihr vorletztes Testspiel deutlich gewonnen. In Mainz setzte sich die Mannschaft von Julian Nagelsmann mit 4:0 gegen Finnland durch.
3: Die deutsche Mannschaft macht alles dafür, dass die WM-Euphorie steigt im Land. Viel Spielfreude, viel Dominanz und am Ende viele Tore. Auch wenn das erste erst nach etwas mehr als einer halben Stunde fällt. Durch den überragenden Dennis Undav. Mit 2 Toren und einer Vorlage macht er hier in Mainz definitiv Werbung für die WM-Startelf. Genauso wie der 18-jährige Lennart Karl. Allerdings auch gegen harmlose Finnen. Mit dem 4:0 im Gepäck geht es am Dienstag in die USA. Dann startet offiziell die WM-Mission. Aus Mainz, Thomas Bremser.
1: Und Finnland ist erstmals seit 2022 wieder Eishockey-Weltmeister. Die Skandinavier besiegten in Zürich den WM-Gastgeber Schweiz und krönten sich mit dem insgesamt 5. Titelgewinn.
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4: Schönen guten Morgen, es ist 6:15 und das Wetter, wir bekommen heute einen Mix aus Sonne und Wolken, dabei bleibt es trocken. Die aktuellen Temperaturen liegen in Taunusstein-Wehen sowie auch vom Hessischen Staatstheater hier bei uns am Studio in der Britta Arena bei 14 Grad und gehen heute noch hoch bis auf ca. 24 Grad. Ein Blick auf das Wetter von morgen, wieder ein Mix aus Sonne und Wolken. Am Abend können dann Schauer und Gewitter aufziehen und auch morgen bis zu 24 Grad.
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4: Es liegen uns keine Verkehrsstörungen vor. Antenne Wiesbaden wünscht euch gute Fahrt.
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4: Und da gibt es auch aktuell nichts. Also heute wird mal vorerst nicht geblitzt, aber das kann sich ja in den nächsten Minuten und Stunden noch ändern.
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4: 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Ja, passend zum meteorologischen Sommeranfang ist heute auch der 1. Juni. Es ist Montag. Wir starten zusammen in die Woche und es war wirklich ein wunderbares Wochenende. Das Wetter ist ja auch soweit ganz schön gewesen. Gut, zwischendurch mal Regen und ein paar Gewitter. Aber ansonsten, wir hatten wunderbare Feste. Unter anderem das Biebricher Höfefest war wirklich sehr, sehr schön. Und ja, die deutsche Mannschaft, wir haben es eben gehört, die hat gestern gewonnen gegen Finnland. Also die Stimmung steigt ein bisschen Richtung WM und die Phantoms haben ihr 4. Spiel am Samstag gewonnen und das war auch erst das 4. Spiel. Das ist das Tolle daran und sind weiterhin auf Platz 1 und der Langholz-Cup hier in der Britta Arena. Also es war wirklich viel los, aber jetzt schauen wir nach vorne, denn diese Woche ist auch wieder viel los. Jetzt erstmal Musik und zwar Eminem Without Me. Schönen guten Morgen, es ist 5:56 und mein Name ist Chris Scheler. Ihr hört Antenne Wiesbaden.

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1: Die Sterne haben wieder gesprochen. Nun gut, die konnten sich auch ein bisschen ausruhen übers Wochenende. Und deswegen kommt jetzt dein Horoskop für Montag, den 1. Juni.
0: Widder.
1: Heute könnte ein spontaner Einfall zu einer interessanten Gelegenheit führen. Bevor du sofort handelst, lohnt sich ein kurzer Realitätscheck. In Beziehungen wirkt Offenheit besonders positiv.
0: Stier.
1: Ein guter Tag, um Dinge zu Ende zu bringen, die schon länger liegen geblieben sind. Finanzielle Entscheidungen sollten bedacht getroffen werden. Am Abend tut etwas Vertrautes gut.
0: Zwillinge.
1: Kommunikation steht im Mittelpunkt, Gespräche können neue Perspektiven eröffnen. Achte darauf, nicht zu viele Projekte gleichzeitig anzufangen.
0: Krebs.
1: Deine Intuition ist heute besonders stark. Vertraue deinem Bauchgefühl, aber prüfe wichtige Fakten zusätzlich. Ein freundlicher Austausch kann dein Gemüt heben.
0: Löwe.
1: Du könntest heute mehr Aufmerksamkeit erhalten als erwartet. Nutze sie, um deine Ideen zu präsentieren. Großzügigkeit wird positiv wahrgenommen.
0: Jungfrau.
1: Struktur und Planung zahlen sich aus. Kleine Details, die anderen entgehen, könnten dir einen Vorteil verschaffen. Gönn dir dennoch eine Pause.
0: Waage.
1: Harmonie ist heute ein wichtiges Thema. Du könntest zwischen unterschiedlichen Interessen vermitteln. Kreative Aktivitäten bringen Ausgleich.
0: Skorpion.
1: Ein intensiver Gedanke oder eine wichtige Erkenntnis könnte dich beschäftigen. Ehrliche Gespräche helfen, Klarheit zu schaffen. Vermeide unnötige Machtspiele.
0: Schütze.
1: Die Lust auf Neues ist groß, ob Lernen, Reisen oder ein ungewöhnliches Hobby. Heute macht es Spaß, den Horizont zu erweitern. Bleibe dabei realistisch.
0: Steinbock.
1: Deine Zielstrebigkeit fällt heute besonders auf. Berufliche oder organisatorische Aufgaben lassen sich gut voranbringen. Achte auf eine gesunde Balance zwischen Pflicht und Erholung.
0: Wassermann.
1: Ungewöhnliche Ideen können heute auf fruchtbaren Boden fallen. Zusammenarbeit mit anderen bringt oft bessere Ergebnisse als Alleingänge.
0: Fische.
1: Emotionen und Kreativität gehen heute Hand in Hand. Ein künstlerischer oder persönlicher Ausdruck kann sehr erfüllend sein. Höre auf deine innere Stimme. Das war das Horoskop von Montag, den 1. Juni. Und jetzt gibt es Rosalie und Luis Diaz Sterne Musik. Also, dann einen schönen Start in diesen Tag.
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1: Im Studio Katrin Brause-Zimmermann. Der hessische Wirtschaftsminister und stellvertretende Ministerpräsident Kaveh Mansouri hat Dr. Johannes Loheide zum neuen Staatssekretär im Wirtschaftsministerium berufen. Zu den Gründen für die Wahl Kaveh Mansouri.
2: Kaveh Johannes Loheide ist jemand, der mit seiner langjährigen Erfahrung und Kompetenz sehr genau weiß, was jetzt in diesen Zeiten getan werden muss, um Innovation in Hessen voranzubringen, um für wirtschaftliches Wachstum zu sorgen. Das alles macht er in einer sehr ruhigen und unaufgeregten Art und ich glaube, das wird dem allgemeinen politischen Klima auch gut tun.
1: Johannes Loheide ist promovierter Sozialwissenschaftler. Zuletzt hat er die Abteilung Wirtschaftsförderung und Technologieinnovation im hessischen Wirtschaftsministerium geleitet. Der Wiesbadener Sommermarkt ist ab heute eröffnet. Auf dem Mauritiusplatz warten regionale wie internationale Spezialitäten, ein Kulturprogramm und kostenfreie Angebote für Familien auf die Besucherinnen und Besucher. Das Angebot reicht von Live-Musik und Bühnenshows über Theaterabende bis hin zu Mitmachaktionen und Kinderschminken. Der Sommermarkt sei ein echter Gewinn für die Stadt, so Wiesbadens Bürgermeisterin Christiane Henninger. Speziell Familien schätzen das kostenfreie Programm während der Sommerferien. Der Sommermarkt ist täglich von 10 bis 22 Uhr geöffnet, sonntags ab 12 bis 22 Uhr. Die Aktion läuft bis Ende August. Das Land Hessen stellt auch in diesem Jahr rund 30 Millionen Euro für soziale Hilfsangebote vor Ort bereit. Wie das Sozialministerium in Wiesbaden mitgeteilt hat, bleibe die Förderung damit trotz angespannter Haushaltslage auf dem Niveau des Vorjahres. Mit dem Geld werden unter anderem Schuldnerberatungen, Frauenhäuser, Suchtprävention, AIDS-Hilfen und Selbsthilfeangebote finanziert. Die hessische Sozialministerin Heike Hofmann spricht von einem klaren Bekenntnis zur Stärkung der sozialen Infrastruktur. Neu im Förderprogramm ist ab 2026 die künftig kreisfreie Stadt Hanau. Insgesamt profitieren hessenweit 21 Landkreise und 6 kreisfreie Städte von den Mitteln. Feuerwehr und Rettungsdienst in Wiesbaden hatten am Freitag alle Hände voll zu tun. Insgesamt mussten die Einsatzkräfte fast 300 Einsätze abarbeiten, darunter Brände, zahlreiche Hilfeleistungen und Rettungsdiensteinsätze. Besonders die hohen Temperaturen haben für eine starke Belastung gesorgt. Zu den größeren Einsätzen haben ein Kohlenmonoxidalarm durch eine defekte Gastherme sowie ein Schmorbrand in einer Wohnung in der Luisenstraße, die anschließend unbewohnbar war, gezählt. Trotz des hohen Einsatzaufkommens konnten alle Notrufe zeitnah bearbeitet werden, so die Feuerwehr. Das nächtliche Unwetter am Wochenende verursachte dagegen nur wenige wetterbedingte Einsätze.
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3: Ja, es hat sich so ein bisschen eingependelt aus einem Mischmasch aus und so. Deswegen heute auch ein Mix aus Sonne und Wolken. Dabei bleibt es jedoch trocken heute. Die aktuellen Temperaturen, die wir gemessen haben in Taunusstein, Wien 12 Grad, vom Hessischen Staatstheater 14 Grad und auch hier bei unserem Studio in der Britta Arena 14 Grad. Es geht heute noch hoch am frühen Nachmittag auf 24 Grad und ein Blick auf morgen, was das Wetter betrifft. Auch nochmal ein Mix aus Sonne und Wolken. Dabei können morgen Abend Schauer und Gewitter aufziehen. Da müssen wir ein bisschen aufpassen und morgen auch bis zu 24 Grad.
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3: Es liegen keine Verkehrsstörungen vor. Antenne Wiesbaden wünscht euch gute Fahrt.
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3: Ja, da steht so ein halb fest installierter, also wenn man es genau nimmt, ein Anhängerblitzer auf der A3 Köln Richtung Frankfurt vor dem Wiesbadener Kreuz. Da kann die Geschwindigkeit immer mal je nach Tageszeit variieren. Also immer auf die leuchtenden Schilder achten, damit ihr nicht in eine Blitzerfalle geratet.
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3: Guten Morgen.

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1: Ab heute ist ja meteorologischer Sommeranfang. Da freuen wir uns wieder auf viele schöne Sommermomente in der Stadt und vielleicht ja auch in der Taunusstraße. Das ist die Lieblingsstraße von Antenne Wiesbaden-Hörerin Heidrun. Heidrun hat uns geschrieben und gesagt, dass sie am allerliebsten durch die Taunusstraße schlendert. Da haben wir Antenne Wiesbaden-Reporterin Jill Veits natürlich auch mal zum Schlendern vorbeigeschickt.
2: Ich würde sagen, die Taunusstraße ist eine der charmantesten Straßen hier bei uns in Wiesbaden. Wer hier öfter unterwegs ist, weiß, die Taunusstraße hat super viel Charakter, prächtige Jugendstil- und Belle-Epoque-Fassaden, viel Grün und ein ganz besonderes Flair machen einfach die Taunusstraße zu einem echten Lieblingsort. Und das nicht nur für Wiesbadener, sondern auch schon früher für viele Kurgäste. Wegen ihrer zentralen Lage entstanden hier zahlreiche Hotels und bis heute spürt man noch diesen eleganten, fast mondänen Charme aus der Vergangenheit. Besonders beliebt ist die Straße bei allen, die gerne stöbern. Ein Antiquitätengeschäft reiht sich ans nächste, perfekt also für kleine Schätze, besondere Fundstücke oder einfach zum Bummeln und Entdecken. Dazu kommen gemütliche Restaurants, stilvolle Bars und viele, viele kleine Geschäfte, die der Straße ihren ganz eigenen Mix verleihen. Und einmal im Jahr wird hier sogar richtig gefeiert. Beim berühmten Taunusstraßenfest verwandelt sich die Straße in eine lebendige Festmeile mit Musik, leckeren Essen und ganz viel Atmosphäre. Die Taunusstraße verbindet das historische Fünfeck mit dem Nerotal und zeigt dabei, wie schön unser Wiesbaden sein kann. Elegant, lebendig und voller Geschichte.
1: Und wie sieht's mit euch aus? Wo fühlt ihr euch hier bei uns in Wiesbaden am wohlsten? Wo mögt ihr es einfach am meisten? Wo sind eure Hotspots? Sagt's uns. Einfach anrufen oder eine WhatsApp schreiben an die 0611 952 69 869.
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4: Ich bin Katrin Müller. Würde die Union mit einem anderen Kanzler besser dastehen? Eher nicht, sagen die meisten Deutschen. In einer Forsa-Umfrage für Stern und RTL glauben 53%, dass CDU und CSU mit einem anderen Kanzler nicht erfolgreicher wären als mit Friedrich Merz. Rund 40% sehen das anders.
5: Für die Union sind die Zahlen trotzdem kein Freifahrtschein. Denn selbst unter den eigenen Anhängern glaubt ein größerer Teil, dass die Partei mit einer anderen Person an der Spitze erfolgreicher sein könnte. Führende Unionspolitiker weisen die Spekulationen aber weiter zurück. CDU-Generalsekretär Linnemann spricht sogar von einer Scheindebatte. Schleswig-Holsteins Ministerpräsident Günther nennt die Diskussion absurd und fordert, dass sich die Koalition stattdessen auf ihre Reformen konzentriert. Zoe Tassovali, Nachrichtenredaktion.
4: Mit der neuen Woche startet auch ein neuer Monat und auch im Juni treten einige Änderungen in Kraft, die viele Verbraucher direkt betreffen. Zum Beispiel gibt es mehr Rechte beim Online-Shopping und das ist der letzte Monat mit günstigerem Sprit. Am 30. Juni läuft der Tankrabatt aus, mit dem die Bundesregierung die Steuern auf Kraftstoffe vorübergehend gesenkt hat. Es ist allerdings unklar, wann genau die Preise an den Zapfsäulen wieder steigen. Wenn Kinder krank werden und betreut werden müssen, bleiben dafür nach wie vor meistens berufstätige Frauen zu Hause. Fast 3/4 der Kinderkrankentage im vergangenen Jahr nahmen weibliche Kassenmitglieder, wie das Wissenschaftliche Institut der AOK nach eigenen versicherten Daten ermittelte. Der Anteil der Männer lag bundesweit bei 27%. Zum Fußball. Jetzt kann die WM kommen. Die deutsche Nationalmannschaft hat ihr letztes Testspiel vor dem Abflug in die USA deutlich gewonnen, mit 4:0 gegen Finnland.
6: Vor allem der 18-jährige Lennart Kahl begeistert die Fans hier in Mainz. Der Bayern-Teenager wirbelt über die rechte Seite und darf bei seinem Startdebüt sogar die Ecken schießen. Eine führt direkt zum 1:0 durch Dennis Undaff. Er ist der zweite Gewinner des Abends. Bei seinem zweiten Tor verletzt er sich an der Pobacke und muss raus. Und auch die Fanlieblinge Florian Wirtz und Jamal Musiala treffen, der nach langer Verletzungspause. Die schwachen Finnen können sich aber heute schon revanchieren bei einem Trainingsspiel auf dem DFB-Campus in Frankfurt. Aus Mainz, Thomas Bremser.
4: Morgen fliegt die DFB-Auswahl dann nach Chicago und will im besten Fall mit dem WM-Pokal wiederkommen.
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7: Es gibt heute einen Mix aus Sonne und Wolken, dabei bleibt es trocken. Die aktuellen Temperaturen in Taunusstein wehen 13 Grad. Vor dem Hessischen Staatstheater sowie auch hier bei uns vor dem Studio, am Studio in der Britta Arena 15 Grad. Und die gehen heute noch hoch bis auf 24 Grad. Ein Blick auf morgen, da gibt es auch wieder einen Mix aus Sonne und Wolken. Und morgen Abend könnten dann ein bisschen Schauer und Gewitter aufziehen. Aber auch morgen bis zu 24 Grad.
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7: Auf der A643 Mainz Richtung Wiesbaden zwischen Dreieck Mainz und Schiersteiner Kreuz streckenweise stockender Verkehr. Ansonsten ist es noch ziemlich entspannt am frühen Morgen. Antenne Wiesbaden wünscht euch gute Fahrt.
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7: Da haben wir einen dieser Anhängerblitzer an der A3 Köln Richtung Frankfurt vor dem Wiesbadener Kreuz. Dort sind aktuell 100 erlaubt. Und wenn du irgendwo einen Blitzer gesehen hast, sehr gerne anrufen oder eine WhatsApp ins Studio schicken. Nummer ist die gleiche. Wiesbaden 952 69 869.
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7: Ich habe heute übrigens einen Talkgast zu Besuch von 8 bis 9. Olympiasiegerin, Tierärztin, Vorstandsvorsitzenden der Sportstiftung Hessen und Sportbeauftragte des Landes Hessen. Na, wer ist es? Na klar, Ann-Kathrin Linsenhoff. Heute von 8 bis 9, also auf jeden Fall dranbleiben. Natürlich auch jetzt für das wunderbare Lied, was jetzt kommt, You Raise Me Up von Westlife. Da kann man ganz geschmeidig mal aus dem Bett gleiten und in den Tag starten. Heute ist Montag, der 1. Juni. Es ist kurz nach 7.

0: schönen Morgen, hier ist Antenne Wiesbaden und es ist 7:10. Parkhaus und spannend hört man jetzt eher selten in einem Satz, außer heute vielleicht, denn Elektromobilität soll hier bei uns in Wiesbaden richtig an Fahrt aufnehmen. Neue Ladepunkte, vergünstigte Tarife und mehr Angebote für E-Autofahrer in den städtischen Lilienparken-Parkhäusern. Die Stadt und Wiba wollen zeigen, Laden soll zukünftig nicht komplizierter sein als ein Coffee-to-go-Stop. Gemeinsam mit Verkehrsdezernent Andreas Kowohl sprechen wir darüber, warum Wiesbaden aktuell verstärkt in E-Mobilität investiert.
1: Wir haben eine Agenda, nämlich möglichst viele Elektrofahrzeuge auch in Wiesbaden fahren zu lassen. Und um auch für Menschen, die kein eigenes Grundstück oder Haus haben, die hier in der Innenstadt zum Beispiel wohnen und in den Stadtteilen, auch eine Ladeinfrastruktur zu schaffen, haben wir viele Ladesäulen aufgebaut, haben auch mit SW-Versorgung zusammen viele Standorte identifiziert. Dort werden Ladesäulen aufgestellt, ähnlich wie hier in diesem Parkhaus in der Klarenthaler Straße. Und dann können Menschen auch ohne eigene Möglichkeit, eine Ladesäule sich selbst zu beschaffen, hier ihre Fahrzeuge aufladen.
0: Sehr spannend, aber welche konkreten Vorteile haben Bürger durch die neuen Ladeangaben?
1: Wir haben hier im Parkhaus Klarenthaler Straße auch Schnellladesäulen mit 300 kW Leistung. Damit kann man innerhalb weniger Minuten seine Batterie zur Hälfte oder bis zu 80% laden, sodass man eigentlich gar nicht mehr auf eigene Ladeinfrastruktur, eine eigene Ladesäule oder einen eigenen Stromanschluss angewiesen ist. Man kann hier viele hundert Kilometer innerhalb von 30 bis 40 Minuten wieder aufladen, sodass man auch eine gute Reichweite mit Elektrofahrzeugen durch diese Ladeinfrastruktur erreichen kann.
0: Wir dürfen uns also auf wirklich qualitativ tolle Vorteile freuen. Jetzt stellt sich noch die Frage, wie wichtig ist dieses Projekt für die Klimaziele der Stadt?
1: Ja, ganz wichtig. Wir hoffen, dass viele Menschen sich auch gerade mit Blick auf die aktuellen Diesel- und Benzinpreise für ein Elektrofahrzeug entscheiden bei einer Neuanschaffung. Inzwischen gibt es ja auch recht preiswerte Modelle. Fast alle sind heute schnellladefähig, sodass ich eigentlich meine Mobilität, wenn ich das Auto nutzen möchte, vollumfänglich mit einem Elektrofahrzeug auch leisten kann. Und Elektrofahrzeuge sind alltagstauglich. Das zeigt diese Ladeinfrastruktur, das zeigt die Reichweite und das zeigt die Verfügbarkeit von Ladeinfrastruktur auch bundesweit.
0: Resümiere vom eher grauen Parkhaus hin zur grünen Mobilität. Wiesbaden will beim Thema E-Mobilität durch neue Ladepunkte und attraktive Tarife sichtbar mehr Gas geben und alltagstauglicher werden. Und das Parkhaus ist inzwischen eben mehr als nur ein Ort zum Autoabstellen.

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1: Im Studio Katrin Brause-Zimmermann. Die Stadt Wiesbaden und die Wibau bauen die Ladeinfrastruktur für Elektroautos weiter aus. Das hat die hessische Landeshauptstadt mitgeteilt. Gemeinsam mit SW Versorgung entstehen zusätzliche Angebote für Elektromobilität im Stadtgebiet. Zu den Zielen und nächsten Schritten, Verkehrsdezernent Andreas Kowohl.
2: Wir gehen davon aus, dass wir in einigen Jahren sehr viel mehr Elektrofahrzeuge haben werden. Das ist sehr positiv für das Klima, weil beim Strom heute schon gut die Hälfte CO2-frei erzeugt wird über die erneuerbaren Energien. Das wird in den nächsten Jahren deutlich noch zunehmen, sodass man heute schon sehr umweltfreundlich, CO2-arm mit Elektrofahrzeugen im Stadtgebiet und darüber hinaus unterwegs sein kann.
1: Im Parkhaus Luisenplatz wurden bereits 20 neue Ladepunkte in Betrieb genommen. Ziel der Wibau ist es, ihre Parkhäuser zunehmend zu modernen Mobilitätsstandorten weiterzuentwickeln. Besonders für Menschen ohne eigene Lademöglichkeit sollen so niederschwellige Angebote entstehen. Zusätzlich wird im Juni eine vergünstigte Ladeaktion angeboten. Das Land Hessen stellt auch in diesem Jahr rund 30 Millionen Euro für soziale Hilfsangebote vor Ort bereit. Wie das Sozialministerium in Wiesbaden mitgeteilt hat, bleibe die Förderung damit trotz angespannter Haushaltslage auf dem Niveau des Vorjahres. Mit dem Geld werden unter anderem Schuldnerberatungen, Frauenhäuser, Suchtprävention, AIDS-Hilfen und Selbsthilfeangebote finanziert. Die hessische Sozialministerin Heike Hofmann spricht von einem klaren Bekenntnis zur Stärkung der sozialen Infrastruktur. Neu im Förderprogramm ist ab 2026 die künftig kreisfreie Stadt Hanau. Insgesamt profitieren hessenweit 21 Landkreise und 6 kreisfreie Städte von den Mitteln. Der Hessische Mundartpreis geht in die nächste Runde. Wie das Heimatministerium in Wiesbaden mitgeteilt hat, können sich ab heute wieder Vereine, Initiativen und Projekte bewerben. Auch bei der dritten Ausgabe sollen innovative und engagierte Projekte ausgezeichnet werden. Dazu werden Ideen gesucht, die die hessischen Dialekte lebendig halten und sie weiterentwickeln. Der Preis ist mit 8.000 Euro dotiert. Bewerbungsschluss ist Ende September. Die Wiesbaden Phantoms bleiben in der GFL 2 ungeschlagen. Vor heimischem Publikum hat sich das Team am Wochenende gegen die Albershausen Crusaders mit 33-14 durchgesetzt. Damit haben sie den vierten Sieg im vierten Saisonspiel gefeiert. Zur Halbzeit hat es noch 14-14 gestanden. Nach dem Seitenwechsel haben die Phantoms dann aber die Kontrolle übernommen. Am kommenden Samstag sind die Wiesbaden Phantoms dann bei den Montabaur Fighting Farmers gefordert.
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3: Es ist heute den ganzen Tag so, dass sich Sonne und Wolken abwechseln. Das nennt man auch einen Mix aus Sonne und Wolken. Dabei bleibt es jedoch trocken. Aktuell haben wir gemessen die Temperaturen in Taunusstein-Wehen 14 Grad und vom Hessischen Staatstheater und hier bei unserem Studio in der Britta Arena sind es mittlerweile 16 Grad. Die gehen heute noch hoch bis auf 24 Grad und der Blick auf das Wetter von morgen, da gibt es auch wieder einen Mix aus Sonne und Wolken. Im Moment noch vorhergesagt für morgen Abend Schauer und Gewitter, aber hey, der gute Glauben hilft dabei, dass es vielleicht gar nicht passiert. Und morgen auch bis zu 24 Grad.
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3: Auf der A643 Mainz Richtung Wiesbaden, zwischen Dreieck Mainz und Schiersteiner Kreuz, streckenweise stockender Verkehr. Und in der Wiesbadener City, ja, da bahnt sich so langsam aber sicher die Rushhour an. Antenne Wiesbaden wünscht euch gute Fahrt.
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3: Da steht einer an der A3 Köln Richtung Frankfurt vor dem Wiesbadener Kreuz. Dort sind aktuell 100 erlaubt. Es variiert über den Tag immer mal. Also immer auf die leuchtenden Schilder achten. Und wenn du irgendwo einen Blitzer gesehen hast, sehr gerne anrufen oder eine WhatsApp ins Studio schicken. Nummer ist die gleiche. Wiesbaden 952 69 869.
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3: Guten Morgen.

0: Autos haben wir viele hier bei uns in Wiesbaden rumfahren, aber wie viele fahren eigentlich mit dem Motorrad?
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0: Wie jeden Tag haben wir Wiesbaden auch heute wieder in Zahlen für euch. Unsere Zahl des Tages ist heute die 10.509. So viele Motorradfahrer haben wir hier bei uns in Wiesbaden, beziehungsweise so viele Krafträder sind bei uns zugelassen. Das ist zumindest der aktuellste Stand laut Verkehrsdezernat der Stadt Wiesbaden. Und im Mobilitätsausschuss ist das jetzt auch thematisiert worden. Also nicht die Zahl der Motorräder, sondern dass es hier bei uns zu wenige Parkplätze und Abstellflächen für Motorräder, Mofas und Co. gibt. Da kommen wir hier in Wiesbaden nämlich nur auf knapp 30. Also, da geht die Rechnung nicht ganz auf. Deswegen haben die Fraktionen von CDU und FDP das jetzt bemängelt. Mal schauen, vielleicht dann also doch schon bald mehr Parkplätze für Motorradfahrer hier bei uns in Wiesbaden. Aktuell gibt es 10.509 gemeldete Kraft- bzw. Motorräder. Die 10.509, deswegen heute unsere Wiesbaden-Zahl des Tages.
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1: Ich bin Katrin Müller. Mit der neuen Woche startet auch ein neuer Monat und auch im Juni treten einige Änderungen in Kraft, die viele Verbraucher direkt betreffen. Ende des Monats läuft der Tankrabatt aus, mit dem die Bundesregierung die Steuern auf Kraftstoffe vorübergehend gesenkt hat. Und Verbraucher haben mehr Rechte, zum Beispiel beim Online-Shopping.
2: Schnell geklickt und dann doch auch schnell bereut. Ab dem 19. Juni müssen Online-Händler gut sichtbar einen Widerrufsbutton auf der Seite anbieten und auch in der App. Und wer Solarstrom übers Dach gewinnt, kann diesen ab heute auch an Nachbarn verkaufen. Energy Sharing nennt sich das. Notwendig ist, dass beide Nachbarn dann auch einen Vertrag schließen. Einfach nur das Kabel rüberreichen ist nicht. Lea Matschulat, Nachrichtenredaktion.
1: Würde eine Auswechslung des Kanzlers die Zustimmung für die Union erhöhen? Eine knappe Mehrheit der Deutschen glaubt das nicht. In einer Forsa-Umfrage für Stern und RTL sagten 53%, dass es der Union nicht helfen würde, wenn Merz das Amt des Kanzlers aufgeben und jemand anderes aus der Union das Amt übernehmen würde. Rund 40% sind anderer Meinung. In Italien gibt es künftig Geld zurück, wenn man auf einer gebührenpflichtigen Autobahn wegen einer Baustelle zu lange im Stau steht. Die neue Regelung tritt heute in Kraft, also noch vor Beginn der Hauptreisezeit. Wenn die normale Fahrzeit deutlich überschritten wird, muss der Betreiber die Maut unter bestimmten Bedingungen teilweise oder sogar komplett zurückzahlen. Autofahrer sollen bereits Geld zurückbekommen, wenn die Fahrt auf einer Strecke von knapp 100 Kilometern 10 Minuten länger dauert als üblich. Die Entschädigung kann über eine App beantragt werden. Zum Fußball. 2 Wochen vor dem WM-Auftakt gegen Curaçao hat die DFB-Auswahl das vorletzte Testspiel deutlich gewonnen. In Mainz setzte sich die Mannschaft von Julian Nagelsmann mit 4:0 gegen Finnland durch. Die Tore erzielten zweimal Dennis Undav, Florian Wirtz und Jamal Musiala. Da gab es auch für Bundestrainer Nagelsmann hinterher im ZDF kaum was zu meckern.
3: Wir haben wieder sehr gut angefangen. Die ersten 15 Minuten waren sehr gut. Dann so ein bisschen die Geduld verloren, weil die Jungs unbedingt was zeigen wollen. Das ist ja auch gut. Das mache ich auch gar nicht zum Vorwurf. Das Ergebnis ist gut, wir haben kein Gegentor gekriegt und so können wir weitermachen.
1: Morgen fliegt die deutsche Mannschaft dann nach Chicago und will im besten Fall mit dem WM-Pokal wiederkommen.
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4: Es gibt heute den ganzen Tag einen Mix aus Sonne und Wolken, dabei bleibt es trocken. Die aktuellen Temperaturen liegen in Taunusstein-Wehen sowie auch beim Hessischen Staatstheater und hier bei unserem Studio in der Britta Arena bei 17 Grad und es geht heute noch hoch bis auf 24 Grad und ein Blick auf das Wetter von morgen. Ebenfalls ein Mix aus Sonne und Wolken, im Moment noch angekündigt, abends könnten Schauer und Gewitter aufziehen. Naja, warten wir mal ab, ob das wirklich so kommt und auch morgen bis 24 Grad.
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4: Vorsicht auf der A3 Frankfurt Richtung Köln. Zwischen Niedernhausen und Itzstein liegen Reifenteile auf der Fahrbahn und ein defektes Fahrzeug steht auf dem Standstreifen. Auf der A66 Frankfurt Richtung Wiesbaden Erbenheim und Wiesbadener Kreuz. In beiden Richtungen streckenweise stockender Verkehr. Und davor auf der A66 zwischen Wiesbaden-Frauenstein und Schiersteiner Kreuz liegen Plastikteile auf der Fahrbahn. Uiuiui, liegt wieder einiges rum. Also überall vorsichtig fahren am besten. Und auf der A643 Mainz Richtung Wiesbaden zwischen Dreieck Mainz und Schiersteiner Kreuz streckenweise stockender Verkehr. In der Wiesbadener City, jo, Rush Hour. Einfach weiter Antenne Wiesbaden hören, entspannt bleiben.
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4: Da haben wir den Blitzer an der A3 Köln Richtung Frankfurt vor dem Wiesbadener Kreuz. Da sind aktuell 100 erlaubt und wenn du irgendwo einen Blitzer gesehen hast, sehr gerne anrufen oder eine WhatsApp ins Studio schicken. Nummer ist die gleiche, Wiesbaden 952 69 869.
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4: Das ist soweit richtig, aber ich bin nicht alleine. Olympiasiegerin, Tierärztin, Vorstandsvorsitzende der Sportstiftung Hessen und Sportbeauftragte des Landes Hessen, Ann-Kathrin Linsenhoff ist bei mir. Schönen guten Morgen, Frau Linsenhoff.
5: Ja, guten Morgen. Ich freue mich sehr, dass ich heute bei Ihnen sein darf.
4: Ich freue mich auch bei bestem Wetter und bei bester Laune. Und ja, so viel habe ich eben vorgelesen. Wie fangen wir an? Fangen wir einfach mit der Sportstiftung an. Für alle, die noch nicht so wirklich im Blick haben, was macht die Sportstiftung? Was ist das? Erklären Sie es mal bitte.
5: Also die Sportstiftung ist gerade für den Nachwuchssport hier in Hessen zuständig. Wir unterstützen 300 Athleten in über 50 Sportarten und wir sind sehr glücklich und es ist wichtig, den Nachwuchssport in Hessen zu stützen, weil aus dem Nachwuchs entsteht die Spitze und von daher sind wir sozusagen die Basis hier in Hessen und dann natürlich später für den Spitzensport und auch für die Ergebnisse für die Hessen bei großen Veranstaltungen wie eben Weltmeisterschaften, Europameisterschaften, Olympische Spiele. Für Hessen natürlich.
4: Ja, und das verrät schon, es wird prinzipiell nicht jede Sportlerin, jeder Sportler unterstützt, sondern es muss schon so ein gewisses Level herrschen bei den Sportlerinnen und Sportler, richtig?
5: Ja, absolut, das ist tatsächlich so. Man braucht, um unterstützt zu werden, schon Erfolge sozusagen gerade in deren Nachwuchsbereich auf Jugendweltmeisterschaften und so weiter. Und dann wird man unterstützt von der Sportstiftung Hessen. Und was so besonders ist, wir unterstützen sehr individuell. Das ist vielleicht vergleichsweise zu anderen Sportstiftungen anders. Es soll niemand aufgrund von finanziellen Nöten nicht unterstützt werden. Sie sollen ihren Sport ausüben können. Und das ist unser Credo.
4: Wen zum Beispiel hier aus Wiesbaden kennen wir denn, wer unterstützt wird? Ich glaube zum Beispiel die junge Dame, die immer im Eiskanal runterflitzt, die wird unterstützt unter anderem.
5: Ja, tatsächlich. Sie ist wohnhaft in Wiesbaden. Das ist Kim Kalicki, genau, die auch für die Eintracht Frankfurt startet. Aber wir haben natürlich auch die Sportstiftung vom Wurftaubenclub Wiesbaden oder die Leichtathletik von LV Wiesbaden oder Judoka von JC Wiesbaden. Also sind viele Sportler und Sportlerinnen hier auch aus Wiesbaden. Wiesbaden ist eine Sportstadt und deswegen auch regional unterstützen wir hier die Sportlerinnen und Sportlerinnen in Wiesbaden.
4: Ich bin gerade so glücklich, dass Sie das gesagt haben, weil man hört immer wieder, ach, Wiesbaden ist doch keine Sportstadt etc. Hier ist so viel los, hier passiert so viel. Zum Beispiel auch, ich weiß nicht, werden die auch unterstützt? Ich glaube, ja, die Rollstuhlbasketballer, die Rhein-River Rhinos.
5: Ganz genau. Ja. Also auch das ist natürlich ein wichtiger Punkt und wir haben natürlich auch sehr viele Sportveranstaltungen hier in Wiesbaden. Ich bin sehr viel unterwegs, auch gerade als Sportbeauftragter des Landes Hessen hier in Wiesbaden. Ich darf viele Sportveranstaltungen begrüßen und besuchen. Und von daher, das darf man nicht vergessen, Sportstadt Wiesbaden ist wichtig. Und sie haben auch eine Eliteschule sozusagen hier in die Elli-Heuss-Schule, die gerade im Sport sehr stark unterstützt.
4: Und da haben wir auch schon den Wiesbaden-Bezug von der Sportstiftung zu Wiesbaden. Gibt es denn in der Zukunft oder gab es in der Vergangenheit ein Ereignis, was besonders hervorzuheben ist von der Sportstiftung?
5: Auf jeden Fall. Es hat mich gerade sehr beeindruckt. Wir waren bei der Stipendienverleihung in der Hauptzentrale der Nassauischen Sparkasse in Wiesbaden. Da ist die Sparkassengruppe, die gerade die Athletenstipendien unterstützen. Wir haben Athleten und Athletinnen unterstützen dürfen und Stipendien vergeben dürfen. Es waren 18 Stipendien, ganz unterschiedlicher Art, ob das jetzt für Judokas war, für Leichtathletik. Und das ist so wichtig, weil duale Karriere, also tatsächlich den Sport und eben auch die schulische Ausbildung, die Universität, die duale Karriere zu unterstützen, ist wichtig. Wir müssen und die Sportler und Sportlerinnen müssen sich auf den Sport konzentrieren können.
4: Bundesjugendspiele fällt mir gerade ein, weil das in aller Munde war die letzten Tage. Wichtig, sollte man das tun? Sollte man es in der Art tun, wie es aktuell gemacht wird oder einfach also ganz viel entspannter?
5: Ja, aber da fragen Sie mich jetzt was.
4: Also ja, ich doch.
5: Ja, ich bin doch Leistungssportlerin. Also jetzt ja. Fragen Sie mich.
4: Ja,
5: also
4: klar.
5: Die Bundesjugendspiele als solches sind selbstverständlich wichtig. Ja. Es müssen alle Schulen dran teilnehmen. Aber natürlich ist es irgendwo mit Spaß und Spiel. Und was wichtig ist, in den Schulen muss es vorbereitet werden. Also von daher denke ich, und mit Vorbereitung kann man auch tatsächlich vielleicht auch Urkunden ausgeben, die vielleicht auch eine Leistung zählen. Aber wenn es Spiel und Spaß an der Bewegung sein soll, Hauptsache die Kinder bewegen sich, das ist heutzutage nicht mehr selbstverständlich. Wir brauchen Bewegung für die Kinder, das dauert, ist gut für die Gesundheit, für das mentale Fitness und vielleicht finden wir das ein oder andere Talent, das dann später von der Sport Sportstiftung Hessen unterstützt wird.
4: Ich glaube schon. Wir reden gleich weiter darüber, wie denn Ihr Werdegang ist bei der Sportstiftung, wie sie dazu gekommen ist. Heute hier bei mir im Talk an Katrin Linsenhoff, Olympiasiegerin, Tierärztin, Vorstandsvorsitzende der Sportstiftung Hessen und Sportbeauftragte des Landes Hessen. Bis gleich.

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3: Und mit Ann-Kathrin Linsenhoff, das ist Olympiasiegerin, Tierärztin, Vorstandsvorsitzende der Sportstiftung Hessen und Sportbeauftragte des Landes Hessen. Also viel, worüber wir jetzt reden können. Aber erstmal Frau Linsenhoff, was ist denn Ihre genaue Rolle im Unternehmen, also Unternehmen sprich in der Sportstiftung?
4: Also in der Sportstiftung darf ich als ehrenamtliche Vorstandsvorsitzende seit Beginn des Jahres fungieren. Ich war schon vor längerer Zeit einmal im Vorstand Hessen. Und was entwickeln wir? Wir entwickeln als Vorstand und Kuratorium natürlich die strategische Weiterentwicklung der Stiftung. Und besonders wichtig ist natürlich die Förderung der jungen Talente oder aber auch die Gewinnung neuer Partner und Förderer sowie die gesellschaftliche Sichtbarkeit des Leistungssports, des Nachwuchsleistungssports bei uns in Hessen. Und wir sind ein unglaubliches Fund. Wir haben so gute Nachwuchssportlerinnen und Sportler in Hessen und die müssen wir unterstützen. Und das ist das, was wir tun mit in meiner Arbeit mit meinen Vorstandskollegen. Und was so schön ist, wie gesagt, wir sind alle ehrenamtlich unterwegs. Es ist ein 8-köpfiger Vorstand. Und was so schön ist an dem Vorstand, wir sind so interdisziplinär. Wir haben so verschiedene Ansätze und das befruchtet, wie in anderen Unternehmen auch. Es befruchtet und da entwickeln wir Ideen für den Sport in Hessen und das ist auch gut so.
3: Wer ist denn ein klassischer Partner oder Förderer von der Sportstiftung und vor allem, wie gewinnen Sie die? Was sagen Sie denen, was sie dort erleben können, wenn sie dabei sind?
4: Ja, also ich meine, wir sind ja regional. Wir sind regional in Hessen unterwegs und deswegen sind es auch häufig regionale Unternehmen und Partner, die uns unterstützen. Warum unterstützen die uns? Weil wir glaubwürdig sind, weil wir direkt am Sportler, an der Sportlerin sind. Und von daher, und sie wissen auch oder verstehen, wenn wir es ihnen erklären, wie wichtig unser Nachwuchssport eben ist als Basis für den Spitzensport, den wir dann später in Hessen natürlich genauso weiterführen. Wir haben ja genauso ein Perspektiv. Team. Und wir haben ein Spitzensportteam, das Lotto-Hessen-Team. Und von daher, das ist auf jeden Fall mit der Glaubwürdigkeit und direkte Ansprache für die Athleten und Athleten. Ich glaube, das ist das, was uns auch auszeichnet.
3: Na, wenn Sie rausgehen und akquirieren mit Ihrem Engagement, was wir gerade spüren, da muss ja eigentlich jeder mitmachen.
4: Das hoffe ich auch. Ja. Aber wir sind alle gemeinsam unterwegs.
3: Ja,
4: das ist eine Teamleistung. Jeder kennt irgendjemand und diejenigen, die Partner, die sprechen natürlich genauso noch positiv. Wir haben auch solche Initiativen wie den Nachwuchs-Euro hier. Der SVW ist dabei. Der hat gerade eine Veranstaltung für uns gemacht, sozusagen, um natürlich nach außen die Sichtbarkeit der Sportstiftung Hessen noch mal zu vergrößern. Und nächstes Jahr ist ja wieder das Pfingstreit.
3: 2027
4: geht es wieder los, das Reitturnier. Und auch die sind dabei. Also wir brauchen natürlich noch viel mehr, die vielleicht noch mitmachen. Und da muss man selbst davon überzeugt sein. Ich bin davon überzeugt vom Nachwuchssport und für die Wichtigkeit. Und wenn man mit einer Überzeugung losgeht, dann kann man auch Partner gewinnen. Und das ist auch gut so.
3: Also ich würde mich jetzt gar nicht mehr trauen, Nein zu sagen. Wie ist denn Ihr persönlicher Werdegang? Also ich habe ja eine ganze Leiste vorgelesen. Sportbeauftragter, Vorstandsvorsitzende, Olympiasiegerin, Tierärztin. Wie fing denn alles an? Wie sind Sie jetzt zu dem gekommen, was Sie jetzt gerade machen?
4: Naja gut, also das ist natürlich schon auch eine längere Geschichte. Das ist die Reitsportgeschichte meiner Familie, die irgendwann begonnen hat mit meinem Großvater in China, in Qingdao, der gesagt hat, wenn ich mal wirklich Geld habe, dann möchte ich auch Pferde haben. Und dadurch ist meine Mutter dann zu dem Reitsport auch gekommen und von ihm unterstützt. Und sie war ja die erste Frau, die olympische Einzelgold in München 1972 gewinnen konnte. Ja. Und ich habe das eingesogen. Aber das ist manchmal gar nicht so einfach, weil man natürlich logischerweise auch verglichen wird. Naja, sie wird nicht so wie... Also man braucht natürlich schon auch ein bisschen längeren Atem. Aber ich konnte nie ohne Pferde. Und daraus entstand nach meiner Karriere auch nochmal die Wichtigkeit. Ich habe es selbst gespürt, wie wichtig fürs Leben der Sport ist. Also gerade die Werte, Leistungsbereitschaft, Disziplin, Fairplay, Team, Respekt vor dem anderen, auch verlieren können oder gewinnen können. Das ist auch gewinnen können, ist auch nicht selbstverständlich. Immer wieder aufstehen. Also von daher, das ist das, was mich ausmacht und das möchte ich auch weitergeben. Und über das gesellschaftliche Engagement weiß ich gar nicht, haben wir noch Zeit? Natürlich habe ich auch Stiftungen gegründet, einmal unter dem Dach von UNICEF. Und mir ist es wichtig, etwas zurückzugeben. Auch mit der Linsenhoff-Stiftung hier regional etwas zurückzugeben. Bildung ist mir wichtig, Sport ist mir wichtig, weil Sport ist Lebensschule.
3: Absolut. Aus Ihrer Karriere als Reiterin, gibt es da das eine Highlight oder mehrere Highlights, Olympiasiegerin etc.?
4: Also den Olympiasieg habe ich sehr am Anfang 1988 meiner Karriere erleben dürfen. Aber das ist ein einzigartiges Erlebnis. Wenn man einmal oben auf diesem Treppchen stehen darf, das ist der Traum eines jeden Sportlers. Ja, danach kamen viele Championate, Weltmeisterschaften, Europameisterschaften mit Titeln und so weiter. Aber dieses Erlebnis von damals, 88, das ist für mich, das ist in meinem Herzen und ich spüre das immer wieder.
3: Ach, das klingt so schön. Und wir stehen hier so auf sowas Ähnlichem wie auf dem Treppchen, weil wir gucken ja von hier aus runter in die Britta Arena und wir sind gleich wieder da und sprechen weiter über die Sportförderung oder über die Tierärztin. Werden wir gleich sehen. Hier ist der Talk am Montag mit Ann-Kathrin Linsenhoff, Olympiasiegerin, Tierärztin, Vorstandsvorsitzende der Sportstiftung und Sportbeauftragte des Landes Hessen. Bis gleich.

0: Es ist gleich 8:30 und wir sind mittendrin im Talk hier heute mit Ann-Kathrin Linsenhoff. Das ist so schön, wenn wir alles noch übertragen würden, was wir sprechen, wenn das Mikro gerade aus ist. Wir bräuchten Stunden. Auf jeden Fall ist es sehr cool. Jetzt gleich für euch da draußen die Lokalnachrichten. Mein Name ist Chris Scheler. Mosche. 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
2: Im Studio Katrin Brause-Zimmermann. Der hessische Wirtschaftsminister und stellvertretende Ministerpräsident Kaveh Mansouri hat Dr. Johannes Loheide zum neuen Staatssekretär im Wirtschaftsministerium berufen. Zu den Gründen für die Wahl Kaveh Mansouri.
3: Kaveh Johannes Loheide ist jemand, der mit seiner langjährigen Erfahrung und Kompetenz sehr genau weiß, was jetzt in diesen Zeiten getan werden muss, um Innovation in Hessen voranzubringen, um für wirtschaftliches Wachstum zu sorgen. Das alles macht er in einer sehr ruhigen und unaufgeregten Art und ich glaube, das wird dem allgemeinen politischen Klima auch gut tun.
2: Johannes Loheide ist promovierter Sozialwissenschaftler. Zuletzt hat er die Abteilung Wirtschaftsförderung und Technologieinnovation im hessischen Wirtschaftsministerium geleitet. Der Wiesbadener Sommermarkt ist ab heute eröffnet. Auf dem Mauritiusplatz warten regionale wie internationale Spezialitäten, ein Kulturprogramm und kostenfreie Angebote für Familien auf die Besucherinnen und Besucher. Das Angebot reicht von Live-Musik und Bühnenshows über Theaterabende bis hin zu Mitmachaktionen und Kinderschminken. Der Sommermarkt sei ein echter Gewinn für die Stadt, so Wiesbadens Bürgermeisterin Christiane Henninger. Speziell Familien schätzen das kostenfreie Programm während der Sommerferien. Der Sommermarkt ist täglich von 10 bis 22 Uhr geöffnet, sonntags ab 12 bis 22 Uhr. Die Aktion läuft bis Ende August. Das Land Hessen stellt auch in diesem Jahr rund 30 Millionen Euro für soziale Hilfsangebote vor Ort bereit. Wie das Sozialministerium in Wiesbaden mitgeteilt hat, bleibe die Förderung damit trotz angespannter Haushaltslage auf dem Niveau des Vorjahres. Mit dem Geld werden unter anderem Schuldnerberatungen, Frauenhäuser, Suchtprävention, AIDS-Hilfen und Selbsthilfeangebote finanziert. Die hessische Sozialministerin Heike Hofmann spricht von einem klaren Bekenntnis zur Stärkung der sozialen Infrastruktur. Neu im Förderprogramm ist ab 2026 die künftig kreisfreie Stadt Hanau. Insgesamt profitieren hessenweit 21 Landkreise und 6 kreisfreie Städte von den Mitteln. Feuerwehr und Rettungsdienst in Wiesbaden hatten am Freitag alle Hände voll zu tun. Insgesamt mussten die Einsatzkräfte fast 300 Einsätze abarbeiten, darunter Brände, zahlreiche Hilfeleistungen und Rettungsdiensteinsätze. Besonders die hohen Temperaturen haben für eine starke Belastung gesorgt. Zu den größeren Einsätzen haben ein Kohlenmonoxidalarm durch eine defekte Gastherme sowie ein Schmorbrand in einer Wohnung in der Luisenstraße, die anschließend unbewohnbar war, gezählt. Trotz des hohen Einsatzaufkommens konnten alle Notrufe zeitnah bearbeitet werden, so die Feuerwehr. Das nächtliche Unwetter am Wochenende verursachte dagegen nur wenige wetterbedingte Einsätze.
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0: Das Wetter ist wunderbar. Wir haben heute einen Mix aus Sonne und Wolken. Okay, ich gebe es zu, im Gegensatz zu letzter Woche ist es ein bisschen vermixt. Aber das macht ja nichts. Heute bleibt es trocken. Die Temperaturen aktuell bei 18 Grad, egal wo wir gemessen haben, ob Taunusstein-Wehen am Hessischen Staatstheater oder hier bei unserem Studio in der Britta Arena. Und das geht noch hoch auf 24 Grad. Und ein schneller Blick auf morgen. Ja, auch ein Mix aus Sonne und Wolken. Am Abend können Schauer und Gewitter aufziehen. Aber das glaube ich wirklich erst, wenn es soweit ist. Da kommen wir morgen dann noch dazu und auch morgen bis 24 Grad.
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0: Vorsicht auf der A3, Frankfurt Richtung Köln. Zwischen Niedernhausen und Itzstein liegen immer noch Reifenteile auf der Fahrbahn und ein defektes Fahrzeug steht auf dem Standstreifen. Auf der A66 Wiesbaden Richtung Frankfurt zwischen Wiesbaden-Frauenstein und Schiersteiner Kreuz. Da liegen Plastikteile. Was ist denn heute wieder los? Überall liegt was rum. Und im weiteren Verlauf zwischen Wiesbaden-Erbenheim und Wiesbadener Kreuz in beiden Richtungen streckenweise stockender Verkehr. Und auf der A6/43 Mainz Richtung Wiesbaden zwischen Dreieck Mainz und Schiersteiner Kreuz streckenweise stockender Verkehr. Und in der Wiesbadener City, da und dort Rush Hour. Das hält sich alles so im 3-5 Minuten Bereich, wo es ein bisschen länger dauert. Also immer entspannt bleiben, weiter Antenne Wiesbaden hören, weil hier geht's jetzt auch gleich weiter mit einem wunderbaren Gespräch.
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0: Und an Katrin Linsenhoff. Ich sag's nochmal kurz, Olympiasiegerin, Tierärztin, Vorstandsvorsitzende der Sportstiftung Hessen und Sportbeauftragte des Landes Hessen. Es ist so wunderbar, ihre Visitenkarte muss mindestens einen halben Meter breit sein, oder?
4: Nein, das ist nicht so. Aber egal.
0: Es fühlt sich so an,
4: es
0: gell?
4: Es fühlt sich so an. Manchmal fühlt es sich für mich auch so an, aber ich mache es von Herzen und mit großem Elan. Und ich freue mich, dass ich diese ganzen Aufgaben machen darf.
0: Damals Powerfrau zusammen mit ihrem Pferd und jetzt immer noch Powerfrau in allen Richtungen. Was schätzen Sie an Ihrem Unternehmen und was schätzen vor allen Dingen andere an Ihrem Unternehmen, also an der Sportstiftung?
4: Ja, ich schätze natürlich ganz besonders an der Sportstiftung, dass sie sehr nah an den Athletinnen und Athleten ist. Und wir fördern eben nicht anonym, wir fördern persönlich und wir fördern individuell und aber auch fachlich versiert. Und wir wissen ja alle, dass Nachwuchsleistungssport der Unterbau des Spitzensports ist. Und deswegen sind wir auch gerade für den Nachwuchsleistungssport hier in Hessen zuständig. Und wir unterstützen ja die Athletinnen und die jungen Talente nicht nur finanziell, sondern wir begleiten sie sozusagen ganzheitlich. Ob das von Trainingslagern, ob es Wettkämpfe sind, ob es Materialien, die sie besonders brauchen. Oder aber auch, sehr, sehr wichtig, die duale Karriere, dass man eben den Sport mit Schule, mit dem Studium, mit dem Beruf verbinden kann. Oder auch durch eben diese Athletenstipendien, die wir vorhin schon mal angesprochen haben. Aber wichtig ist auch, dass wir die Trainerinnen und Trainer mit ins Programm genommen haben, weil das sind diejenigen, die auch für die Athleten und Athletinnen notwendig sind. Was schätzen andere an uns? Ich glaube, die Glaubwürdigkeit, die Regionalität und die Verlässlichkeit. Und wir wissen, auch die Unternehmen und die Förderer wissen, dass der Nachwuchsleistungssport wichtig ist hier in Hessen.
0: Wenn Sie sagen, der Leistungssport ist wichtig und muss auch gefördert werden. Also wenn ich das richtig verstanden habe, es gibt Geld und es wird gecoacht. Ja. Man sieht ja gerade bei den Spitzensportlern immer, die haben ja eigentlich auch Sponsoren etc. Aber wie wichtig oder welche Bedeutung hat die finanzielle Förderung von Ihrer Seite aus für die Spitzensportler?
4: Also natürlich auch die Spitzensportförderung gerade der Sportstiftung Hessen ist ein Mosaikstein für die Athletinnen und Athleten. Die Athleten müssen sich fokussieren können auf den Sport, weil der Sport ist in der Zeit das Ziel. Sie haben Ziele, die sie verfolgen und sie müssen sich darauf fokussieren können. Und da braucht man eben die finanzielle Unterstützung. Und von daher, es darf halt auch wirklich niemand auf der Strecke bleiben aufgrund von finanziellen Nöten.
0: Losgelöst von der Finanzierung, die natürlich absolut wichtig ist und jeder, der jetzt schon irgendwie im Sport ist oder im Spitzensport, kann es absolut nachvollziehen. Wie wichtig sind zusätzlich Vorbilder, Mentoren im Leistungssport?
4: Also insgesamt sind Vorbilder und Mentoren sehr, sehr wichtig. Ich hatte als Vorbild meine Mutter, der wollte ich immer nachstreben. Ich wollte das genauso erreichen. Der Weg dorthin ist natürlich steinig, aber da braucht man gerade die Werte des Sports. Wir brauchen die Leistungsbereitschaft, wir brauchen die Disziplin und wir brauchen auch den Teamgeist und den Respekt und auch immer wieder aufstehen können, wenn man vielleicht, der Weg ist nicht geradlinig, der ist ein Auf und Ab und von daher braucht man die Vorbilder, die uns das vorgemacht haben. Auch die haben nicht zielstrebig die Goldmedaille gewonnen, sondern es ging ein Auf und Ab und wir brauchen ganz dringend Vorbilder in der Gesellschaft und auch im Sport.
0: Bis man Profisportlerin, Sportler wird, dauert es ja meistens ein Zeitfenster von x Zeiten. Wie gelingt die Verbindung vom Spitzensport, Ausbildung und Beruf, bevor man in diese Phase kommt, von dem Sport leben zu können?
4: Also ich glaube, vom Sport leben zu können, ist extrem schwierig, weil es sind ja meistens Randsportarten. Wir sind jetzt nicht Fußball und von daher brauchen wir immer wieder gerade in den Randsportarten die finanzielle Unterstützung. Und vielleicht hat man die Möglichkeit, danach, nach dem Sport, davon leben zu können. Aber das ist selten. Deswegen braucht es die duale Karriere. Man braucht neben dem Sport eine Ausbildung und das ist wichtiger denn je. Aber es ist auch wichtig für die Entscheidung für den Sport. Man braucht die Möglichkeit zu wissen, man kann beides. Man hat am Ende der Sportkarriere trotzdem eine Ausbildung. Und dafür steht die Sportstiftung Hessen und unterstützt die duale Karriere.
0: Ich hätte es nicht besser sagen können. Wir sind gleich wieder da und klären mal ein paar private Fragen. Wer die Ann-Kathrin Linsenhoff und der Chris Scheler bis gleich.

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1: Mein Gott, die Frau ist ja gar mit ihrer Begeisterung gar nicht mehr zu stoppen. Finde ich toll. Das ist die Tochter von Lieselotte Linsenhoff. Kam eben rein als WhatsApp, Frau Linsenhoff. Ich meine, besser kann der Start in diese Gesprächsrunde jetzt gar nicht sein.
2: Ja, das stimmt.
1: Das ist toll. Siegfried,
2: Dank dafür.
1: Danke dir.
2: Siegfried. Ja.
1: Welche Bedeutung haben Ehrenamt und gesellschaftliches Engagement für den Sport? Weil, Sie haben es vorhin gesagt, ohne Ehrenamt geht es ja gar nicht wirklich.
2: Also tatsächlich, ohne Ehrenamt wäre der Sport in dieser Form nicht möglich. Wir haben in Hessen 7.400 Vereine und jeder dritte Hesse und Hessin sind in einem Sportverein tätig. Und da muss man bedenken, die Vereine, gerade der Vorstand ist ehrenamtlich. Auch bei uns der Vorstand, muss man ja auch sagen, bei der Sportstiftung Hessen ist ehrenamtlich tätig. Also das Ehrenamt macht so viel, ob das der Platzwart ist, also so viele Dinge. Es ist die tragende Säule, es ist das Herz des Sports ohne den. Und da muss man auch wertschätzen. Ich finde, die Sichtbarkeit des Ehrenamts, da ist noch Luft nach oben. Und von daher, habe ich jetzt gerade gelernt, eine wichtige Zahl, das Ehrenamt, wir sind ehrenamtlich, also die Tätigen in Hessen, das ist die stärkste und höchste Zahl in der ganzen Bundesrepublik Deutschland. Und da bin ich ein bisschen stolz drauf, hier in Hessen leben zu dürfen.
1: Das ist toll. Man muss nur mal drüber nachdenken, wenn es die alle nicht gäbe. Und es ist ja toll, dass es die gibt.
2: Ehrlich gesagt, möchte ich darüber nicht nachdenken. Wir müssen diejenigen, auch die jungen Menschen, und da gibt es viele Ehrenamtliche, die sich engagieren. Ob die Trainer und Trainerinnen, auch da ist sehr viel ehrenamtlich unterwegs. Also es gibt sehr, sehr viele. Wir müssen sie halten und noch dazu neu gewinnen. Es ist so sinnstiftend. Es gibt einem so viel, weil man was für die Gesellschaft tut, und es kommt mehrfach zurück.
1: Das, was Sie heutzutage machen, Frau Linsenhoff, ist ja nach wie vor irgendwie Spitzensport. Aber kommen wir wirklich zurück zu dem Spitzensport, den Sie gemacht haben. Welche Erfahrungen aus dieser Zeit prägen Sie bis heute?
2: Also ehrlich gesagt ist diese Disziplin natürlich für die, Sie haben selbst diese ganzen Aufgaben mal aufgezählt, da braucht man Disziplin, da braucht man auch die Leistungsbereitschaft an diesem Punkt, gerade auch für heute Morgen. Ich meine, wir sind ja früh unterwegs, das kennt man im Sport, aber auch da muss ich dastehen und leisten. Und das ist das, was ich heutzutage mache, was ich unheimlich gerne mache. Und Teamplayer, Respekt vor Menschen. Ich habe so viel Freude, mit Menschen zusammen zu sein und dann auch noch was bewegen zu können. Und das prägt mich schon, der Leistungssport hat mich geprägt. Und ich bin stolz auch auf das, was ich leisten durfte und das, was ich heute leisten darf.
1: Wie haben Sie Tiere geprägt? Also mein Lieblingsspruch, je nachdem, wenn es richtig passt in eine Diskussion, dann sage ich ja, okay, also Menschen sind auch nur Tiere. Also, aber was haben Sie die Tiere, oder was haben die Tiere Sie über Menschen gelehrt?
2: Also ehrlich gesagt, die Tiere sind ja oft der Spiegel des Menschen. Und von daher, mich persönlich haben Tiere und gerade mein Partner Pferd Demut und Geduld. Ich bin nicht die Geduldigste, aber in meinem Sport musste ich Geduld lernen. Und da lebe ich heute noch von. Und Tiere sind, die sind ehrlich. Die spiegeln einem ganz genau zurück, in welcher Situation, wie man die können sich nicht verstellen. Die sind so, wie man sind. Wenn man verspannt auf ein Tier zukommt, dann ist das Tier genauso verspannt. Es spiegelt einfach die eigene Situation.
1: Es ist ein bisschen wie Familie wahrscheinlich. Welche Rolle spielen denn Familie und Tradition in Ihrem Leben?
2: Also die Familie gibt mir Kraft. Wenn ich die Familie um mich herum nicht hätte, dann hätte ich genau diese Kraft nicht. Und die Tradition, ich habe so viel gelernt von meiner Mutter, von meinem Großvater. Wir haben eine Reitsporttradition, aber wir haben auch diese gesellschaftliche Verantwortung, die vielleicht meine Vorfahren etwas mehr im Stillen gemacht haben sozusagen. Es macht mir sehr viel Spaß, etwas zurückzugeben, aber das ist mir auch vorgelebt worden. Und wenn ich das meinen Kindern vorleben darf, dann bin ich glücklich.
1: Wenn man sie kennenlernt und auch von früher kennt, also man bekommt sehr schnell den Eindruck, wir haben es eben gehört vom Siegfried Powerfrau, was machen Sie, um mal runterzukommen? Ich meine jetzt nicht vom Pferd, sondern einfach mal, um sich zu erden, um mal um einfach mal rings um sich rum alles zu vergessen und zur Ruhe zu kommen.
2: Das ist die Natur. Die Natur gerade gibt mir die Ruhe, wenn man morgens früh aufsteht und dann einfach die Sinne einfach walten lässt, es riechen, es spüren, es ja zu erleben. Die Natur wacht langsam auf und das ist das, was mir Ruhe gibt. Aber auch die Arbeit mit meinen Tieren zusammen, brauche ich. Aber natürlich, das ist einmal das Runterkommen, was wir auch brauchen als Sportler, wir brauchen auch Sport. Wir müssen uns auspowern dürfen und wenn wir uns nicht auspowern, dann ist irgendwo eine Anspannung in uns, die muss raus. Wir haben es ja gelernt, unseren Körper mal zu quälen.
1: Ach, ich merke schon, so richtig zur Ruhe kommen Sie nicht wirklich.
2: Ja, doch, so. Ich komme zur Ruhe. Ja. Doch.
1: Aber doch wieder auspowern.
2: Ja, aber natürlich. Also einmal die Natur, aber auspowern ist auch, man kann sich auch in der Natur auspowern. Also, es gibt so viele Möglichkeiten.
1: Ein wunderbares Schlusswort. Das war der Talk heute mit Ann-Kathrin Linsenhoff. Ach, Olympiasiegerin, Tierärztin, Sportstiftung, Sportbeauftragte, was auch alles. Auf jeden Fall ein wunderbares Leben. Spätestens ab morgen könnt ihr es nachhören bei uns in der Mediathek. Und Frau Linsenhoff, vielen, vielen Dank, dass Sie heute Morgen hier sportlich hochgesprintet sind und mit mir dieses wunderbare Interview geführt haben.
2: Ach, vielen Dank für dieses Erlebnis. Es gehört wieder zu einem meiner weiteren Erlebnissen. Vielen, vielen Dank.
1: Schönen Tag noch.
2: Gleichfalls.
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1: Die Entwicklungen im Nahen Osten bleiben zum Wochenstart das beherrschende Thema an den Börsen. Der DAX zeigt sich zunächst kaum verändert, während Anleger die jüngsten Signale aus den Verhandlungen zwischen den USA und dem Iran bewerten. Hoffnungen auf eine Entspannung des Konfliktes hatten die Märkte zuletzt gestützt. Gleichzeitig sorgen neue militärische Spannungen weiter für Zurückhaltung. Im Fokus stehen erneut die Ölpreise. Nachdem Berichte über mögliche Fortschritte bei den Gesprächen zwischen Washington und Teheran zwischenzeitlich für sinkende Notierungen gesorgt hatten, zogen die Preise zuletzt wieder an. Zu den stärkeren Treibern am Markt zählen heute vor allem Energie- und Rüstungswerte, die besonders sensibel auf geopolitische Entwicklungen reagieren. Gleichzeitig halten sich viele Anleger vor wichtigen Konjunkturdaten aus den USA zurück.
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1: Ich bin Katrin Müller. Würde die Union mit einem anderen Kanzler besser dastehen? Eher nicht, sagen die meisten Deutschen. In einer Forsa-Umfrage für Stern und RTL glauben 53%, dass CDU und CSU mit einem anderen Kanzler nicht erfolgreicher wären als mit Friedrich Merz. Rund 40% sehen das anders.
2: Für die Union sind die Zahlen trotzdem kein Freifahrtschein. Denn selbst unter den eigenen Anhängern glaubt ein größerer Teil, dass die Partei mit einer anderen Person an der Spitze erfolgreicher sein könnte. Führende Unionspolitiker weisen die Spekulationen aber weiter zurück. CDU-Generalsekretär Linnemann spricht sogar von einer Scheindebatte. Schleswig-Holsteins Ministerpräsident Günther nennt die Diskussion absurd und fordert, dass sich die Koalition stattdessen auf ihre Reformen konzentriert. Zoe Tassovali, Nachrichtenredaktion.
1: Mit der neuen Woche startet auch ein neuer Monat und auch im Juni treten einige Änderungen in Kraft, die viele Verbraucher direkt betreffen. Zum Beispiel gibt es mehr Rechte beim Online-Shopping und es ist der letzte Monat mit günstigerem Sprit. Am 30. Juni läuft der Tankrabatt aus, mit dem die Bundesregierung die Steuern auf Kraftstoffe vorübergehend gesenkt hat. Es ist allerdings unklar, wann genau die Preise an den Zapfsäulen wieder steigen. In Italien gibt es künftig Geld zurück, wenn man auf einer gebührenpflichtigen Autobahn wegen einer Baustelle zu lange im Stau steht. Die neue Regelung tritt heute in Kraft, also noch vor Beginn der Hauptreisezeit. Wenn die normale Fahrzeit deutlich überschritten wird, muss der Betreiber die Maut unter bestimmten Bedingungen teilweise oder sogar komplett zurückzahlen. Die Entschädigung kann über eine App beantragt werden. Zum Fußball. Jetzt kann die WM kommen. Die deutsche Nationalmannschaft hat ihr letztes Testspiel vor dem Abflug in die USA deutlich gewonnen. Mit 4:0 gegen Finnland.
3: Vor allem der 18-jährige Lennart Kahl begeistert die Fans hier in Mainz. Der Bayern-Teenager wirbelt über die rechte Seite und darf bei seinem Startdebüt sogar die Ecken schießen. Eine führt direkt zum 1:0 durch Dennis Undaf. Er ist der zweite Gewinner des Abends. Bei seinem zweiten Tor verletzt er sich an der Pobacke und muss raus. Und auch die Fanlieblinge Florian Wirtz und Jamal Musiala treffen, der nach langer Verletzungspause. Die schwachen Finnen können sich aber heute schon revanchieren bei einem Trainingsspiel auf dem DFB-Campus in Frankfurt. Aus Mainz, Thomas Bremser.
1: Morgen fliegt die DFB-Auswahl dann nach Chicago und will im besten Fall mit dem WM-Pokal wiederkommen.
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4: Das zeigt sich folgendermaßen: ein Mix aus Sonne und Wolken, wie man klar deutlich sieht am Himmel. Dabei bleibt es trocken. Die aktuellen Temperaturen liegen in Taunussteinwehen vor dem Hessischen Staatstheater und hier bei unserem Studio in der Britta Arena bei 19 Grad und gehen heute noch hoch auf knappe 24 Grad. So ähnlich auch morgen, ein Mix aus Sonne und Wolken. Jedoch abends, im Moment noch vorhergesagt, können Schauer und Gewitter aufziehen. Aber da glaube ich erst morgen dran. Wenn es da immer noch da steht, dann könnte das so passieren. Und auch morgen Temperaturen um die 24 Grad.
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4: Vorsicht auf der A3 Köln Richtung Frankfurt. Zwischen Dietz und Limburg Nord liegt ein Plastikteil auf dem linken Fahrstreifen. Auf der A66 Frankfurt Richtung Wiesbaden. Zwischen Wiesbaden-Biebrich und Schiersteiner Kreuz 2 Kilometer stockender Verkehr. Auf der A643 Mainz Richtung Wiesbaden zwischen Dreieck, Mainz und Schierstein. Schiersteiner Kreuz in beiden Richtungen streckenweise stockender Verkehr. Und auch auf der A643 Mainz Richtung Wiesbaden in der Abfahrt Dotzheim ist ein Unfall passiert. Also da kann es sich ein bisschen stauen. Wir wünschen euch gute Fahrt.
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4: Da steht eine an der A3 Köln Richtung Frankfurt, kurz vor dem Wiesbadener Kreuz. Da sind aktuell 100 erlaubt. Aktuell deswegen, weil das kann im Tagesverlauf immer mal variieren. Also immer auf die leuchtenden Schilder achten. Und wenn du irgendwo einen Blitzer gesehen hast, sehr gerne anrufen oder eine WhatsApp schicken. Nummer ist die gleiche. Wiesbaden 952 69 869.
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1: ChatGPT, KI-Tools und Co. mal selbst ausprobieren, dann aufgepasst. Heute Nachmittag startet im Zukunftswerk hier bei uns wieder das AI Open Learning Lab for Women. Hier können Frauen jeden Alters ganz easy in die Welt der künstlichen Intelligenz eintauchen. Egal ob KI, Newie oder schon mit ersten Skills. Es heißt ausprobieren, Fragen stellen, Ideen entwickeln und voneinander lernen. Das Ganze ist kostenlos, startet um 16 Uhr und findet im Zukunftswerk im Luisenforum statt. Wichtig, Laptop, Tablet oder Handy mitbringen. Mal wieder Lust auf einen Filmklassiker? Perfekt, genau das gibt's heute Abend in der Caligari Filmbühne. Zum 100. Geburtstag von Marilyn Monroe wird die Kultkomödie Manche mögen's heiß auf der großen Leinwand gezeigt. Der Film gilt bis heute als eine der besten Komödien aller Zeiten und machte Marilyn Monroe endgültig zur Pop-Ikone. Los geht's um 17.30 Uhr in der Caligari Filmbühne am Marktplatz hier bei uns in Wiesbaden. Ein perfekter Tipp für alle Hollywood-Fans und Freunde echter Klassiker. Ein Ritter, jede Menge Musik und ganz viel Fantasie, das erwartet euch heute Abend im Kulturforum hier bei uns. Die Wiesbadener Musik- und Kunstschule bringt das beliebte Kindermusical Ritter Rost auf die Bühne. Mit dabei sind ein Kinderchor sowie mehrere junge Orchester und Musiker. Schon ab 17.30 Uhr gibt es ein kreatives Bastelangebot zum Mitmachen, bevor das Musical um 18 Uhr startet. Freut euch auf einen bunten Abend voller Musik, Spaß und guter Laune. Der Eintritt ist frei. Los geht's um 17.30 Uhr im Kulturforum in der Friedrichstraße.
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1: Im Studio Katrin Brause-Zimmermann. Die Stadt Wiesbaden und die WIBAU bauen die Ladeinfrastruktur für Elektroautos weiter aus. Das hat die hessische Landeshauptstadt mitgeteilt. Gemeinsam mit SW Versorgung entstehen zusätzliche Angebote für Elektromobilität im Stadtgebiet. Zu den Zielen und nächsten Schritten, Verkehrsdezernent Andreas Kowohl.
2: Wir gehen davon aus, dass wir in einigen Jahren sehr viel mehr Elektrofahrzeuge haben werden. Das ist sehr positiv für das Klima, weil beim Strom heute schon gut die Hälfte CO2-frei erzeugt wird über die erneuerbaren Energien. Das wird in den nächsten Jahren deutlich noch zunehmen, sodass man heute schon sehr umweltfreundlich CO2-arm mit Elektrofahrzeugen im Stadtgebiet und darüber hinaus unterwegs sein kann.
1: Im Parkhaus Luisenplatz wurden bereits 20 neue Ladepunkte in Betrieb genommen. Ziel der WIBAU ist es, ihre Parkhäuser zunehmend zu modernen Mobilitätsstandorten weiterzuentwickeln. Besonders für Menschen ohne eigene Lademöglichkeit sollen so niederschwellige Angebote entstehen. Zusätzlich wird im Juni eine vergünstigte Ladeaktion angeboten. Das Land Hessen stellt auch in diesem Jahr rund 30 Millionen Euro für soziale Hilfsangebote vor Ort bereit. Wie das Sozialministerium in Wiesbaden mitgeteilt hat, bleibe die Förderung damit trotz angespannter Haushaltslage auf dem Niveau des Vorjahres. Mit dem Geld werden unter anderem Schuldnerberatungen, Frauenhäuser, Suchtprävention, AIDS-Hilfen und Selbsthilfeangebote finanziert. Die hessische Sozialministerin Heike Hofmann spricht von einem klaren Bekenntnis zur Stärkung der sozialen Infrastruktur. Neu im Förderprogramm ist ab 2026 die künftig kreisfreie Stadt Hanau. Insgesamt profitieren hessenweit 21 Landkreise und 6 kreisfreie Städte von den Mitteln. Der Hessische Mundartpreis geht in die nächste Runde. Wie das Heimatministerium in Wiesbaden mitgeteilt hat, können sich ab heute wieder Vereine, Initiativen und Projekte bewerben. Auch bei der dritten Ausgabe sollen innovative und engagierte Projekte ausgezeichnet werden. Dazu werden Ideen gesucht, die die hessischen Dialekte lebendig halten und sie weiterentwickeln. Der Preis ist mit 8.000 Euro dotiert. Bewerbungsschluss ist Ende September. Die Wiesbaden Phantoms bleiben in der GFL 2 ungeschlagen. Vor heimischem Publikum hat sich das Team am Wochenende gegen die Albershausen Crusaders mit 33-14 durchgesetzt. Damit haben sie den vierten Sieg im vierten Saisonspiel gefeiert. Zur Halbzeit hat es noch 14-14 gestanden. Nach dem Seitenwechsel haben die Phantoms dann aber die Kontrolle übernommen. Am kommenden Samstag sind die Wiesbaden Phantoms dann bei den Montabaur Fighting Farmers gefordert.
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3: Ja, das Wetter entspannt sich jetzt mal ein bisschen diese Woche. Also so 30er-Marke, die erreichen wir diese Woche nicht. Es wird aber auch nicht wirklich kalt. Heute zum Beispiel ein Mix aus Sonne und Wolken. Dabei bleibt es trocken. Aktuell haben wir gemessen in Taunusstein-Wehen vor dem Hessischen Staatstheater und auch hier bei unserem Studio in der Britta Arena 19 Grad und es geht noch hoch bis auf 24 Grad. Und so ähnlich ist es dann auch morgen. Morgen gibt es auch wieder ein Mix aus Sonne und Wolken. Im Moment vorhergesagt, morgen Abend könnte ein Schauer und Gewitter aufziehen und auch morgen bis 24 Grad.
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3: Auf der A3 Frankfurt Richtung Köln zwischen Abfahrt Raunheim und Wiesbadener Kreuz 3 Kilometer stockender Verkehr. Ebenso stockt es auf der A66 Frankfurt Richtung Wiesbaden zwischen Wiesbaden-Biebrich und Schiersteiner Kreuz. Dort sind es 2 Kilometer und auf der A643 Wiesbaden zwischen Dreieck Mainz und Schiersteiner Kreuz in beiden Richtungen streckenweise stockender Verkehr. Und nach wie vor noch ein Unfall ist passiert vor einer halben Stunde auf der 643 Mainz Richtung Wiesbaden und genau in der Abfahrt Wiesbaden-Dotzheim. Also da besonders vorsichtig ranfahren. Antenne Wiesbaden wünscht euch gute Fahrt.
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3: Es ist ein mobiler Blitzer aufgebaut worden und zwar an der A-Straße stadtauswärts Richtung Taunusstein, kurz vor der Stadtgrenze. Da sind 30 erlaubt. Danke an Peter aus Wiesbaden, der hat uns das reingefunkt via WhatsApp. Und wenn du irgendwo einen mobilen Blitzer siehst oder eine Verkehrsstörung melden möchtest, kannst du das machen wie der Peter. Entweder eine WhatsApp schicken oder direkt anrufen. Nummer ist die gleiche, Wiesbaden 952 69 869.
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3: Guten Morgen.

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0: Guten Morgen, es ist gleich 9.45 Uhr, gehört Antenne Wiesbaden und kaum ist der eine runter vom Thron, kommt jetzt der nächste. Nein, wir reden nicht vom Dschungelcamp, sondern vom Staatssekretär im Wirtschaftsministerium Hessen. Nach der Entlassung von Umut Sönmez ist jetzt jemand offiziell nachgerückt. Sein Nachfolger ist Dr. Johannes Loheide. Aber wer ist doch Johannes Loheide überhaupt? Wir haben ihn das selbst mal gefragt.
1: Johannes Loheide ist, glaube ich, jemand, der seit vielen Jahren im Bereich Innovation, aber auch Transformation und Finanzierung für Unternehmen unterwegs ist. Ich habe den längsten Teil meiner beruflichen Tätigkeit bei der Förderbank zugebracht, habe aber auch immer einen engen Draht in den öffentlichen Bereich, stehe sozusagen immer mit einem Fuß im wirtschaftlichen Bereich, mit einem anderen Fuß im politischen Bereich. Und ich glaube, das zeichnet mich aus und die Erfahrung, die ich mitbringen kann.
0: Das sieht auch unser Wirtschaftsminister Kaveh Mansouri so. Er freut sich über die Verstärkung und den Fokus, den Johannes Loheide mitbringt.
2: Ich bin froh, dass Johannes Loheide jetzt Teil des Teams ist. Er bringt über 20 Jahre wirtschaftspolitische Erfahrung in unterschiedlichen Stationen mit. Zuletzt lange Zeit bei der WI-Bank des Landes. Und deswegen freue ich mich, dass er diese Expertise jetzt einbringen kann. Von seiner Arbeit haben wir ja zuletzt auch stark profitiert. Beim Tech-Quartier, beim Hessen-Fonds, beim Energiefonds, um möglichst schnell die Hessinnen und Hessen an günstige Wärme anzuschließen, hat er ja entscheidend mitgewirkt und das macht er jetzt als Staatssekretär und das freut mich.
0: Dr. Johannes Loheide ist jetzt offiziell die neue rechte Hand von Kaveh Mansouri. Mit seinem Blick soll er die Innovation und Transformation hier in Hessen weiter vorantreiben. Viel Erfolg!

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1: Ich bin Katrin Müller. Mit der neuen Woche startet auch ein neuer Monat und auch im Juni treten einige Änderungen in Kraft, die viele Verbraucher direkt betreffen. Ende des Monats läuft der Tankrabatt aus, mit dem die Bundesregierung die Steuern auf Kraftstoffe vorübergehend gesenkt hat. Und Verbraucher haben mehr Rechte, zum Beispiel beim Online-Shopping.
2: Schnell geklickt und dann doch auch schnell bereut. Ab dem 19. Juni müssen Online-Händler gut sichtbar einen Widerrufsbutton auf der Seite anbieten und auch in der App. Und wer Solarstrom übers Dach gewinnt, kann diesen ab heute auch an Nachbarn verkaufen. Energy Sharing nennt sich das. Notwendig ist, dass beide Nachbarn dann auch einen Vertrag schließen. Einfach nur das Kabel rüberreichen ist nicht. Und mit Ende des Monats ist dann, Stand jetzt, auch der Tankrabatt Geschichte. Lea Matschulat, Nachrichtenredaktion.
1: Würde eine Auswechslung des Kanzlers die Zustimmung für die Union erhöhen? Eine knappe Mehrheit der Deutschen glaubt das nicht. In einer Forsa-Umfrage für Stern und RTL sagten 53%, dass es der Union nicht helfen würde, wenn Merz das Amt des Kanzlers aufgeben und jemand anderes aus der Union das Amt übernehmen würde. Rund 40% sind anderer Meinung. Wenn Kinder krank werden und betreut werden müssen, bleiben dafür nach wie vor meistens berufstätige Frauen zu Hause. Fast 3/4 der Kinderkrankentage im vergangenen Jahr nahmen weibliche Kassenmitglieder, wie das Wissenschaftliche Institut der AOK nach eigenen versicherten Daten ermittelte. Der Anteil der Männer lag bundesweit bei 27%. Zum Fußball. 2 Wochen vor dem WM-Auftakt gegen Curaçao hat die DFB-Auswahl das vorletzte Testspiel deutlich gewonnen. In Mainz setzte sich die Mannschaft von Julian Nagelsmann mit 4:0 gegen Finnland durch. Die Tore erzielten zweimal Dennis Undav, Florian Wirtz und Jamal Musiala. Da gab es auch für Bundestrainer Nagelsmann hinterher im ZDF kaum was zu meckern.
3: Wir haben wieder sehr gut angefangen. Die ersten 15 Minuten waren sehr gut. Dann so ein bisschen die Geduld verloren, weil die Jungs unbedingt was zeigen wollen. Das ist ja auch gut. Das mache ich auch gar nicht zum Vorwurf. Das Ergebnis ist gut, wir haben kein Gegentor gekriegt und so können wir weitermachen.
1: Morgen fliegt die deutsche Mannschaft dann nach Chicago und will im besten Fall mit dem WM-Pokal wiederkommen.
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4: Ja, im Moment ist es ein bisschen luftig, aber es ist gar nicht so schlecht. Die Wolken und die Sonne, die wechseln sich den ganzen Tag im Mix heute ab. Dabei bleibt es trocken. Aktuell haben wir 19 Grad gemessen und es geht heute noch hoch bis auf 24 Grad. Und der schnelle Blick auf morgen, auch ein Mix aus Sonne und Wolken. Abends könnten dann Schauer und Gewitter aufziehen und auch morgen bis zu 24 Grad.
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4: Vorsicht auf der A3 Frankfurt Richtung Köln. Zwischen Idstein und Bad Camberg liegen Reifenteile auf der Fahrbahn, auf allen Fahrstreifen sogar, und ein defekter LKW steht auf dem Standstreifen. Auf der A66 Frankfurt Richtung Wiesbaden, zwischen Wiesbaden-Biebrich und Schiersteiner Kreuz, 2 Kilometer stockender Verkehr, und es stockt auch ein bisschen auf der A643 Mainz Richtung Wiesbaden, zwischen Mainz-Mombach und Schiersteiner Kreuz. Antenne Wiesbaden wünscht euch gute Fahrt.

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0: 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Für das Gramm Gold bekommt man aktuell 123,97 €. Und für das Gramm Silber 2,08 €.
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1: Im Studio Katrin Brause-Zimmermann. Der hessische Wirtschaftsminister und stellvertretende Ministerpräsident Kaveh Mansouri hat Dr. Johannes Loheide zum neuen Staatssekretär im Wirtschaftsministerium berufen. Zu den Gründen für die Wahl Kaveh Mansouri.
2: Kaveh Johannes Loheide ist jemand, der mit seiner langjährigen Erfahrung und Kompetenz sehr genau weiß, was jetzt in diesen Zeiten getan werden muss, um Innovation in Hessen voranzubringen, um für wirtschaftliches Wachstum zu sorgen. Das alles macht er in einer sehr ruhigen und unaufgeregten Art und ich glaube, das wird dem allgemeinen politischen Klima auch gut tun.
1: Johannes Loheide ist promovierter Sozialwissenschaftler. Zuletzt hat er die Abteilung Wirtschaftsförderung und Technologieinnovation im hessischen Wirtschaftsministerium geleitet. Der Wiesbadener Sommermarkt ist ab heute eröffnet. Auf dem Mauritiusplatz warten regionale wie internationale Spezialitäten, ein Kulturprogramm und kostenfreie Angebote für Familien auf die Besucherinnen und Besucher. Das Angebot reicht von Live-Musik und Bühnenshows über Theaterabende bis hin zu Mitmachaktionen und Kinderschminken. Der Sommermarkt sei ein echter Gewinn für die Stadt, so Wiesbadens Bürgermeisterin Christiane Henninger. Speziell Familien schätzen das kostenfreie Programm während der Sommerferien. Der Sommermarkt ist täglich von 10 bis 22 Uhr geöffnet, sonntags ab 12 bis 22 Uhr. Die Aktion läuft bis Ende August. Das Land Hessen stellt auch in diesem Jahr rund 30 Millionen Euro für soziale Hilfsangebote vor Ort bereit. Wie das Sozialministerium in Wiesbaden mitgeteilt hat, bleibe die Förderung damit trotz angespannter Haushaltslage auf dem Niveau des Vorjahres. Mit dem Geld werden unter anderem Schuldnerberatungen, Frauenhäuser, Suchtprävention, AIDS-Hilfen und Selbsthilfeangebote finanziert. Die hessische Sozialministerin Heike Hofmann spricht von einem klaren Bekenntnis zur Stärkung der sozialen Infrastruktur. Neu im Förderprogramm ist ab 2026 die künftig kreisfreie Stadt Hanau. Insgesamt profitieren hessenweit 21 Landkreise und 6 kreisfreie Städte von den Mitteln. Feuerwehr und Rettungsdienst in Wiesbaden hatten am Freitag alle Hände voll zu tun. Insgesamt mussten die Einsatzkräfte fast 300 Einsätze abarbeiten. Darunter Brände, zahlreiche Hilfeleistungen und Rettungsdiensteinsätze. Besonders die hohen Temperaturen haben für eine starke Belastung gesorgt. Zu den größeren Einsätzen haben ein Kohlenmonoxidalarm durch eine defekte Gastherme sowie ein Schmorbrand in einer Wohnung in der Luisenstraße, die anschließend unbewohnbar war, gezählt. Trotz des hohen Einsatzaufkommens konnten alle Notrufe zeitnah bearbeitet werden, so die Feuerwehr. Das nächtliche Unwetter am Wochenende verursachte dagegen nur wenige wetterbedingte Einsätze.
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3: Heute den ganzen Tag trocken, jedoch ein Mix aus Sonne und Wolken. Aber keine Angst, da kommt kein Regen raus. Aktuell haben wir 20 Grad und es geht heute noch hoch auf Höchstwerte bis zu 24 Grad. Und morgen sieht es so ähnlich aus, auch ein Mix aus Sonne und Wolken. Jedoch abends, im Moment noch vorhergesagt, könnten Schauer und Gewitter aufziehen und morgen auch bis 24 Grad.
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3: Es liegen keine Verkehrsstörungen vor. Antenne Wiesbaden wünscht euch gute Fahrt.
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1: Ab heute ist ja meteorologischer Sommeranfang. Da freuen wir uns wieder auf viele schöne Sommermomente in der Stadt und vielleicht ja auch in der Taunusstraße. Das ist die Lieblingsstraße von Antenne Wiesbaden-Hörerin Heidrun. Heidrun hat uns geschrieben und gesagt, dass sie am allerliebsten durch die Taunusstraße schlendert. Da haben wir Antenne Wiesbaden-Reporterin Jill Veits natürlich auch mal zum Schlendern vorbeigeschickt.
2: Ich würde sagen, die Taunusstraße ist eine der charmantesten Straßen hier bei uns in Wiesbaden. Wer hier öfter unterwegs ist, weiß, die Taunusstraße hat super viel Charakter. Prächtige Jugendstil- und Belle-Epoque-Fassaden, viel Grün und ein ganz besonderes Flair machen einfach die Taunusstraße zu einem echten Lieblingsort. Und das nicht nur für Wiesbadener, sondern auch schon früher für viele Kurgäste. Wegen ihrer zentralen Lage entstanden hier zahlreiche Hotels und bis heute spürt man noch diesen elegant, fast mondänen Charme aus der Vergangenheit. Besonders beliebt ist die Straße bei allen, die gerne stöbern. Ein Antiquitätengeschäft reiht sich ans nächste, perfekt also für kleine Schätze, besondere Fundstücke oder einfach zum Bummeln und Entdecken. Dazu kommen gemütliche Restaurants, stilvolle Bars und viele, viele kleine Geschäfte, die der Straße ihren ganz eigenen Mix verleihen. Und einmal im Jahr wird hier sogar richtig gefeiert. Beim berühmten Taunusstraßenfest verwandelt sich die Straße in eine lebendige Festmeile mit Musik, leckeren Essen und ganz viel Atmosphäre. Die Taunusstraße verbindet das historische Fünfeck mit dem Nerotal und zeigt dabei, wie schön unser Wiesbaden sein kann. Elegant, lebendig und voller Geschichte.
1: Und wie sieht's mit euch aus? Wo fühlt ihr euch hier bei uns in Wiesbaden am wohlsten? Wo mögt ihr es einfach am meisten? Wo sind eure Hotspots? Sagt's uns. Einfach anrufen oder eine WhatsApp schreiben an die 0611 952 69 869.
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1: Ich bin Katrin Müller. Die Sozialgerichte in Deutschland verzeichnen nach Angaben des Deutschen Richterbundes eine deutliche Zunahme von Verfahren. Zum ersten Mal seit 2021 gab es dort im vergangenen Jahr insgesamt wieder mehr als 300.000 neue Fälle, wie es hieß. Vermehrte Streitfälle ums Bürgergeld oder um Ansprüche aus der Sozialversicherung.

0: Sicherung treiben die Fallzahlen deutlich nach oben, sagte der Bundesgeschäftsführer des Richterbundes Sven Riebin der dpa. Umweltverbände werfen großen KI-Firmen vor, die Folgen ihrer Technik für das Klima besser darzustellen, als sie tatsächlich sind. Zu diesem Ergebnis kommt eine Untersuchung von mehreren Nichtregierungsorganisationen.
1: Positive Auswirkungen auf das Klima gibt es laut Studie vor allem bei älteren KI-Anwendungen, beispielsweise für Wettervorhersagen. Der aktuelle KI-Boom wird aber vor allem durch Programme wie ChatGPT, Copilot oder Gemini ausgelöst. Sie erstellen Texte, Bilder oder Videos und benötigen dafür sehr viel Strom und Wasser. Die Autoren der Untersuchung fanden keinen Beleg dafür, dass diese Programme den Ausstoß von Treibhausgasen deutlich verringern. Deshalb sprechen sie von Greenwashing, also von irreführenden Aussagen über angebliche Umweltvorteile. David Riemer, Nachrichtenredaktion.
0: Wenn Kinder krank werden und betreut werden müssen, bleiben dafür nach wie vor meistens berufstätige Frauen zu Hause. Fast 3/4 der Kinderkrankentage im vergangenen Jahr nahmen weibliche Kassenmitglieder. Das hat das Wissenschaftliche Institut der AOK nach eigenen versicherten Daten ermittelt.
2: Hustensaft, Fieberzäpfchen und ein quengeliger kleiner Patient. In der Regel bleiben immer noch die Mütter daheim. Nur 27% der Kinderkrankentage fielen auf Männer. Besonders wenige Väter meldeten sich fürs Kind in Bayern krank. Die meisten waren es in Sachsen. Die AOK-Experten sehen darin ein Zeichen für die weiterhin ungleiche Verteilung der Care-Arbeit in Familien. Gesetzlich Versicherte können Krankengeld beantragen, wenn ihr Kind unter 12 Jahren krank ist und sie deshalb nicht zur Arbeit gehen. Die Krankenkasse übernimmt dann einen Großteil des Verdienstausfalls. Ursula Winkler, Nachrichtenredaktion.
0: Mit der neuen Woche startet auch ein neuer Monat und auch im Juni treten einige Änderungen in Kraft, die viele Verbraucher direkt betreffen. Zum Beispiel gibt es mehr Rechte beim Online-Shopping und es ist der letzte Monat mit günstigerem Sprit. Am 30. Juni läuft der Tankrabatt aus, mit dem die Bundesregierung die Steuern auf Kraftstoffe vorübergehend gesenkt hat.
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4: Mal Sonne, mal Wolken, so ist das heute und morgen. Heißt im Klartext ein Mix aus Sonne und Wolken. Dabei bleibt es heute jedoch auf jeden Fall trocken. Aktuell haben wir 20 Grad und es geht heute noch hoch um Höchstwerte 24 Grad. Und morgen auch ein Mix aus Sonne und Wolken. Abends jedoch können Schauer und Gewitter aufziehen. Jedoch auch morgen bis zu 24 Grad.
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4: Vorsicht auf der A66 Wiesbaden Richtung Frankfurt. In Höhe Wiesbaden-Erbenheim steht ein defektes Fahrzeug auf dem Beschleunigungsstreifen. Und auch Vorsicht auf der A66 Wiesbaden Richtung Frankfurt in Höhe Wiesbadener Kreuz. Da ist im Kurvenbereich Diesel ausgelaufen. Ansonsten läuft es ganz gut da draußen, also nicht der Diesel. Antenne Wiesbaden wünscht euch gute Fahrt.

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2: ChatGPT, KI-Tools und Co. mal selbst ausprobieren, dann aufgepasst. Heute Nachmittag startet im Zukunftswerk hier bei uns wieder das AI Open Learning Lab for Women. Hier können Frauen jeden Alters ganz easy in die Welt der künstlichen Intelligenz eintauchen. Egal ob KI, Newie oder schon mit ersten Skills. Es heißt ausprobieren, Fragen stellen, Ideen entwickeln und voneinander lernen. Das Ganze ist kostenlos, startet um 16 Uhr und findet im Zukunftswerk im Luisenforum statt. Wichtig, Laptop, Tablet oder Handy mitbringen. Mal wieder Lust auf einen Filmklassiker? Perfekt, genau das gibt's heute Abend in der Caligari Filmbühne. Zum 100. Geburtstag von Marilyn Monroe wird die Kultkomödie Manche mögen's heiß auf der großen Leinwand gezeigt. Der Film gilt bis heute als eine der besten Komödien aller Zeiten und machte Marilyn Monroe endgültig zur Pop-Ikone. Los geht's um 17.30 Uhr in der Caligari Filmbühne am Marktplatz hier bei uns in Wiesbaden. Ein perfekter Tipp für alle Hollywood-Fans und Freunde echter Klassiker. Ein Ritter, jede Menge Musik und ganz viel Fantasie, das erwartet euch heute Abend im Kulturforum hier bei uns. Die Wiesbadener Musik- und Kunstschule bringt das beliebte Kindermusical Ritter Rost auf die Bühne. Mit dabei sind ein Kinderchor sowie mehrere junge Orchester und Musiker. Schon ab 17.30 Uhr gibt es ein kreatives Bastelangebot zum Mitmachen, bevor das Musical um 18 Uhr startet. Freut euch auf einen bunten Abend voller Musik, Spaß und guter Laune. Der Eintritt ist frei. Los geht's um 17.30 Uhr im Kulturforum in der Friedrichstraße.
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2: Im Studio Katrin Brause-Zimmermann. Die Stadt Wiesbaden und die WIBAU bauen die Ladeinfrastruktur für Elektroautos weiter aus. Das hat die hessische Landeshauptstadt mitgeteilt. Gemeinsam mit SW Versorgung entstehen zusätzliche Angebote für Elektromobilität im Stadtgebiet. Zu den Zielen und nächsten Schritten, Verkehrsdezernent Andreas Kowohl.
3: Wir gehen davon aus, dass wir in einigen Jahren sehr viel mehr Elektrofahrzeuge haben werden. Das ist sehr positiv für das Klima, weil beim Strom heute schon gut die Hälfte CO2-frei erzeugt wird über die erneuerbaren Energien. Das wird in den nächsten Jahren deutlich noch zunehmen, sodass man heute schon sehr umweltfreundlich CO2-arm mit Elektrofahrzeugen im Stadtgebiet und darüber hinaus unterwegs sein kann.
2: Im Parkhaus Luisenplatz wurden bereits 20 neue Ladepunkte in Betrieb genommen. Ziel der WIBAU ist es, ihre Parkhäuser zunehmend zu modernen Mobilitätsstandorten weiterzuentwickeln. Besonders für Menschen ohne eigene Lademöglichkeit sollen so niederschwellige Angebote entstehen. Zusätzlich wird im Juni eine vergünstigte Ladeaktion angeboten. Das Land Hessen stellt auch in diesem Jahr rund 30 Millionen Euro für soziale Hilfsangebote vor Ort bereit. Wie das Sozialministerium in Wiesbaden mitgeteilt hat, bleibe die Förderung damit trotz angespannter Haushaltslage auf dem Niveau des Vorjahres. Mit dem Geld werden unter anderem Schuldnerberatungen, Frauenhäuser, Suchtprävention, AIDS-Hilfen und Selbsthilfeangebote finanziert. Die hessische Sozialministerin Heike Hofmann spricht von einem klaren Bekenntnis zur Stärkung der sozialen Infrastruktur. Neu im Förderprogramm ist ab 2026 die künftig kreisfreie Stadt Hanau. Insgesamt profitieren hessenweit 21 Landkreise und 6 kreisfreie Städte von den Mitteln. Der Hessische Mundartpreis geht in die nächste Runde. Wie das Heimatministerium in Wiesbaden mitgeteilt hat, können sich ab heute wieder Vereine, Initiativen und Projekte bewerben. Auch bei der dritten Ausgabe sollen innovative und engagierte Projekte ausgezeichnet werden. Dazu werden Ideen gesucht, die die hessischen Dialekte lebendig halten und sie weiterentwickeln. Der Preis ist mit 8.000 Euro dotiert. Bewerbungsschluss ist Ende September. Die Wiesbaden Phantoms bleiben in der GFL 2 ungeschlagen. Vor heimischem Publikum hat sich das Team am Wochenende gegen die Albershausen Crusaders mit 33-14 durchgesetzt. Damit haben sie den 4. Sieg im 4. Saisonspiel gefeiert. Zur Halbzeit hat es noch 14-14 gestanden. Nach dem Seitenwechsel haben die Phantoms dann aber die Kontrolle übernommen. Am kommenden Samstag sind die Wiesbaden Phantoms dann bei den Montabaur Fighting Farmers gefordert.
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4: Heute den ganzen Tag einen Mix aus Sonne und Wolken, dabei bleibt es trocken. Aktuell sind es 21 Grad und die Höchstwerte erreichen heute 24 Grad. 24 Grad wird es auch morgen maximal. Dazu auch ein Mix aus Sonne und Wolken, jedoch Richtung Abend kann es dann Schauer und Gewitter geben.
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4: Es liegen keine Verkehrsstörungen vor. Antenne Wiesbaden wünscht euch gute Fahrt.
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3: Ich bin Katrin Müller. Geht es um soziale Leistungen, gibt es häufig Streit über Ansprüche. Und dieser landet immer häufiger vor Gericht. Die Sozialgerichte in Deutschland verzeichneten nach Angaben des Deutschen Richterbunds im vergangenen Jahr mehr als 300.000 neue Fälle.
4: Die meisten neuen Verfahren gab es in NRW, gefolgt von Bayern und Baden-Württemberg. Egal ob Bürgergeld, Arbeitslosengeld, Elterngeld oder Pflegeversicherung. Zwischen Betroffenen und den zuständigen Ämtern gehen die Meinungen über die zustehenden Leistungen mittlerweile häufig auseinander. Das wird wegen des Umstiegs auf die neue Grundsicherung nächsten Monat und all den angekündigten Reformen zum Sozialstaat sicherlich nicht besser, heißt es vom Richterbund. Nötig sei deshalb mehr Personal an den Gerichten. Tanja Wagner, Nachrichtenredaktion.
3: Würde eine Auswechslung des Kanzlers die Zustimmung für die Union erhöhen? Eine knappe Mehrheit der Deutschen glaubt das nicht. In einer Forsa-Umfrage für Stern und RTL sagten 53%, dass es der Union nicht helfen würde, wenn Merz das Amt des Bundeskanzlers aufgeben und jemand

0: anderes aus der Union das Amt übernehmen würde. Rund 40% sind anderer Meinung. In Deutschland wurde im Jahr 2024 weniger Abfall produziert. Das Aufkommen sank auf den niedrigsten Wert seit mehr als 15 Jahren, wie das Statistische Bundesamt mitteilte. Laut den vorläufigen Ergebnissen entstanden gut 360 Millionen Tonnen Abfälle, gut 4,5% weniger als im Jahr zuvor. Am deutlichsten sank die Menge an Bau- und Abbruchabfällen. Bei Siedlungsabfällen wie Hausmüll gab es dagegen einen leichten Anstieg. Zum Sport. Bevor die Fußballnationalmannschaft morgen zur WM in die USA reist, gibt es heute ein weiteres Testspiel gegen Finnland. Diesmal sollen die Spieler auf dem Platz stehen, die gestern beim 4:0-Sieg nicht oder nur kurz zum Einsatz gekommen sind. Und Frage an Thomas Thronfeld, was verspricht sich Bundestrainer Nagelsmann denn davon?
1: Ja, er will den Spielern, die gegen Finnland nicht gespielt haben, nochmal etwas ernsthaftere Spielpraxis geben, als wenn man nur untereinander spielt. Nagelsmann hatte ja gestern nur 4-mal gewechselt, also nicht so oft wie in Testspielen eigentlich möglich, hat also den Fokus doch eher aufs Einspielen gelegt, statt auf Durchwechseln. Naja, und da kam es ihm offenbar gelegen, dass die Finnen auch gesagt haben, okay, lasst uns das machen. Und es sind ja auch ein paar hundert Fans dabei auf dem DFB-Campus und für die ist das natürlich dann auch nochmal ein bisschen was anderes als ein Training.
0: Ja, vielen Dank an Thomas Thronfeld für die Einordnung. Morgen geht's für die DFB-Auswahl dann los. Die Mannschaft fliegt nach Chicago.
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3: Sonne und Wolken mixen sich heute im Wechsel durch den Tag und es bleibt auch so, es bleibt jedoch auch trocken. Aktuell sind es 21 Grad und es geht heute noch hoch bis auf Höchstwerte um die 24 Grad. Und so ähnlich auch morgen, ein Mix aus Sonne und Wolken. Gegen Abend können dann Schauer und Gewitter aufziehen und auch morgen bis zu 24 Grad.
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3: Es liegen keine Verkehrsstörungen vor. Antenne Wiesbaden wünscht euch gute Fahrt.
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3: Auf der A-Straße stadtauswärts Richtung Taunusstein, da steht ein Blitzer, das hat uns der Peter gemeldet und zwar sind dort 30 erlaubt. Am besten dran halten, sonst gibt's böse Post nach Hause. Und wenn du irgendwo einen Blitzer gesehen hast, gerne melden. Mach's wie der Peter, schick uns eine WhatsApp oder ruf direkt an. Nummer ist die gleiche. Wiesbaden 952 69 869.
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1: Im Studio Katrin Brause-Zimmermann. Der hessische Wirtschaftsminister und stellvertretende Ministerpräsident Kaveh Mansouri hat Dr. Johannes Loheide zum neuen Staatssekretär im Wirtschaftsministerium berufen. Zu den Gründen für die Wahl Kaveh Mansouri.
2: Kaveh Johannes Loheide ist jemand, der mit seiner langjährigen Erfahrung und Kompetenz sehr genau weiß, was jetzt in diesen Zeiten getan werden muss, um Innovation in Hessen voranzubringen, um für wirtschaftliches Wachstum zu sorgen. Das alles macht er in einer sehr ruhigen und unaufgeregten Art und ich glaube, das wird dem allgemeinen politischen Klima auch gut tun.
1: Johannes Loheide ist promovierter Sozialwissenschaftler. Zuletzt hat er die Abteilung Wirtschaftsförderung und Technologieinnovation im hessischen Wirtschaftsministerium geleitet. Der Wiesbadener Sommermarkt ist ab heute eröffnet. Auf dem Mauritiusplatz warten regionale wie internationale Spezialitäten, ein Kulturprogramm und kostenfreie Angebote für Familien auf die Besucherinnen und Besucher. Das Angebot reicht von Live-Musik und Bühnenshows über Theaterabende bis hin zu Mitmachaktionen und Kinderschminken. Der Sommermarkt sei ein echter Gewinn für die Stadt, so Wiesbadens Bürgermeisterin Christiane Hinninger. Speziell Familien schätzen das kostenfreie Programm während der Sommerferien. Der Sommermarkt ist täglich von 10 bis 22 Uhr geöffnet, sonntags ab 12 bis 22 Uhr. Die Aktion läuft bis Ende August. Das Land Hessen stellt auch in diesem Jahr rund 30 Millionen Euro für soziale Hilfsangebote vor Ort bereit. Wie das Sozialministerium in Wiesbaden mitgeteilt hat, bleibe die Förderung damit trotz angespannter Haushaltslage auf dem Niveau des Vorjahres. Mit dem Geld werden unter anderem Schuldnerberatungen, Frauenhäuser, Suchtprävention, AIDS-Hilfen und Selbsthilfeangebote finanziert. Die hessische Sozialministerin Heike Hofmann spricht von einem klaren Bekenntnis zur Stärkung der sozialen Infrastruktur. Neu im Förderprogramm ist ab 2026 die künftig kreisfreie Stadt Hanau. Insgesamt profitieren hessenweit 21 Landkreise und 6 kreisfreie Städte von den Mitteln. Feuerwehr und Rettungsdienst in Wiesbaden hatten am Freitag alle Hände voll zu tun. Insgesamt mussten die Einsatzkräfte fast 300 Einsätze abarbeiten, darunter Brände, zahlreiche Hilfeleistungen und Rettungsdiensteinsätze. Besonders die hohen Temperaturen haben für eine starke Belastung gesorgt. Zu den größeren Einsätzen haben ein Kohlenmonoxidalarm durch eine defekte Gastherme sowie ein Schmorbrand in einer Wohnung in der Luisenstraße, die anschließend unbewohnbar war, gezählt. Trotz des hohen Einsatzaufkommens konnten alle Notrufe zeitnah bearbeitet werden, so die Feuerwehr. Das nächtliche Unwetter am Wochenende verursachte dagegen nur wenige wetterbedingte Einsätze.
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3: Heute den ganzen Tag ein Mix aus Sonne und Wolken, jedoch es bleibt trocken. Die aktuellen Temperaturen 21 Grad und wir erreichen heute Höchstwerte um die 24 Grad. So ähnlich sieht es auch morgen aus. Wieder ein Mix aus Sonne und Wolken, jedoch abends können dann Schauer und Gewitter aufziehen und morgen auch um die 24 Grad Maximaltemperatur.
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3: Auf der A643 Mainz Richtung Wiesbaden zwischen Mainz-Mombach und Schiersteiner Kreuz 2 Kilometer Stau nach einem Unfall auf dem linken Fahrstreifen. Ansonsten ist alles entspannt auf den Straßen. Antenne Wiesbaden wünscht euch gute Fahrt.
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3: Es gibt einen mobilen Blitzer, den hat uns der Peter gemeldet via WhatsApp. Und zwar steht er in der A-Straße stadtauswärts Richtung Taunusstein. Da sind 30 erlaubt. Und wenn du irgendwo einen Blitzer gesehen hast, dann gerne anrufen. Oder mach's wie der Peter, schick eine WhatsApp. Nummer ist die gleiche, Wiesbaden 952 69 869.
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1: Die europäischen Aktienmärkte starten weiter richtungslos in den neuen Börsenmonat. Der deutsche Leitindex DAX bewegt sich weiter in der Nähe seiner Rekordstände, kommt allerdings kaum vom Fleck. Gleiches gilt für den Eurostoxx 50. In den USA liegen Dow Jones, S&P 500 und Nasdaq vorbörslich im Plus. Die US-Börsen konnten zuletzt zwar zulegen, aktuell fehlt den Märkten jedoch ein klarer Impuls für die nächste Richtung. Der große Belastungsfaktor bleibt weiter die geopolitische Lage im Nahen Osten. Die jüngsten Spannungen zwischen den USA und dem Iran treiben den Ölpreis deutlich nach oben. Anleger befürchten dadurch steigende Inflation und möglicherweise höhere Zinsen. Die asiatischen Börsen zeigten sich dagegen freundlich. Besonders stark präsentierte sich Südkorea, wo die Exportzahlen von der anhaltenden Nachfrage nach KI-Technologien profitieren. Im weiteren Tagesverlauf warten die Märkte auf neue Konjunkturdaten sowie Signale der US-Notenbank zur weiteren Zinspolitik.
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1: Ich bin Katrin Müller. Für den Terroranschlag auf feiernde Menschen in Bielefeld vor rund einem Jahr ist der Attentäter zu lebenslanger Haft verurteilt worden. Das Düsseldorfer Oberlandesgericht sprach den 36-jährigen Syrer wegen vierfachen versuchten Mordes schuldig, stellte die besondere Schwere seiner Schuld fest und ordnete Sicherungsverwahrung an.
2: Das Gericht verhängte damit die Höchststrafe und folgte dem Antrag der Bundesanwaltschaft. Die hält den Syrer wegen seiner radikal-islamischen Gesinnung weiter für gefährlich. Er hatte vor gut einem Jahr vor einer Bar in Bielefeld feiernde Menschen mit einem Messer angegriffen. Vier wurden lebensgefährlich verletzt. Der Täter soll bereits in Syrien jahrelang für die Terrormiliz IS tätig gewesen sein. 2023 kam er dann nach Deutschland. Hier sollen sich laut einem Gutachten seine psychischen Probleme noch verstärkt haben. Thomas Brock, Nachrichtenredaktion. Aktion.
1: Die Sozialgerichte in Deutschland verzeichnen nach Angaben des Deutschen Richterbundes eine deutliche Zunahme von Verfahren. Zum ersten Mal seit 2021 gab es dort im vergangenen Jahr insgesamt wieder mehr als 300.000 neue Fälle, wie es hieß. Vermehrte Streitfälle ums Bürgergeld oder um Ansprüche aus der Sozialversicherung treiben die Fallzahlen deutlich nach oben, sagte der Bundesgeschäftsführer des Richterbundes Sven Riebehn der dpa. Umweltverbände werfen großen KI-Firmen vor, die Folgen ihrer Technik für das Klima besser darzustellen, als sie tatsächlich sind. Zu diesem Ergebnis kommt eine Untersuchung von mehreren Nichtregierungsorganisationen.
3: Positive Auswirkungen auf das Klima gibt es laut Studie vor allem bei älteren KI-Anwendungen, beispielsweise für Wettervorhersagen.

0: sagen. Der aktuelle KI-Boom wird aber vor allem durch Programme wie ChatGPT, Copilot oder Gemini ausgelöst. Sie erstellen Texte, Bilder oder Videos und benötigen dafür sehr viel Strom und Wasser. Die Autoren der Untersuchung fanden keinen Beleg dafür, dass diese Programme den Ausstoß von Treibhausgasen deutlich verringern. Deshalb sprechen sie von Greenwashing, also von irreführenden Aussagen über angebliche Umweltvorteile. David Riemer, Nachrichtenredaktion.
1: Mit der neuen Woche startet auch ein neuer Monat und auch im Juni treten einige Änderungen in Kraft, die viele Verbraucher direkt betreffen. Zum Beispiel gibt es mehr Rechte beim Online-Shopping und es ist der letzte Monat mit günstigerem Sprit. Am 30. Juni läuft der Tankrabatt aus, mit dem die Bundesregierung die Steuern auf Kraftstoffe vorübergehend gesenkt hat.
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3: Das Wettergeschenk ist heute ein Mix aus Sonne und Wolken. Dabei bleibt es trocken. Aktuell sind es 21 Grad und die Höchstwerte erreichen heute 24 Grad. Und so ähnlich auch morgen, Mix aus Sonne und Wolken. Höchstwerte um die 24 Grad, jedoch morgen Abend können Schauer und Gewitter aufziehen.
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3: Vorsicht auf der A66 Wiesbaden Richtung Frankfurt. In der Auffahrt Diedenbergen liegt ein Gegenstand auf dem Beschleunigungsstreifen. Und auf der A643 Mainz Richtung Wiesbaden zwischen Mainz-Gonsenheim und Schiersteiner Kreuz 3 Kilometer Stau nach einem Unfall auf den beiden linken Fahrstreifen. Ansonsten sieht es eigentlich entspannt aus, kommt gut und sicher an.

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1: Im Studio Katrin Brause-Zimmermann. Die Stadt Wiesbaden und die WIBAU bauen die Ladeinfrastruktur für Elektroautos weiter aus. Das hat die hessische Landeshauptstadt mitgeteilt. Gemeinsam mit SW Versorgung entstehen zusätzliche Angebote für Elektromobilität im Stadtgebiet. Zu den Zielen und nächsten Schritten Verkehrsdezernent Andreas Kowohl.
2: Wir gehen davon aus, dass wir in einigen Jahren sehr viel mehr Elektrofahrzeuge haben werden. Das ist sehr positiv für das Klima, weil beim Strom heute schon gut die Hälfte CO2-frei erzeugt wird über die erneuerbaren Energien. Das wird in den nächsten Jahren deutlich noch zunehmen, sodass man heute schon sehr umweltfreundlich, CO2-arm mit Elektrofahrzeugen im Stadtgebiet und darüber hinaus unterwegs sein kann.
1: Im Parkhaus Luisenplatz wurden bereits 20 neue Ladepunkte in Betrieb genommen. Ziel der WIBAU ist es, ihre Parkhäuser zunehmend zu modernen Mobilitätsstandorten weiterzuentwickeln. Besonders für Menschen ohne eigene Lademöglichkeit sollen so niederschwellige Angebote entstehen. Zusätzlich wird im Juni eine vergünstigte Ladeaktion angeboten. Das Land Hessen stellt auch in diesem Jahr rund 30 Millionen Euro für soziale Hilfsangebote vor Ort bereit. Wie das Sozialministerium in Wiesbaden mitgeteilt hat, bleibe die Förderung damit trotz angespannter Haushaltslage auf dem Niveau des Vorjahres. Mit dem Geld werden unter anderem Schuldnerberatungen, Frauenhäuser, Suchtprävention, AIDS-Hilfen und Selbsthilfeangebote finanziert. Die hessische Sozialministerin Heike Hofmann spricht von einem klaren Bekenntnis zur Stärkung der sozialen Infrastruktur. Neu im Förderprogramm ist ab 2026 die künftig kreisfreie Stadt Hanau. Insgesamt profitieren hessenweit 21 Landkreise und 6 kreisfreie Städte von den Mitteln. Der Hessische Mundartpreis geht in die nächste Runde. Wie das Heimatministerium in Wiesbaden mitgeteilt hat, können sich ab heute wieder Vereine, Initiativen und Projekte bewerben. Auch bei der dritten Ausgabe sollen innovative und engagierte Projekte ausgezeichnet werden. Dazu werden Ideen gesucht, die die hessischen Dialekte lebendig halten und sie weiterentwickeln. Der Preis ist mit 8.000 Euro dotiert. Bewerbungsschluss ist Ende September. Die Wiesbaden Phantoms bleiben in der GFL 2 ungeschlagen. Vor heimischem Publikum hat sich das Team am Wochenende gegen die Albershausen Crusaders mit 33-14 durchgesetzt. Damit haben sie den vierten Sieg im vierten Saisonspiel gefeiert. Zur Halbzeit hat es noch 14-14 gestanden. Nach dem Seitenwechsel haben die Phantoms dann aber die Kontrolle übernommen. Am kommenden Samstag sind die Wiesbaden Phantoms dann bei den Montabaur Fighting Farmers gefordert.
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3: Aktuell richtig, richtig angenehm draußen. Viele Wolken, aber auch immer mal wieder ein Sommerloch. Und wenn die Wolken mal hier und da ein bisschen grauer sind, das ist nicht schlimm. Heute sollte es weitestgehend trocken bleiben. Auch bei den Temperaturen sind wir wieder super angenehm unterwegs. Nicht zu warm, auch nicht zu kalt. Bei Antenne Wiesbaden Temperaturen von 23 Grad. Die messen wir jetzt auch am Rathaus zum Beispiel, am Kurhaus und auch hier am Studio an der Britta Arena. Denn ja, in den nächsten Tagen der Antenne Wiesbaden Wettertrend. Ja, wir müssen weiter mit einer Mischung aus Sonne, Wolken und auch Regen und auch vereinzelten Gewittern rechnen. Der Dienstag, der kommt mit Wolken und Sonnen und zum Nachmittag dann auch nochmal ein bisschen mit Regen bei ebenfalls 23 Grad.
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3: Hallo auf die Straßen, nichts über 5 Minuten. Wir wünschen euch eine gute und sichere Weiterfahrt.
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3: Fuß vom Gas auf der A66 Frankfurt Richtung Wiesbaden. Am Erbenheimer Feld blitzen sie wieder hier bei 100. Und es wird auch geblitzt in der Bölkestraße nach der Abfahrt von der A66, kurz nach der Autobahnbrücke, also Richtung Mainz-Kastell hier bei 50. Und wenn ihr noch was gesehen habt, ruft doch gerne durch unter Wiesbaden 952 69 8 und dann nochmal die 69.
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1: Ich bin Katrin Müller. Für den Terroranschlag auf feiernde Menschen in Bielefeld vor rund einem Jahr ist der Attentäter zu lebenslanger Haft verurteilt worden. Das Düsseldorfer Oberlandesgericht sprach den 36-jährigen Syrer wegen vierfachen versuchten Mordes schuldig, stellte die besondere Schwere seiner Schuld fest und ordnete Sicherungsverwahrung an. Wegen seiner radikal-islamischen Gesinnung sei der Syrer nach wie vor gefährlich, sagte der vorsitzende Richter. Vor gut einem Jahr hatte der Mann laut Anklage nachts Feiernde vor einer Bar in Bielefeld angegriffen. Geht es um soziale Leistungen, gibt es häufig Streit über Ansprüche. Und dieser landet immer häufiger vor Gericht. Die Sozialgerichte in Deutschland verzeichneten nach Angaben des Deutschen Richterbunds im vergangenen Jahr mehr als 300.000 neue Fälle.
2: Die meisten neuen Verfahren gab es in NRW, gefolgt von Bayern und Baden-Württemberg. Egal ob Bürgergeld, Arbeitslosengeld, Elterngeld oder Pflegeversicherung, zwischen Betroffenen und den zuständigen Ämtern gehen die Meinungen über die zustehenden Leistungen mittlerweile häufig auseinander. Das wird wegen des Umstiegs auf die neue Grundsicherung nächsten Monat und all den angekündigten Reformen zum Sozialstaat sicherlich nicht besser, heißt es vom Richterbund. Tanja Wagner, Nachrichtenredaktion.
1: Würde eine Auswechslung des Kanzlers die Zustimmung für die Union erhöhen? Eine knappe Mehrheit der Deutschen glaubt das nicht. In einer Forsa-Umfrage für Stern und RTL sagten 53%, dass es der Union nicht helfen würde, wenn Merz das Amt des Bundeskanzlers aufgeben und jemand anderes aus der Union das Amt übernehmen würde. Rund 40% sind anderer Meinung. Zum Sport. Bevor die Fußballnationalmannschaft morgen zur WM in die USA reist, gibt es heute ein weiteres Testspiel gegen Finnland. Diesmal sollen die Spieler auf dem Platz stehen, die gestern beim 4:0-Sieg nicht oder nur kurz zum Einsatz gekommen sind. Und Frage an Thomas Thronfeld, was verspricht

0: nicht Bundestrainer Nagelsmann denn davon?
1: Ja, er will den Spielern, die gegen Finnland nicht gespielt haben, nochmal etwas ernsthaftere Spielpraxis geben, als wenn man nur untereinander spielt. Nagelsmann hatte ja gestern nur 4-mal gewechselt, also nicht so oft wie in Testspielen eigentlich möglich, hat also den Fokus doch eher aufs Einspielen gelegt, statt auf Durchwechseln. Naja, und da kam es ihm offenbar gelegen, dass die Finnen auch gesagt haben, okay, lasst uns das machen. Und es sind ja auch ein paar hundert Fans dabei auf dem DFB-Campus und für die ist das natürlich dann auch nochmal ein bisschen was anderes als ein Training.
0: Ja, vielen Dank an Thomas Thronfeld für die Einordnung. Morgen geht's für die DFB-Auswahl dann los. Die Mannschaft fliegt nach Chicago.
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3: Ja, viele Wolken und immer mal wieder so ein kleines Sonnenloch. Jetzt gerade aber auch schon echt dicht bewölkt. Auch wenn die Wolken aber hier und da mal ein bisschen grauer sind, sollte es aber weitestgehend trocken bleiben heute. Auch bei den Temperaturen sind wir wieder super angenehm unterwegs. Nicht zu warm und auch eigentlich nicht zu kalt bei Antenne Wiesbaden. Temperaturen von 23 Grad, also so richtig schönes T-Shirt-Wetter eigentlich. Und die messen wir jetzt auch am Rathaus, am Kurhaus und auch hier am Studio an der Britta Arena. Der Antenne Wiesbaden Wettertrend die nächsten Tage, da müssen wir weiterhin mit einer Mischung aus Sonne, Wolken, aber auch Regen und vereinzelten Schauern rechnen. Der Dienstag kommt dann eben mit Wolken und Sonne und zum Nachmittag dann auch mal mit Regen bei 23 Grad.
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3: Hallo auf die Straßen. Momentan ist es noch entspannt, nichts über 5 Minuten. Wir wünschen euch eine gute und sichere Weiterfahrt.
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3: Geblitzt wird auf der A66 Frankfurt Richtung Wiesbaden am Erbenheimer Feld. Hier steht er und blitzt bei 100. Und es wird noch geblitzt in der Bölkestraße nach der Abfahrt von der A66 kurz nach der Autobahnbrücke Richtung Mainz-Kastell. Hier aber bei 50. Und wenn du noch einen gesehen hast, dann ruf doch gerne an. Auch gerne einen Blitzer, Unfall oder einen Stau. Einfach durchmelden unter Wiesbaden 952 69 8. Und dann nochmal die 69.
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1: Im Studio Katrin Brause-Zimmermann. Der hessische Wirtschaftsminister und stellvertretende Ministerpräsident Kavi Mansouri hat Dr. Johannes Loheide zum neuen Staatssekretär im Wirtschaftsministerium berufen. Zu den Gründen für die Wahl Kavi Mansouri.
2: Kavi Johannes Loheide ist jemand, der mit seiner langjährigen Erfahrung und Kompetenz sehr genau weiß, was jetzt in diesen Zeiten getan werden muss, um Innovationen in Hessen voranzubringen, um für wirtschaftliches Wachstum zu sorgen. Das alles macht er in einer sehr ruhigen und unaufgeregten Art. Und ich glaube, das wird dem allgemeinen politischen Klima auch gut tun.
1: Johannes Loheide ist promovierter Sozialwissenschaftler. Zuletzt hat er die Abteilung Wirtschaftsförderung und Technologieinnovation im hessischen Wirtschaftsministerium geleitet. Der Wiesbadener Sommermarkt ist ab heute eröffnet. Auf dem Mauritiusplatz warten regionale wie internationale Spezialitäten, ein Kulturprogramm und kostenfreie Angebote für Familien auf die Besucherinnen und Besucher. Das Angebot reicht von Live-Musik und Bühnenshows über Theaterabende bis hin zu Mitmachaktionen und Kinderschminken. Der Sommermarkt sei ein echter Gewinn für die Stadt, so Wiesbadens Bürgermeisterin Christiane Henninger. Speziell Familien schätzen das kostenfreie Programm während der Sommerferien. Der Sommermarkt ist täglich von 10 bis 22 Uhr geöffnet, sonntags ab 12 bis 22 Uhr. Die Aktion läuft bis Ende August. Das Land Hessen stellt auch in diesem Jahr rund 30 Millionen Euro für soziale Hilfsangebote vor Ort bereit. Wie das Sozialministerium in Wiesbaden mitgeteilt hat, bleibe die Förderung damit trotz angespannter Haushaltslage auf dem Niveau des Vorjahres. Mit dem Geld werden unter anderem Schuldnerberatungen, Frauenhäuser, Suchtprävention, AIDS-Hilfen und Selbsthilfeangebote finanziert. Die hessische Sozialministerin Heike Hofmann spricht von einem klaren Bekenntnis zur Stärkung der sozialen Infrastruktur. Neu im Förderprogramm ist ab 2026 die künftig kreisfreie Stadt Hanau. Insgesamt profitieren hessenweit 21 Landkreise und 6 kreisfreie Städte von den Mitteln. Feuerwehr und Rettungsdienst in Wiesbaden hatten am Freitag alle Hände voll zu tun. Insgesamt mussten die Einsatzkräfte fast 300 Einsätze abarbeiten, darunter Brände, zahlreiche Hilfeleistungen und Rettungsdiensteinsätze. Besonders die hohen Temperaturen haben für eine starke Belastung gesorgt. Zu den größeren Einsätzen haben ein Kohlenmonoxidalarm durch eine defekte Gastherme sowie ein Schmorbrand in einer Wohnung in der Luisenstraße, die anschließend unbewohnbar war, gezählt. Trotz des hohen Einsatzaufkommens konnten alle Notrufe zeitnah bearbeitet werden, so die Feuerwehr. Das nächtliche Unwetter am Wochenende verursachte dagegen nur wenige wetterbedingte Einsätze.
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3: Ach, die Sonne, die kommt gerade richtig, richtig schön durch, die Wolken. Ansonsten eher aber bewölkt heute, dafür aber auch weitestgehend trocken. Auch bei den Temperaturen sind wir wieder super angenehm unterwegs heute. Bei Antenne Wiesbaden Temperaturen von maximal 23 Grad. Und die messen wir jetzt auch hier am Studio an der Britta Arena, aber auch überall sonst in Wiesbaden. Also zum Beispiel auch am Rathaus oder am Neroberg. Auch da überall 23 Grad. Der Antenne Wiesbaden Wettertrend, die nächsten Tage müssen wir weiter mit so einer Mischung aus mehr Wolken, weniger Sonne und Regen und auch vereinzelten Gewittern rechnen. Der Dienstag kommt genau so, nämlich Sonne, Wolken, ein bisschen Regen zum Nachmittag und dabei auch bei 23 Grad.
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3: Hallo auf die Straßen auf der A643 Wiesbaden Richtung Mainz. Hier sind 10 Minuten, müsst ihr anstehen ab Schiersteiner Brücke und dann auch die Frankfurter Straße in der Wiesbaden City ist aktuell voller, wegen der Baustelle hier direkt am Kreuzungsbereich an der Britta Arena. Hier müsst ihr 7 Minuten länger warten. Wir wünschen euch trotzdem eine gute und sichere Weiterfahrt.
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3: Geblitzt wird auf der A-Straße. Da steht ein Blitzanhänger. Hier werdet ihr bei schneller als 30 geblitzt. In Rauenheim auf der Bonner Straße in Höhe der Godesberger Straße. Ich hoffe, ich habe es richtig ausgesprochen. Hier dürft ihr 50 fahren und in Gustavsburg blitzt es auch und zwar am Schindberg. Hier bitte nicht schneller als 50. Und wenn ihr noch was gesehen habt, Blitzer, Unfall oder einen Stau, immer gerne melden unter Wiesbaden 952 69 8 und dann nochmal die 69.
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1: Ich bin Dirk Zeitler. Für den Terroranschlag auf feiernde Menschen in Bielefeld ist der Attentäter zu lebenslanger Haft verurteilt worden. Das Düsseldorfer Oberlandesgericht sprach den 36-jährigen Syrer wegen vierfachen versuchten Mordes schuldig und stellte die besondere Schwere seiner Schuld fest. Außerdem ordnete das Gericht Sicherungsverwahrung an.
2: Das Gericht verhängte damit die Höchststrafe und folgte dem Antrag der Bundesanwaltschaft. Die hält den Syrer wegen seiner radikal-islamischen Gesinnung weiter für gefährlich. Er hatte vor gut einem Jahr vor einer Bar in Bielefeld feiernde Menschen mit einem Messer angegriffen. Vier wurden lebensgefährlich verletzt. Der Täter soll bereits in Syrien jahrelang für die Terrormiliz IS tätig gewesen sein. 2023 kam er dann nach Deutschland. Hier sollen sich laut einem Gutachten seine psychischen Probleme noch verstärkt haben. Thomas Brock, Nachrichtenredaktion.
1: Der Beitragssatz für die Rentenversicherung könnte einer offiziellen Schätzung zufolge 2028 deutlich auf 19,9% steigen. Das wären 1,3 Prozentpunkte mehr als die 18,6% heute. Die tatsächliche Entwicklung hänge unter anderem von der geplanten Rentenreform der Koalition und der Wirtschaftsentwicklung ab, sagte ein Sprecher der Rentenversicherung. Wenn erkrankte Kinder betreut werden müssen, bleiben dafür laut einer Auswertung der allgemeinen Ortskrankenkassen nach wie vor meistens berufstätige Frauen zu Hause. Fast 3/4 der Kinderkrankentage im vergangenen Jahr nahmen weibliche Kassenmitglieder. Das ermittelte das Wissenschaftliche Institut der AOK nach eigenen versicherten Daten.
3: Hustensaft, Fieberzäpfchen und ein quengeliger kleiner Patient. In der Regel bleiben immer noch die Mütter daheim. Nur 27% der Kinderkrankentage fielen auf Männer. Besonders wenige Väter meldeten sich fürs Kind in Bayern krank. Die meisten waren es in Sachsen. Die AOK-Experten sehen darin ein Zeichen für die weiterhin ungleiche Verteilung der Care-Arbeit in Familien. Gesetzlich Versicherte können Krankengeld beantragen, wenn ihr Kind unter 12 Jahren krank ist und sie deshalb nicht zur Arbeit gehen. Die Krankenkasse übernimmt dann einen Großteil des Verdienstausfalls. Ursula Winkler, Nachrichtenredaktion.
1: Zum Sport. Deutschlands Fußballnationalmannschaft hat sich mit einem knappen Sieg von den Fans zur WM verabschiedet. In einem lockeren Trainingskick über 2x25 Minuten setzte sich die DFB-Auswahl gegen Finnland mit 1:0 durch. Ein Eigentor des Finnen, Doni Arifi vom Zweitligisten Spielvereinigung Greuther Fürth, brachte die Entscheidung.
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4: Ja, das ist irgendwie weder richtig Sommer noch sonst irgendwas. Wir haben heute teilweise Sonne, teils ist es auch bewölkt. Es bleibt aber immerhin trocken, auch jetzt über den Nachmittag. Dazu messen wir am Derntschen-Gelände aktuell 23 Grad. Oben am Opelbad, da sind es 22 und hier bei uns im Studio in der Britta Arena auch die 23 auf dem Thermometer. Der Antenne Wiesbaden Wettertrend morgen dann ganz ähnlich wechselhaft. Sonne, Wolken, aktuell sieht es auch zwischen

0: zwischendrin wieder nach Regen und Gewittern aus. Das alles mal mit einplanen und dazu schwülwarme Temperaturen um die 24 Grad morgen.
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0: Gute an alle unterwegs und Vorsicht auf der A60 Rüsselsheim Richtung Mainz zwischen Rüsselsheim Mitte und Bischofsheim. Da haben wir gerade eine ungesicherte Unfallstelle auf der linken Spur. Aufpassen auch auf der B8 Frankfurt Richtung Königstein zwischen Höchst und Bad Soden. Da liegt im Moment ein bisschen mehr Kies auf der Fahrbahn. Deswegen auch hier unbedingt aufpassen. Ansonsten sieht's gut aus auf den Straßen. Antenne Wiesbaden wünscht eine gute Fahrt.
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0: Da haben wir einen Blitzer stehen auf der A-Straße. Ist eine 30er-Zone. Außerdem in Langenhain auf der Oranienstraße. Da kontrollieren sie in Höhe der Bushaltestelle auch da Tempo 30. Und in Raunheim noch auf der Bonner Straße, Höhe Gottesberger Straße. Hier sind 50 das höchste der Gefühle.
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0: Einen schönen Montagnachmittag zusammen. Wir haben jetzt 3:04. Und ich weiß nicht, wie es bei euch heute ist, aber bei mir bappt heute irgendwie alles. Total klebrig. Es ist so schwülwarmes Wetter draußen irgendwie. Ja, weiß ich nicht, ganz komisch. Ja? Aber hey, wir sorgen für so ein bisschen Abkühlung hier auf Antenne Wiesbaden mit einem gewohnt lässigen und verdammt coolen Musikmix. Cool and the Gang, gleich aus den 80ern hier bei uns. Und jetzt ja, der Flowrider aus meiner wirklich besten und wildesten Partyzeit. Low, jetzt für euren Start in den Montagnachmittag rein. Ich bin Tobi Rinker. Servus.

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0: Das ist schön, was zum Grooven. Stone Love. Cool and the Gang hier bei uns auf Antenne Wiesbaden. Für euch am Montagnachmittag, 3:12 haben wir's. Und kaum ist der eine runter vom Thron, kommt jetzt schon der nächste. Nee, die Rede ist nicht vom Klo oder vom Dschungelcamp-Thron, nee, sondern vom neuen Staatssekretär im Wirtschaftsministerium hier bei uns in Hessen nach der Entlassung von Umut Sömmertz. Da ist jetzt offiziell jemand nachgerückt. Sein Nachfolger heißt Dr. Johannes Lohheide. Aber wer ist Johannes Lohheide überhaupt? Wir haben ihn das mal selbst gefragt.
1: Johannes Lohheide ist, glaube ich, jemand, der seit vielen Jahren im Bereich Innovation, aber auch Transformation und Finanzierung für Unternehmen unterwegs ist. Ich habe den längsten Teil meiner beruflichen Tätigkeit bei der Förderbank zugebracht, habe aber auch immer einen engen Draht in den öffentlichen Bereich, stehe sozusagen immer mit einem Fuß im wirtschaftlichen Bereich, mit einem anderen Fuß im politischen Bereich. Und ich glaube, das zeichnet mich aus und die Erfahrung, die ich mitbringen kann.
0: Und genau das sieht auch unser Wirtschaftsminister Kaveh Mansouri so. Er freut sich über die Verstärkung und den Fokus, den Herr Lohheide jetzt mitbringt.
2: Ich bin froh, dass Johannes Lohheide jetzt Teil des Teams ist. Er bringt über 20 Jahre wirtschaftspolitische Erfahrung in unterschiedlichen Stationen mit. Zuletzt lange Zeit bei der WI-Bank des Landes. Und deswegen freue ich mich, dass er diese Expertise jetzt einbringen kann. Von seiner Arbeit haben wir ja zuletzt auch stark profitiert. Beim Tech-Quartier, beim Hessen-Fonds, beim Energiefonds, um möglichst schnell die Hessinnen und Hessen an günstige Wärme anzuschließen, hat er ja entscheidend mitgewirkt und das macht er jetzt als Staatssekretär und das freut mich.
0: Dr. Johannes Lohheide ist jetzt offiziell die neue rechte und vielleicht auch linke Hand von Kaveh Mansouri, unserem Wirtschaftsminister. Mit seinem Blick soll er die Innovation und Transformation hier bei uns in Hessen weiter vorantreiben. Und wir von Antenne Wiesbaden wünschen natürlich ganz, ganz viel Erfolg dabei.

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1: Im Studio Katrin Brause-Zimmermann. Die Stadt Wiesbaden und die WIBAU bauen die Ladeinfrastruktur für Elektroautos weiter aus. Das hat die hessische Landeshauptstadt mitgeteilt. Gemeinsam mit SW Versorgung entstehen zusätzliche Angebote für Elektromobilität im Stadtgebiet. Zu den Zielen und nächsten Schritten, Verkehrsdezernent Andreas Kowohl.
2: Wir gehen davon aus, dass wir in einigen Jahren sehr viel mehr Elektrofahrzeuge haben werden. Das ist sehr positiv für das Klima, weil beim Strom heute schon gut die Hälfte CO2-frei erzeugt wird über die erneuerbaren Energien. Das wird in den nächsten Jahren deutlich noch zunehmen, sodass man heute schon sehr umweltfreundlich CO2-arm mit Elektrofahrzeugen im Stadtgebiet und darüber hinaus unterwegs sein kann.
1: Im Parkhaus Luisenplatz wurden bereits 20 neue Ladepunkte in Betrieb genommen. Ziel der WIBAU ist es, ihre Parkhäuser zunehmend zu modernen Mobilitätsstandorten weiterzuentwickeln. Besonders für Menschen ohne eigene Lademöglichkeit sollen so niederschwellige Angebote entstehen. Zusätzlich wird im Juni eine vergünstigte Ladeaktion angeboten. Das Land Hessen stellt auch in diesem Jahr rund 30 Millionen Euro für soziale Hilfsangebote vor Ort bereit. Wie das Sozialministerium in Wiesbaden mitgeteilt hat, bleibe die Förderung damit trotz angespannter Haushaltslage auf dem Niveau des Vorjahres. Mit dem Geld werden unter anderem Schuldnerberatungen, Frauenhäuser, Suchtprävention, AIDS-Hilfen und Selbsthilfeangebote finanziert. Die hessische Sozialministerin Heike Hofmann spricht von einem klaren Bekenntnis zur Stärkung der sozialen Infrastruktur. Neu im Förderprogramm ist ab 2026 die künftig kreisfreie Stadt Hanau. Insgesamt profitieren hessenweit 21 Landkreise und 6 kreisfreie Städte von den Mitteln. Der Hessische Mundartpreis geht in die nächste Runde. Wie das Heimatministerium in Wiesbaden mitgeteilt hat, können sich ab heute wieder Vereine, Initiativen und Projekte bewerben. Auch bei der dritten Ausgabe sollen innovative und engagierte Projekte ausgezeichnet werden. Dazu werden Ideen gesucht, die die hessischen Dialekte lebendig halten und sie weiterentwickeln. Der Preis ist mit 8.000 Euro dotiert. Bewerbungsschluss ist Ende September. Die Wiesbaden Phantoms bleiben in der GFL 2 ungeschlagen. Vor heimischem Publikum hat sich das Team am Wochenende gegen die Albershausen Crusaders mit 33-14 durchgesetzt. Damit haben sie den vierten Sieg im vierten Saisonspiel gefeiert. Zur Halbzeit hat es noch 14-14 gestanden. Nach dem Seitenwechsel haben die Phantoms dann aber die Kontrolle übernommen. Am kommenden Samstag sind die Wiesbaden Phantoms dann bei den Montabaur Fighting Farmers gefordert.
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3: Das ist gemischt heute, also immer mal schön sonnig, aber auch bewölkt zwischendrin. Es bleibt immerhin trocken, aber heute irgendwie so schwülwarm bis babbisch, würde ich sagen. Aktuell heißt es 23 Grad, gemessen am Kurhaus, am Schiersteiner Hafen und auch hier bei uns am Studio in der Britta Arena. Die Antenne Wiesbaden-Wetter trennt heute Nacht, da kühlt es dann runter bis auf 14 Grad, bis hin zum Durchlüften. Morgen dann mal sonnig, aber auch Wolken, teilweise sogar Regen und Gewitter mit dabei. Morgen dann bei bis zu 24 Grad für uns.
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3: Hallo auf die Straßen. Jetzt um kurz nach halb vier. Vorsicht auf der A3 Frankfurt Richtung Köln. Zwischen Itzstein und Bad Camberg. Da liegen Reifen und Fahrzeugteile auf der Fahrbahn rum. Deswegen ganz besonders gut aufpassen. A60 Rüsselsheim Richtung Bingen. Zwischen Hechtsheim West und Mainz-Lerchenberg. Gerade 2 Kilometer stockender Verkehr und ein bisschen Rumgeschiebe auch noch auf der A643 Wiesbaden Richtung Mainz zwischen dem Schiersteiner Kreuz und Mainz-Mombach. Auch hier 2 Kilometer stockend, jeweils um die 10 Minütchen, die ihr da drauf packen könnt.
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3: Fuß vom Gas in Gustavsburg, da blitzt es auf dem Schindberg. Hier bitte nicht schneller fahren als 50. Außerdem 2 Autobahnblitzer, einmal A3. In beiden Richtungen wird da kontrolliert, zwischen dem Rasthof Medenbach und dem Wiesbadener Kreuz. Runter von einer Brücke, 120 dürft er. Und auf der A66, altbekannte Stelle Wiesbaden, kurz vor der Abfahrt nach Erbenheim. Da bei der Tankstelle hier nicht schneller sein als 100. Und falls du auch einen Blitzer entdeckt hast, sehr gerne bei uns Bescheid geben. Entweder anrufen oder eine WhatsApp schreiben. Beides geht hier bei uns. Nummer für beides die Wiesbaden. 952-698-69 hinten drauf.
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3: Ja, hallo.

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0: Einen schönen Montagnachmittag. Es ist 15.43 Uhr und Autos haben wir ja natürlich viele hier bei uns in Wiesbaden rumfahren. Aber wie viele fahren eigentlich mit dem Motorrad?
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0: Wie jeden Tag haben wir Wiesbaden natürlich auch heute wieder in Zahlen für euch. Unsere Zahl des Tages, das ist heute die 10.509. So viele Motorradfahrer haben wir hier bei uns in Wiesbaden, beziehungsweise so viele Krafträder sind hier bei uns zugelassen. Das ist zumindest mal der aktuellste Stand laut Verkehrsdezernat der Stadt Wiesbaden. Und im Mobilitätsausschuss, da ist das jetzt auch nochmal thematisiert worden. Also nicht die Zahl der Motorräder, sondern dass es hier bei uns einfach zu wenige Parkplätze und Abstellflächen für Motorräder, Mofas und Co. gibt. Da kommen wir hier in Wiesbaden nämlich auf nur, Achtung, knapp über 30. Ja, also da geht die Rechnung, habe sogar selbst ich gemerkt, nicht ganz auf. Deswegen haben die Fraktionen von CDU und FDP das jetzt mal bemängelt. Mal schauen, vielleicht dann also schon bald mehr Parkplätze für Motorradfahrer hier bei uns in der Stadt. Aktuell gibt es davon 10.509 gemeldete Kraft- bzw. Motorräder. Die 10.509 Destewege, heute unsere Wiesbaden-Zahl des Tages.
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0: mit Antenne Wiesbaden und The Weeknd durch den Montagnachmittag. Es ist gleich 10 Minuten vor 4.
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2: An den europäischen Börsen ist am Nachmittag weiter Geduld gefragt. Der DAX bewegt sich auch im späteren Handel knapp oberhalb der Marke von 25.000 Punkten und kommt insgesamt nur wenig voran. Sehr ähnlich sieht es beim Eurostoxx 50 aus, der sich ebenfalls kaum verändert zeigt. Die Anleger halten sich derzeit mit größeren Engagements zurück. Nach den kräftigen Kursgewinnen der vergangenen Wochen fehlen neue Impulse, die den Märkten eine klare Richtung vorgeben könnten. Entsprechend verläuft der Handel in vergleichsweise engen Spannen. Für Gesprächsstoff sorgt weiterhin die geopolitische Lage. Die jüngsten Spannungen zwischen den USA und dem Iran haben die Hoffnung auf eine schnelle Entspannung im Nahen Osten wieder gedämpft. Insgesamt präsentiert sich der Handel am Nachmittag damit stabil, aber wenig dynamisch.
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3: Ich bin Dirk Zeitler. Der Tankrabatte und gesunkene Rohölpreise haben die Autofahrer im Mai beim Spritkauf deutlich entlastet. Nach dem teuersten Tankmonat April waren die Kraftstoffe wieder günstiger zu haben. Das zeigt eine Bilanz des Automobilclubs ADAC für den Monat Mai. Berechnungen der Monopolkommission und des IFO-Instituts für Wirtschaftsforschung zeigen zudem, inzwischen wird die Steuersenkung, die 2 Monate lang gilt, zumindest bei den Benzinsorten E5 und E10 vollständig weitergegeben. Für den Terroranschlag auf feiernde Menschen in Bielefeld ist der Attentäter zu lebenslanger Haft verurteilt worden. Das Düsseldorfer Oberlandesgericht sprach den 36-jährigen Syrer wegen vierfachen versuchten Mordes schuldig, stellte die besondere Schwere seiner Schuld fest und ordnete Sicherungsverwahrung an.
4: Das Gericht verhängte damit die Höchststrafe und folgte dem Antrag der Bundesanwaltschaft. Die hält den Syrer wegen seiner radikal-islamischen Gesinnung weiter für gefährlich. Er hatte vor gut einem Jahr vor einer Bar in Bielefeld feiernde Menschen mit einem Messer angegriffen. 4 wurden lebensgefährlich verletzt. Der Täter soll bereits in Syrien jahrelang für die Terrormiliz IS tätig gewesen sein. 2023 kam er dann nach Deutschland. Hier sollen sich laut einem Gutachten seine psychischen Probleme noch verstärkt haben. Thomas Brock, Nachrichtenredaktion.
3: Geht es um soziale Leistungen, gibt es häufig Streit über Ansprüche. Und dieser landet immer häufiger vor Gericht. Die Sozialgerichte in Deutschland verzeichneten nach Angaben des Deutschen Richterbundes im vergangenen Jahr mehr als 300.000 neue Fälle.
5: Die meisten neuen Verfahren gab es in NRW, gefolgt von Bayern und Baden-Württemberg. Egal ob Bürgergeld, Arbeitslosengeld, Elterngeld oder Pflegeversicherung, zwischen Betroffenen und den zuständigen Ämtern gehen die Meinungen über die zustehenden Leistungen mittlerweile häufig auseinander. Das wird wegen des Umstiegs auf die neue Grundsicherung nächsten Monat und all den angekündigten Reformen zum Sozialstaat sicherlich nicht besser, heißt es vom Richterbund. Nötig sei deshalb mehr Personal an den Gerichten. Tanja Wagner, Nachrichtenredaktion.
3: Zum Sport. Deutschlands Fußballnationalmannschaft hat sich mit einem knappen Sieg von den Fans zur WM verabschiedet. In einem lockeren Trainingskick über 2x25 Minuten setzte sich die DFB-Auswahl gegen Finnland mit 1:0 durch.
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6: Ja, würde ich sagen, das ist irgendwie weder so richtig Sommer noch sonst irgendwas. Wir haben heute ja teilweise richtig schön sonnig, teils aber auch bewölkt hier bei uns. Aber es bleibt trocken, auch über den Nachmittag. Also wer den Grill zum Beispiel nochmal anwerfen will, das sollte kein Problem sein. Dazu messen wir aktuell schwülwarme 23 Grad auf der Appleallee. Am Kochbrunnenplatz sind es 24 und hier bei uns am Studio in der Britta Arena auch 23 Grad im Moment. Der Antenne Wiesbaden Wettertrend, morgen dann ganz ähnlich wechselhaft. Wir haben Sonne, Wolken, aber es sieht aktuell sogar so aus, dass es zwischendrin mal regnet oder auch sogar ein kleines Gewitter gibt. Das alles bei schwülwarm 24 Grad morgen maximal.
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6: Hallo an alle unterwegs. Wir haben 2 Meldungen. Einmal die A60 Rüsselsheim Richtung Bingen zwischen Hechtsheim West und Mainz-Lerchenberg. Momentan 2 Kilometer stockender Verkehr. A643 Wiesbaden Richtung Mainz zwischen Wiesbaden-Dotzheim und Mainz-Mombach. 3 Kilometer Stop and Go, heißt eine Viertelstunde draufpacken und dadurch eben auch 2 Kilometer Rumgestocke auf der A

0: A66 zwischen Wiesbaden-Mainzer Straße und dem Schiersteiner Kreuz macht einen Plus von aktuell 10 Minütchen.
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0: Einmal runterbremsen auf der A-Straße. Hier wird in der 30er-Zone geblitzt. In Langenheim auf der Oranienstraße in Höhe der Bushaltestelle stehen sie. Ist auch eine 30er-Zone. Und A3, da blitzen sie ganz fies in beiden Richtungen oben von der Brücke runter zwischen dem Rasthof Medenbach und dem Wiesbadener Kreuz. 120 dürft ihr fahren.
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0: Einen schönen Montag. 4 Minuten nach 4 haben wir jetzt. Und die Woche, ja, habt ihr hoffentlich alle gut angefangen. Jetzt schon stramm Richtung Feierabend. Den ersten für diese Woche, ne? Und auf dem Weg dahin, da gibt's jetzt von uns richtig was Feines. Ronan Keating, Loving Each Day. Den haben wir jetzt für euch auf die Playlist gepackt. Hier ist Antenne Wiesbaden am Montagnachmittag. Come on, yeah. Ja, gut, ihr Lieben.

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0: Ganz viel Soul steckt da drin. Hier bei uns im Nachmittag auf Antenne Wiesbaden. 13 Minuten nach 4 haben wir jetzt. Und vielleicht fahrt ihr ja auch schon elektrisch oder denkt vielleicht auch drüber nach. Elektromobilität soll hier bei uns in Wiesbaden nämlich richtig Fahrt aufnehmen. Neue Ladepunkte, vergünstigte Tarife und einige mehr Angebote für E-Autofahrer in den städtischen Linienparkhäusern. Die Stadt und Wiebau wollen zeigen, Laden soll künftig ja gar nicht komplizierter sein als ein Coffee-to-go-Stop. Gemeinsam mit Verkehrsdezernent Andreas Kowoll sprechen wir drüber, warum Wiesbaden aktuell verstärkt in die E-Mobilität investiert.
1: Wir haben eine Agenda, nämlich möglichst viele Elektrofahrzeuge auch in Wiesbaden fahren zu lassen. Und um auch für Menschen, die kein eigenes Grundstück oder Haus haben, die hier in der Innenstadt zum Beispiel wohnen und in den Stadtteilen, auch eine Ladeinfrastruktur zu schaffen, haben wir viele Ladesäulen aufgebaut, haben auch mit SW Versorgung zusammen viele Standorte identifiziert. Dort werden Ladesäulen aufgestellt, ähnlich wie hier in diesem Parkhaus in der Klarenthaler Straße. Und dann können Menschen auch ohne eigene Möglichkeit, eine Ladesäule sich selbst zu beschaffen, hier ihre Fahrzeuge aufladen.
0: Aber welche konkreten Vorteile haben denn die Bürger jetzt durch diese neuen Ladeangaben?
1: Wir haben hier im Parkhaus Klarenthaler Straße auch Schnellladesäulen mit 300 kW Leistung. Damit kann man innerhalb weniger Minuten seine Batterie zur Hälfte oder bis zu 80% laden, sodass man eigentlich gar nicht mehr auf eigene Ladeinfrastruktur, eine eigene Ladesäule oder einen eigenen Stromanschluss angewiesen ist. Man kann hier viele hundert Kilometer innerhalb von 30 bis 40 Minuten wieder aufladen, sodass man auch eine gute Reichweite mit Elektrofahrzeugen durch diese Ladeinfrastruktur erreichen kann.
0: Jetzt stellt sich im Prinzip nur noch die Frage, wie wichtig ist denn jetzt dieses Projekt für die Klimaziele der Stadt?
1: Ja, ganz wichtig. Wir hoffen, dass viele Menschen sich auch gerade mit Blick auf die aktuellen Diesel- und Benzinpreise für ein Elektrofahrzeug entscheiden bei einer Neuanschaffung. Inzwischen gibt es ja auch recht preiswerte Modelle. Fast alle sind heute schnellladefähig, sodass ich eigentlich meine Mobilität, wenn ich das Auto nutzen möchte, vollumfänglich mit einem Elektrofahrzeug auch leisten kann. Und Elektrofahrzeuge sind alltagstauglich. Das zeigt diese Ladeinfrastruktur, das zeigt die Reichweite und das zeigt die Verfügbarkeit von Ladeinfrastruktur auch bundesweit.
0: Also vom eher grauen Parkhaus hin zur grünen Mobilität, könnte man sagen. Wiesbaden will in Sachen E-Mobilität durch neue Ladepunkte und attraktive Tarife sicher mehr Gas geben und alltagstauglicher werden. Und das Parkhaus, ist inzwischen halt mehr als nur ein Ort, um das Auto abzustellen, ne?

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1: Im Studio Katrin Brause-Zimmermann. Der hessische Wirtschaftsminister und stellvertretende Ministerpräsident Kaveh Mansouri hat Dr. Johannes Loheide zum neuen Staatssekretär im Wirtschaftsministerium berufen. Zu den Gründen für die Wahl Kaveh Mansouri.
2: Kaveh Johannes Loheide ist jemand, der mit seiner langjährigen Erfahrung und Kompetenz sehr genau weiß, was jetzt in diesen Zeiten getan werden muss, um Innovationen in Hessen voranzubringen, um für wirtschaftliches Wachstum zu sorgen. Das alles macht er in einer sehr ruhigen und unaufgeregten Art und ich glaube, das wird dem allgemeinen politischen Klima auch gut tun.
1: Johannes Loheide ist promovierter Sozialwissenschaftler. Zuletzt hat er die Abteilung Wirtschaftsförderung und Technologieinnovation im hessischen Wirtschaftsministerium geleitet. Der Wiesbadener Sommermarkt ist ab heute eröffnet. Auf dem Mauritiusplatz warten regionale wie internationale Spezialitäten, ein Kulturprogramm und kostenfreie Angebote für Familien auf die Besucherinnen und Besucher. Das Angebot reicht von Live-Musik und Bühnenshows über Theaterabende bis hin zu Mitmachaktionen und Kinderschminken. Der Sommermarkt sei ein echter Gewinn für die Stadt, so Wiesbadens Bürgermeisterin Christiane Henninger. Speziell Familien schätzen das kostenfreie Programm während der Sommerferien. Der Sommermarkt ist täglich von 10 bis 22 Uhr geöffnet, sonntags ab 12 bis 22 Uhr. Die Aktion läuft bis Ende August. Das Land Hessen stellt auch in diesem Jahr rund 30 Millionen Euro für soziale Hilfsangebote vor Ort bereit. Wie das Sozialministerium in Wiesbaden mitgeteilt hat, bleibe die Förderung damit trotz angespannter Haushaltslage auf dem Niveau des Vorjahres. Mit dem Geld werden unter anderem Schuldnerberatungen, Frauenhäuser, Suchtprävention, AIDS-Hilfen und Selbsthilfeangebote finanziert. Die hessische Sozialministerin Heike Hofmann spricht von einem klaren Bekenntnis zur Stärkung der sozialen Infrastruktur. Neu im Förderprogramm ist ab 2026 die künftig kreisfreie Stadt Hanau. Insgesamt profitieren hessenweit 21 Landkreise und 6 kreisfreie Städte von den Mitteln. Feuerwehr und Rettungsdienst in Wiesbaden hatten am Freitag alle Hände voll zu tun. Insgesamt mussten die Einsatzkräfte fast 300 Einsätze abarbeiten, darunter Brände, zahlreiche Hilfeleistungen und Rettungsdiensteinsätze. Besonders die hohen Temperaturen haben für eine starke Belastung gesorgt. Zu den größeren Einsätzen haben ein Kohlenmonoxidalarm durch eine defekte Gastherme sowie ein Schmorbrand in einer Wohnung in der Luisenstraße, die anschließend unbewohnbar war, gezählt. Trotz des hohen Einsatzaufkommens konnten alle Notrufe zeitnah bearbeitet werden, so die Feuerwehr. Das nächtliche Unwetter am Wochenende verursachte dagegen nur wenige wetterbedingte Einsätze.
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3: Ja, das ist heute so sehr gemischt. Also nicht wirklich Sommer, wobei die Sonne ab und an immer durchkommt. Aber wir haben auch viele dickere Wolken über uns hängen, können allerdings ein bisschen durchatmen. Nicht nur, weil die Temperaturen nicht ganz so üppig sind, sondern weil es auch weder regnet noch gewittert, zumindest heute. Bei den Temperaturen messen wir gerade 23 Grad am Kochbrunnenplatz und am Dernschen Gelände. Das gleiche hier bei uns am Studio in der Britta Arena. Gucken wir ganz kurz nach morgen, da sieht es nämlich ein bisschen anders aus. Also auch da ähnlich wechselhaft für heute Sonne und Wolken. Aber zwischendrin zieht dann auch durchaus mal ein heftigeres Gewitter auf. Teilweise auch Regen mit dabei. Und das Ganze bei schwülwarm 24 Grad im Max.
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3: Hallo auf die Straßen, liebe Autofahrer. Es ist kurz nach 5:30 und los geht's auf der A6. 60 Rüsselsheim Richtung Bingen, zwischen Hechtsheim West und Mainz-Lerchenberg, 2 Kilometer stockend hier. A643 Wiesbaden Richtung Mainz, zwischen Dotzheim und Mainz-Mombach, 3 Kilometer Stau und dadurch auch 3 Kilometer stockender Verkehr auf der A66 zwischen Wiesbaden-Mainzer Straße und dem Schiersteiner Kreuz. Wiesbadener Cityverkehr, da klemmt es am meisten auf der Schiersteiner Straße stadtauswärts mit aktuell einem Plus von um die 20 Minütchen extra.
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3: Auf der A-Straße nicht allzu schnell sein, da blitzt es in der 30er-Zone. In Langenheim auf der Oranienstraße, da bei der Bushaltestelle, auch da sind 30 angesagt. Und in Gustavsburg, da blitzt es auch. Und zwar am Schindberg. Hier sind 50 das höchste der Gefühle, sonst wird es da teuer. Solltet ihr auch was gesehen haben, Staus, Blitzer, Gefahrenstellen, alles das, gerne jederzeit melden bei uns. Entweder anrufen oder eine WhatsApp schreiben. Wiesbaden 952 69 8 69. Das ist die Nummer für alles beides.
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0: Es ist 16.44 Uhr. Gleich wird es vor 5.
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0: Ja, ab heute ja meteorologischer Sommeranfang. Da freuen wir uns wieder auf ganz, ganz viele schöne Sommermomente hier bei uns in der Stadt und vielleicht ja auch in der Taunusstraße. Das ist die Lieblingsstraße von Antenne Wiesbaden-Hörerin Heidrun. Heidrun hat uns nämlich geschrieben und gesagt, dass sie da am allerliebsten bummelt und durch die Taunusstraße schlendert. Da haben wir Antenne Wiesbaden-Reporterin Jill Feitz natürlich auch mal zum Schlendern vorbeigeschickt.
2: Ich würde sagen, die Taunusstraße ist eine der charmantesten Straßen hier bei uns in Wiesbaden. Wer hier öfter unterwegs ist, weiß, die Taunusstraße hat super viel Charakter. Prächtige Jugendstil- und Belle-Epoque-Fassaden, viel Grün und ein ganz besonderes Flair machen einfach die Taunusstraße zu einem echten Lieblingsort. Und das nicht nur für Wiesbadener, sondern auch schon früher für viele Kurgäste. Wegen ihrer zentralen Lage entstanden hier zahlreiche Hotels und bis heute spürt man noch diesen elegant, fast mondänen Charme aus der Vergangenheit. Besonders beliebt ist die Straße bei allen, die gerne stöbern. Ein Antiquitätengeschäft reiht sich ans nächste, perfekt also für kleine Schätze, besondere Fundstücke oder einfach zum Bummeln und Entdecken. Dazu kommen gemütliche Restaurants, stilvolle Bars und viele, viele kleine Geschäfte, die der Straße ihren ganz eigenen Mix verleihen. Und einmal im Jahr wird hier sogar richtig gefeiert. Beim berühmten Taunusstraßenfest verwandelt sich die Straße in eine lebendige Festmeile mit Musik, leckeren Essen und ganz viel Atmosphäre. Die Taunusstraße verbindet das historische Fünfeck mit dem Nerotal und zeigt dabei, wie schön unser Wiesbaden sein kann. Elegant, lebendig und voller Geschichte.
0: Ja, und wie sieht's denn mit euch aus? Wo fühlt ihr euch hier bei uns in Wiesbaden am allerwohlsten? Wo mögt ihr es einfach am meisten? Sehr gerne Bescheid sagen, einfach anrufen oder eine WhatsApp schreiben an die 0611 952 69 8 69.
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1: Ich bin Dirk Zeitler. Der Tankrabatt scheint inzwischen zu wirken. Tanken hat im Mai deutlich weniger wehgetan als noch im April. Laut ADAC kostete ein Liter Super E10 im Schnitt rund 13 Cent weniger. Diesel war sogar etwa 27 Cent günstiger.
2: Nach dem eher holprigen Start kommt die Steuersenkung inzwischen wohl komplett bei den Autofahrern an. Das zeigen Auswertungen des IFO-Instituts und der Monopolkommission. Vor allem bei Benzin lässt sich die Entlastung inzwischen klar an den Preisen ablesen. Geholfen haben dabei auch die zuletzt niedrigeren Rohölpreise. Und das wirkt sich nicht nur an der Zapfsäule aus. Die niedrigeren Spritpreise haben zuletzt auch den Anstieg der Verbraucherpreise, also der Inflation, etwas gebremst. Zoe Tassovali, Nachrichtenredaktion.
1: Der nordrhein-westfälische Ministerpräsident Wüst hat alle Spekulationen über einen möglichen Kanzlertausch erneut zurückgewiesen. Bei einer CDU-Tagung im Sauerland, an der auch Friedrich Merz teilnahm, sicherte Wüst dem Kanzler seine volle Unterstützung zu.
3: Das Treffen in Meschede war schon lange geplant. Eigentlich eher unspektakulär wurde nun, nach den Medienberichten über angebliche Gedankenspiele in der Union, den Kanzler Merz durch Wüst zu ersetzen, genau hingeschaut und gehört. Neue Nahrung bekamen die Spekulationen aber nicht. Wüst sagte nochmal, dass das Ganze Quatsch sei und dass Merz die aktuell großen Herausforderungen entschlossen anpacke. Im Gegenzug lobte Merz die Arbeit von Wüst in NRW. Thomas Borg, Nachrichtenredaktion.
1: Für den Terroranschlag auf feiernde Menschen in Bielefeld ist der Attentäter zu lebenslanger Haft verurteilt worden. Das Düsseldorfer Oberlandesgericht sprach den 36-jährigen Syrer wegen vierfachen versuchten Mordes schuldig, stellte die besondere Schwere seiner Schuld fest und ordnete Sicherungsverwahrung an. Der Mann sei nach wie vor gefährlich, sagte der vorsitzende Richter. Vor gut einem Jahr hatte der Syrer laut Anklage nachts Feiernde vor einer Bar angegriffen. Die verurteilte Rechtsextremistin Maria Svenja Liebig soll von Tschechien nach Deutschland ausgeliefert werden. Das hat das Landgericht im tschechischen Pilsen angeordnet. Liebig kann gegen die Entscheidung Beschwerde einreichen. Die Entscheidung ist damit noch nicht rechtskräftig.
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4: Das ist auch jetzt am Nachmittag sehr, sehr wechselhaft. Mal bewölkt, mal kommt aber auch die Sonne ganz gut durch. Immerhin, auch wenn es phasenweise danach aussieht, ist es kein Regen, der sich da ankündigt. Es bleibt trocken heute. Dazu messen wir aktuell am Opelbad 24 Grad, das gleiche auch auf der Appleallee und hier bei uns am Studio in der Britta Arena. Der Antenne Wiesbaden Wettertrend morgen dann ähnlich wechselhaft. Also wir haben wieder Sonne und Wolken im Mix, aber es sieht auch aktuell so aus, dass sich zwischendrin auch mal Regen und Gewitter ankündigt. Das alles bei schwülwarmen Temperaturen, genau wie heute, bis zu 24 Grad.
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4: Feierabendverkehr so langsam auf den Straßen. A60 Rüsselsheim Richtung Bingen zwischen Mainz-Hechtsheim-Ost und dem Mainzer Dreieck streckenweise stockender Verkehr. A66 Wiesbaden Richtung Frankfurt zwischen Wiesbaden-Erbenheim und dem Wiesbadener Kreuz. Auch da streckenweise stockend. A643 Wiesbaden Richtung Mainz zwischen Dotzheim und Mainz-Mombach. Hier haben wir 3 Kilometer Stau, im Moment eine Viertelstunde extra und dadurch dann auch 3 Kilometer Stop and Go auf der A66 zwischen Wiesbaden-Mainzer Straße und dem Schiersteiner Kreuz. Hält euch 10 Minütchen auf und

0: Längste Meldung aus dem Cityverkehr kommt von der Schiersteiner Straße beim Rausfahren. Hier dauert es um die 12 Minütchen länger, als wenn leer wäre.
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0: Da haben wir einen rumstehen heute Nachmittag am Langenhain auf der Oranienstraße in Höhe der Bushaltestelle in der 30er-Zone. Außerdem in Raunheim auf der Bonner Straße, da auf Höhe der Gottesberger Straße 50 dürfte. Und dann haben wir noch die A66 Richtung Wiesbaden, kurz vor der Abfahrt Erbenheim. Da, wo er immer steht, da bei der Tanke kurz vorher. Hier dürfte 100 drauf haben. Und falls du einen Blitzer gesehen hast auf dem Weg nach Hause, gerne bei uns durchklingeln oder eine WhatsApp ins Studio schreiben. Geht beides mit der Wiesbaden 952. 69 8 69.
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0: Jawoll!
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0: Ja, und damit
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0: Damit sind wir durch für heute. War ich schon ein bisschen früher im Feierabend, als ich durfte. Das heißt, wir machen zusammen Feierabend in der schönsten Stadt der Welt. Und vielleicht springt der ein oder andere jetzt auch nochmal irgendwo ins Freibad rein. Vielleicht gibt es auch einen Weg nach Hause, noch einen kleinen Stopp bei der Eisdiele des Vertrauens. Oder ihr lasst es euch gleich daheim im Garten oder auf dem Balkon richtig gut gehen. Egal, was ihr macht, wir wünschen euch jetzt schon einen richtig schönen Feierabend. Jetzt mit dem Mann, der demnächst tatsächlich auch auf dem Ballermann Auftritt. Jason Derulo. Jetzt mit Feierabendstimmung auch im Radio. Want to want me. Da ist er. Ich bin Tobi Rinker. Hi.

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2: Ja, es hat ja schon länger von den Dächern geflüstert, das passt ja zum Ball, geflüstert, dass es einen Rückkehrer geben wird bei der Frankfurter Eintracht. Adi Hütter ist seit Sonntag wieder neuer Trainer von Eintracht Frankfurt. Die Fans freut's, ich find's auch gut. War ja schon mal da von 2018 bis 2021, hat die Mannschaft in das Halbfinale geführt der Europa League, war auf dem Weg eigentlich, sich über die Tabelle für die Champions League zu qualifizieren, und dann wurde er von Gladbach abgeworben. Er nutzte eine Ausstiegsklausel. Es gab damals ziemlich böses Blut, als Hütter sagte, ist doch völlig egal, es sind zwei Vereine, die einen sind rot, die anderen sind grün. Das kam überhaupt nicht gut an in der Fanszene, aber offenbar die Bereitschaft, nicht so nachtragend zu sein, auch gut. Also da war dann in Gladbach, hat Monaco stabilisiert, auch international in die Wettbewerbe geführt, und jetzt, Gott, wer will schon in Monaco bleiben, wenn man nach Hessen kommen kann. Also Hütter wieder zurück in Frankfurt, das ist ein großes Thema gewesen in der Region. Gestern in Mainz hat die deutsche Nationalmannschaft ihren letzten Auftritt gehabt vor dem Abflug in die USA. Gab ein entspanntes 4:0 gegen Finnland. Die erste Halbzeit war ein bisschen dröge. Ist ja oft so bei so Testspielen, dass man sich auch nicht mehr verletzen will. Aber man hat schon erste Einblicke gehabt. Es war fast die Stammelf. Außer Neuer, sagen wir mal Raum und Havertz, hat die Mannschaft gespielt, die wahrscheinlich am 14. gegen Curaçao das erste Mal auf den Platz gehen wird in Houston. Für die haben ja gespielt Baumann im Tor, Brown, der Frankfurter als Außenverteidiger, und Musiala, der kein Stammspieler ist im Moment, aber einer der Gewinner dieser Partie. Körperlich stabilisiert, ein Tor geschossen, also ganz nah dran am alten Musiala zu werden. Undav, der liefert einfach immer, der beste deutsche Torschütze in der Bundesliga, wieder zwei Tore geschossen gegen die Finnen, ein weiterer Treffer kam von Wirtz, also, und neben Musiala würde ich jetzt mal Lennart Kahl als Gewinner dieses Abends bezeichnen, der ja völlig unbekümmert überall unterwegs war, defensiv, offensiv geflankt, hat ein Tor vorbereitet. Der drittjüngste Nationalspieler übrigens aller Zeiten in Deutschland nach dem Dortmunder Moukoko und einem gewissen Uwe Seeler. Also der schreibt auch ein bisschen Geschichte. Havertz hat noch nicht gespielt beim Länderspiel in Mainz, weil er im Champions-League-Finale stand. Hat dort das 1:0 erzielt für Arsenal. Aber Paris hat dann gewonnen im Elfmeterschießen. Das ist die erste Titelverteidigung in der Champions League seit 2016. Damals Real Madrid. Überhaupt in der Champions League gab es überhaupt nur zwei Mannschaften, die den Titel verteidigen konnten. Das waren Real Madrid und Paris Saint-Germain. So, national waren wir jetzt unterwegs. International. Und jetzt wird es regional. Das sind oft die besten Produkte, ne, Stefan?
3: Ja, vielen Dank, lieber Bela. Ich war ja am Wochenende bei der Deutschen Meisterschaft des Hockeys in Bonn und gratuliere den Düsseldorfer Damen vom DHC und dem Hockeyclub Polo zur ersten Deutschen Meisterschaft. Es war toller Sport, hohes Tempo und es war total faszinierend. Also Hockey vom Allerfeinsten in Bonn und demnächst wieder bei uns im Nerotal, zweite Bundesliga, der WDHC, der hatte spielfrei wegen der Deutschen Meisterschaft, und freuen uns dann wieder auf Top-Hockey im Nerotal. Dann natürlich mein Highlight im Moment in Wiesbaden. Es ist sensationell, es ist wirklich sensationell, was die Wiesbadener Phantoms machen. Ist der vierte Sieg im vierten Spiel. Sie gewinnen 33:14 gegen Albershausen Crusaders. Also Jungs, sensationell. Vielleicht schafft ihr den Aufstieg. Das wäre Weltklasse. Es ist wirklich beeindruckend, was ihr macht mit diesem Verein. Eure Außendarstellung, Mannschaftsbus, Plakatierung. Chapeau. Deswegen vierter Sieg im vierten Spiel. Glückwunsch an die Wiesbaden Phantoms. Regionaler Fußball, Kreisoberliga, einfach fantastisch, was der Tabellenführer, die Freien Turner Wiesbaden, schlagen 6:4 den SV Hajduk Wiesbaden, lachen von der Tabellenspitze weg. Und ein Hoffnungsschimmer, es ist wirklich beeindruckend, was der TuS Medenbach macht, sowohl in der Öffentlichkeitsdarstellung, Instagram und alles, was man über euch liest. Ich drücke euch wirklich die Daumen, dass ihr in der Liga bleibt. So wie es im Moment aussieht, habt ihr 7:2 gegen den FSV Schierstein gewonnen. Ich glaube ganz fest an die Freunde vom TuS Medenbach für den Klassenerhalt. In der Verbandsliga, der SV Wiesbaden gewinnt 2:1 gegen den SSC Juno Burg. Noch ein kleiner Hoffnungsschimmer. Ich würde natürlich mich riesig freuen, wenn sie in der Verbandsliga bleiben. Aber es ist ganz schwierig, ganz eng da unten drin. Anders ist bei den Freunden vom türkischen SV. Sie verlieren zwar in Hadamar gegen den Tabellenführer 4:1, aber da ist nach oben und nach unten kann nicht mehr passieren. Das heißt, Glückwunsch, der türkische SV bleibt in der Verbandsliga. In der Gruppenliga gewinnt Bierstadt sein Heimspiel 3:0 gegen Wallraben. Ich war die Woche mal oben auf dem Sportplatz in Bierstadt. Es ist wirklich sehr schön, was ihr dort aufgebaut habt. Das ist Fußballsportanlage mit Beachvolleyball, mit kleinem Trainingsplatz. Jungs in Bierstadt, ihr macht das da ganz toll und deswegen nochmal Glückwunsch zum Heimsieg gegen Wallrabenstein. 3:0 habt ihr sie vom Kunstrasen geschossen. Glückwunsch. Und ein ganz besonderer Augenmerk geht natürlich zu der Weinelf Deutschland, der Fußballnationalmannschaft der Winzer. Sie sind heute Abend, während Ballgeflüster läuft, in der Britta Arena und bereiten sich Abschlusstraining für die Europameisterschaft in Italien vor. Der Bus geht heute Nacht, der Mannschaftsbus geht in die Toskana. Und ich drücke meinen Freunden, dem Präsidenten Robert Lönnertz und dem Vizepräsidenten Jürgen Fladung natürlich ganz fest die Daumen, dass sie die anderen Nationalmannschaften der Winzer schlagen und als Europameister zurückkommen. Da berichten wir natürlich drüber. Bitte haltet mich auf dem Laufenden. Ganz, ganz toller Sport, großer Fußball, was die Weinelf Deutschland diese Woche hoffentlich in Italien abliefert. Also Jungs, haut rein. Wir drücken die Daumen von Antenne Wiesbaden.
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1: Im Studio Katrin Brause-Zimmermann. Die Stadt Wiesbaden und die WIBAU bauen die Ladeinfrastruktur für Elektroautos weiter aus. Das hat die hessische Landeshauptstadt mitgeteilt. Gemeinsam mit SW Versorgung entstehen zusätzliche Angebote für Elektromobilität im Stadtgebiet. Zu den Zielen und nächsten Schritten, Verkehrsdezernent Andreas Kowohl.
2: Wir gehen davon aus, dass wir in einigen Jahren sehr viel mehr Elektrofahrzeuge haben werden. Das ist sehr positiv für das Klima, weil beim Strom heute schon gut die Hälfte CO2-frei erzeugt wird über die erneuerbaren Energien. Das wird in den nächsten Jahren deutlich noch zunehmen, sodass man heute schon sehr umweltfreundlich CO2-arm mit Elektrofahrzeugen im Stadtgebiet und darüber hinaus unterwegs sein kann.
1: Im Parkhaus Luisenplatz wurden bereits 20 neue Ladepunkte in Betrieb genommen. Ziel der WIBAU ist es, ihre Parkhäuser zunehmend zu modernen Mobilitätsstandorten weiterzuentwickeln. Besonders für Menschen ohne eigene Lademöglichkeit sollen so niederschwellige Angebote entstehen. Zusätzlich wird im Juni eine vergünstigte Ladeaktion angeboten. Das Land Hessen stellt auch in diesem Jahr rund 30 Millionen Euro für soziale Hilfsangebote vor Ort bereit. Wie das Sozialministerium in Wiesbaden mitgeteilt hat, bleibe die Förderung damit trotz angespannter Haushaltslage auf dem Niveau des Vorjahres. Mit dem Geld werden unter anderem Schuldnerberatungen, Frauenhäuser, Suchtprävention, AIDS-Hilfen und Selbsthilfeangebote finanziert. Die hessische Sozialministerin Heike Hofmann spricht von einem klaren Bekenntnis zur Stärkung der sozialen Infrastruktur. Neu im Förderprogramm ist ab 2026 die künftig kreisfreie Stadt Hanau. Insgesamt profitieren hessenweit 21 Landkreise und 6 kreisfreie Städte von den Mitteln. Der Hessische Mundartpreis geht in die nächste Runde. Wie das Heimatministerium in Wiesbaden mitgeteilt hat, können sich ab heute wieder Vereine, Initiativen und Projekte bewerben. Auch bei der dritten Ausgabe sollen innovative und engagierte Projekte ausgezeichnet werden. Dazu werden Ideen gesucht, die die hessischen Dialekte lebendig halten und sie weiterentwickeln. Der Preis ist mit 8.000 Euro dotiert. Bewerbungsschluss ist Ende September. Die Wiesbaden Phantoms bleiben in der GFL 2 ungeschlagen. Vor heimischem Publikum hat sich das Team am Wochenende gegen die Albershausen Crusaders mit 33-14 durchgesetzt. Damit haben sie den vierten Sieg im vierten Saisonspiel gefeiert. Zur Halbzeit hat es noch 14-14 gestanden. Nach dem Seitenwechsel haben die Phantoms dann aber die Kontrolle übernommen. Am kommenden Samstag sind die Wiesbaden Phantoms dann bei den Montabaur Fighting Farmers gefordert.
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3: Ganz entspanntes Wetter eigentlich zum Feierabend, hat teilweise ein bisschen aufgelockert. Wölkchen immer noch mit am Start, aber die da sind, die sind alle harmlos. Also wer heute Abend nochmal den Grill auspacken will, ja, gar kein Hindernis, zumindest was das Wetter angeht. Also teilweise bewölkt, teilweise sonnig und weiter trocken bei aktuell 24 Grad am Kurhaus, auf der Wilhelmstraße und auch hier bei uns am Studio in der Britta Arena. Der Antenne Wiesbaden Wettertrend. Heute Nacht machen wir alle großes Fenster auf, da kühlt's runter bis auf 14 Grad können wir schön durchlüften. Morgen dann mal sonnig, mal Wolken. Aber ich habe auch eine dicke Gewitterwarnung hier für Wiesbaden. Deswegen so morgen Mittag, Nachmittag kommt da ganz schön was runter. Zumindest so der Jetzt-Zustand, wenn der Wind die Wolken nicht irgendwo weg und um Wiesbaden rum bläst, dann wird es morgen wohl krachen und schütten hier bei uns. Das Ganze bei schwülwarmen 24 Grad.
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3: Kurz nach 6:30, hallo auf die Straßen, liebe Autofahrer. Vorsicht auf der A3 Frankfurt Richtung Köln zwischen Frankfurt Süd und dem Frankfurter Kreuz. Da haben wir Reifenteile auf der rechten Spur. Außerdem klemmt's auf der A643 Wiesbaden Richtung Mainz zwischen Dotzheim und Mainz-Mombach. 3 Kilometer stockend. Bleibt mal so 10, 15 Minütchen mehr mit ein und dadurch auch 3 Kilometer Stop and Go. Auf der A66 zwischen Mainzer Straße und dem Schiersteiner Kreuz. Da seid ihr im Moment 10 Minütchen länger unterwegs. Das gleiche übrigens in der Wiesbadener City auf dem Kaiser-Friedrich-Ring hinterm Bahnhof Richtung Ringkirche. Auch hier 10 Minuten die Anstehzeit.
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3: Hier haben wir natürlich auch noch für euch Fuß vom Gas in Rauenheim auf der Bonner Straße, Höhe von der Godesberger Straße. Dürft ihr 50 fahren. Es blitzt außerdem in Gustavsburg am Schindberg. Da nicht schneller als 50 unterwegs sein. Und auf der A3 in beiden Richtungen zwischen dem Rasthof Medenbach und dem Wiesbadener Kreuz. Da stehen sie oben auf der Brücke und machen teure Fotos in beiden Richtungen. Tempo 120 hier.
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0: Es ist 17:42.
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0: Ja, und vielleicht habt ihr mal wieder Lust auf einen Filmklassiker. Das wäre ziemlich perfekt, weil genau heute in der Caligari-Filmbühne. Da gibt es zum 100. Geburtstag von Marilyn Monroe die Kultkomödie Manche mögen's heiß. Ja, passt ja zum Sommer, oder? Das Ganze wird natürlich auf der großen Leinwand gezeigt. Der Film, der gilt bis heute als einer der größten und besten Filmkomödien aller Zeiten und machte Marilyn Monroe damals endgültig zur Pop-Ikone. Los geht's schon gleich. Also müsst ihr euch ein bisschen sputen in der Caligari-Filmbühne am Markt. Und das ist ein ganz perfekter Tipp für alle Hollywood-Fans und Freunde von echten Kinoklassikern. Dann haben wir natürlich noch ein bisschen Musical für euch. Ein Ritter, jede Menge Musik und ganz viel Fantasie. Das erwartet euch heute Abend im Kulturforum hier bei uns in Wiesbaden. Die Wiesbadener Musik- und Kunstschule, die bringt das beliebte Kindermusical Ritter Rost auf die Bühne. Mit dabei sind ein Kinderchor, dazu gibt es mehrere junge Orchester und Musiker. Und das Musical, das startet um 18 Uhr. Auch da ranhalten, freut euch auf einen bunten Abend voller Musik, Spaß und guter Laune. Eintritt ist auch noch kostenlos. Ab 18 Uhr geht's los im Kulturforum in der Friedrichstraße. 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Und für was auch immer ihr euch entscheidet, wir von Antenne Wiesbaden wünschen ganz viel Spaß dabei.
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1: Ich bin Dirk Zeitler. Der nordrhein-westfälische Ministerpräsident Wüst hat alle Spekulationen über einen möglichen Kanzlertausch erneut zurückgewiesen. Bei einer CDU-Tagung im Sauerland, an der auch Friedrich Merz teilnahm, sicherte Wüst dem Kanzler seine volle Unterstützung zu.
2: Das Treffen in Meschede war schon lange geplant. Eigentlich eher unspektakulär wurde nun, nach den Medienberichten über angebliche Gedankenspiele in der Union, den Kanzler Merz durch Wüst zu ersetzen, genau hingeschaut und gehört. Neue Nahrung bekamen die Spekulationen aber nicht. Wüst sagte nochmal, dass das Ganze Quatsch sei und dass Merz die aktuell großen Herausforderungen entschlossen anpacke. Im Gegenzug lobte Merz die Arbeit von Wüst in NRW. Thomas Borg, Nachrichtenredaktion.
1: Der Tankrabatt scheint inzwischen zu wirken. Tanken hat im Mai deutlich weniger wehgetan als noch im April. Laut ADAC kostete ein Liter Super E10 im Schnitt rund 13 Cent weniger. Diesel war sogar etwa 27 Cent günstiger. Inzwischen wird die Steuersenkung, die 2 Monate lang gilt, zumindest bei den Benzinsorten E5 und E10, vollständig weitergegeben. Die verurteilte Rechtsextremistin Marla Svenja Liebig soll von Tschechien nach Deutschland ausgeliefert werden. Das hat das Landgericht Pilsen angeordnet. Liebig kann gegen die Entscheidung Beschwerde einreichen. Die Entscheidung ist damit noch nicht rechtskräftig.
3: Liebig war in Deutschland wegen Volksverhetzung, übler Nachrede und Beleidigung zu 1,5 Jahren Gefängnis verurteilt worden. Fast 3 Jahre ist dieses Urteil her. Danach ließ Liebig den persönlichen Geschlechtseintrag von männlich in weiblich ändern, worin Kritiker einen Missbrauch des Selbstbestimmungsgesetzes sehen. Zum für den vergangenen Sommer festgelegten Haftantritt im Frauengefängnis Chemnitz erschien Liebig nicht, wurde deshalb zur Fahndung ausgeschrieben und schließlich in Tschechien festgenommen. Jan-Henner Reitzer, Nachrichtenredaktion.
1: Für den Terroranschlag auf feiernde Menschen in Bielefeld ist der Attentäter zu lebenslanger Haft verurteilt worden. Das Düsseldorfer Oberlandesgericht sprach den 36-jährigen Syrer wegen vierfachen versuchten Mordes schuldig, stellte die besondere Schwere seiner Schuld fest und ordnete Sicherungsverwahrung an. Der Mann sei nach wie vor gefährlich, sagte der vorsitzende Richter.
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4: Das ist jetzt am Abend weiter trocken und eigentlich ganz sonnig und nett. Ein paar Wölkchen bleiben am Himmel, die sind aber alle harmlos, auch am Abend. Und sobald es dunkel wird, bleibt es trocken hier bei uns in und um Wiesbaden. Und das Ganze bei nach wie vor spülwarmen Temperaturen, 24 Grad messen wir am Schiersteiner Hafen, am Hauptbahnhof und auch hier bei uns am Studio in der Britta Arena. Wir gucken auf morgen, der Antenne Wiesbaden Wettertrend. Da kühlt es runter heute Nacht auf 14 Grad. Das ist ganz angenehm zum Durchlüften, also 10 Grad kühler als jetzt. Morgen dann mal Sonne, mal Wolken, das aber das harmlose Programm. Zwischendrin teilweise auch Regen und Gewitter, zumindest im Bereich des Möglichen. Also im Moment haben wir noch eine dicke Warnung für morgen Nachmittag, was Gewitter angeht. Morgen das Ganze genau wie heute bei bis zu 24 Grad.
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4: Hallo auf die Straßen, liebe Autofahrer, hat sich weitestgehend auch entspannt. A643 habe ich noch, Wiesbaden Richtung Mainz, zwischen dem Schiersteiner Kreuz und Mainz-Mombach. 2 Kilometer Stop-and-Go-Plant hier mal so 10 extra Minütchen mit ein. Ansonsten kommt er überall gut durch. Antenne Wiesbaden wünscht eine gute Fahrt in den Feierabend.
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4: Und da bitte nicht erwischen lassen, sonst wird es heute Abend noch teuer. Auf der A-Straße haben wir einen 30er Blitzer. Und auch bei Tempo 30 wird geblitzt in Rüsselsheim auf der Johann-Sebastian-Bach-Straße. Auch das, wie gesagt, eine 30er-Zone. Falls du einen Blitzer gesehen hast auf der Fahrt durch und in den Feierabend, gerne anrufen oder eine WhatsApp schreiben hier ins Studio. Nummer für beides, die Wiesbaden 952 69 8 69. Und jetzt, ja, jetzt machen wir uns ein Fläschchen auf, ne?
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5: Ich habe hier zu Gast vom Weingut Hück, den, ich glaube, deine Visitenkarte muss ziemlich lang sein, Eigentümer, Kellermeister, Thekenhelfer, Verkäufer und Weinbergsarbeiter Michael Hück. Hallo Michael.
6: Hallo.
5: Du bist hier heute und wir unterhalten uns ein bisschen über das, was du tust, über dein Tun und Schaffen. Wie ist denn das Unternehmen Hück entstanden?
6: Also, wenn man ganz vorne anfängt, ist das Unternehmen damals entstanden mit dem Wilhelm Hück. Der hat damals die erste Weinbergslage, also in Wicker, gekauft aus einer Konkursmasse. Und daraus ist dann das spätere Weingut entstanden. Mein Opa, also der Sohn von Wilhelm Hück, hat dann praktisch die weitere Weinberge gekauft, beziehungsweise hat dann mit meiner Oma zusammen, die hatte dann auch ein paar Weinberge, die kamen auch aus einer Winzerfamilie,

0: Und da haben wir dann am Ende, ich glaube, 4 Hektar gehabt. Mittlerweile sind es aufgestockt auf 7 Hektar ungefähr.
1: Man denkt wahrscheinlich immer, alle Weinberge, alle Lagen sind aufgeteilt. Oder kann man heutzutage auch noch dazu kaufen, wenn man möchte?
0: Ja, also mittlerweile ist es einfacher geworden, Weinberge dazu zu nehmen oder zu kaufen oder zu pachten. Ist meist immer so das adäquate Mittel, um kurzfristig Weinberge zu bekommen. Mittlerweile durch, ich sag mal, viele Betriebsaufgaben oder diese Altersstruktur bei Winzern, die dann keine Nachfolge haben, ist das doch etwas leichter geworden und man bekommt leichter Weinberge zu kaufen.
1: Gibt es einen Schlüsselmoment, der euer Weingut zu dem gemacht hat, was es jetzt ist?
0: Ein Schlüsselmoment nicht, aber es gibt viele kleine Schlüsselmomente, wo man dann immer so ein bisschen von der ersten Goldprämierung bis zum, ich sag mal, Landessiegersekt, das ist schon was ganz Besonderes, sich die anderen Winzer praktisch ausgestochen. Also man hat den besten Jahrgangssekt in dem einen Jahr gehabt. Das ist halt für uns schon Schlüsselmomente, die einen immer weiter motivieren, besser zu werden.
1: Wie kommt es eigentlich zu einer Prämierung? Schickt ihr Wein ein oder ist auch irgendein Scout unterwegs, der sagt, okay, da und da gehe ich mal probieren und zack, jetzt habe ich den richtigen gefunden?
0: Das denkt man immer so ein bisschen, dass da einer wirklich mal kommt und sagt, oh, der Wein war gut, gib mal her, ich guck mal, dass er prämiert wird. Nein, also es hat immer ein bisschen was mit Geld zu tun. Die günstigste Variante ist tatsächlich die Landesweinprämierung von Hessen. Das kostet so um den Dreh 25 Euro für eine Partie Wein. Die stellt man da an, dann probiert oder wird, wenn genug Proben zusammenkommen, wird dann zusammen probiert mit ausgewählten Winzern, die das auch ein bisschen gelernt haben. Und wenn man Glück hat, kriegt man dann eine 90-Punkte-Qualifikation. Und das bedeutet Gold.
1: Ihr kommt ja aus Hochheim und in Hochheim gibt es ja auch einige bis viele Weingüter. Und für alle, die es nicht wissen, Hochheim gehört zum Rheingau, nicht wahr?
0: Richtig.
1: So ist es.
0: Man sagt Maingau mittlerweile.
1: Rheingau,
0: weil wir ja am Main liegen. Deshalb, ja.
1: Was steht für das Weingut Hück, beziehungsweise wie unterscheidet ihr euch zu all den anderen Weingütern aus Hochheim?
0: Also wir haben so ein bisschen unser Konzept, ist, wir machen alles selbst. Also wir sind ein rein familiengeführtes Weingut. Wir machen, wie gesagt, von der Weinbergsarbeit bis, ich sag mal, Vermarktung, Weinfeste machen wir komplett in eigener Hand. Da wird höchstens mal die Familie beigezogen, um gewisse Arbeitsspitzen zu kompensieren. Aber ja, dementsprechend ist auch die Kostenstruktur etwas geringer. Und wir bieten unsere Weine immer in diesem 7-Euro, 8-Euro Weinpreis an.
1: Ihr habt ja einige Weine. Welcher ist euer Topwein?
0: Unser Topwein momentan ist ein Sauvignon Blanc. Der ist relativ neu. Auch diese Weinsorte ist so ein bisschen wieder im Kommen. Mhm. Der ist super. Also ist auch mein persönlicher Favorit.
1: Ja, einen musst du ja haben. Du bist ja schließlich im Weingut.
0: Ne? Früher war es der Riesling oder mein Primus. Das war so mein erster Wein, den ich 2007 während einem Studium auch ein bisschen dann kreiert habe. Und mittlerweile sind es die Aromasorten, die es mir angetan haben.
1: Welche Rolle spielt Nachhaltigkeit bei dir im Weingut?
0: Also Nachhaltigkeit vergisst man immer so ein bisschen. Also es fängt bei den Flaschen an. Wir nehmen unsere Flaschen wieder zurück. Also der Kunde bringt, nachdem er die Flaschen geleert hat, wieder bei uns zurück. Käuft natürlich auch, ist auch ein bisschen Marketing dabei, natürlich dann wieder neuen Wein. Und diese zurückgegebenen Leergutflaschen werden bei uns wieder gespült. Also wenn man so bedenkt, dass so eine Flasche sehr aufwendig ist zu produzieren und unter sehr viel Energieaufwand produziert werden muss, ist das einfache Spülen viel besser. Ne? Da fängt es schon mal als Beispiel an. Ja, im Weinberg wird auch geguckt, dass man alle Materialien wieder benutzen kann. Mhm. Angefangen bei den Pflanzkörbchen, die über Jahre lang wieder benutzt werden, abgemacht werden, eingelagert werden. Das ist so für uns so direkte Nachhaltigkeit.
1: Wir sind gleich wieder da und reden über Wein und Weingut mit dem Fachmann selber, dem Eigentümer und Kellermeister Michael Hück vom Weingut Hück.
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1: Wir sind zurück bei der Weinprobierstunde. Heute mein Gast, Eigentümer und Kellermeister Michael Hück vom Weingut Hück. Und wir sprechen jetzt mal über Rebsorten und was man in einem Weingut noch so alles anbieten kann, damit es gut und rund wird und richtig Spaß macht, dorthin zu gehen. Wie lang ist die Lebensdauer von der Rebe?
2: Also wir haben Reben mittlerweile, die sind 35, ich glaube 40 ist der älteste, den haben wir jetzt ausgehauen. Der hat ganz wenig Masse gebracht, nur noch gegen Ende, aber eine sehr gute Qualität. Nicht immer auf die Öchsle gesehen, sondern immer so auch von der Vollmundigkeit. Den haben wir jetzt allerdings aufgrund von Wirtschaftlichkeit ausgehauen, also gerodet. Aber grundsätzlich steht ein Weinberg 25 Jahre.
1: Woran merkt man das denn als Winzer, dass man sagt, okay, also mittlerweile kann die Rebe weg, es muss eine neue her?
2: Ja, man merkt es halt so nach und nach. Wir haben mittlerweile relativ viele Rebholzkrankheiten, angefangen mit der Eska. Da merkt man, das ist eine Totholzkrankheit. Der Rebstock bricht ein in der Qualität beziehungsweise stirbt ab. Dann werden die Reben entfernt. Und wenn man dann, ich sag mal, in der Reihe, wo eigentlich 100 Reben sitzen müssten, nur noch 25 hat, dann wird es dann irgendwann unwirtschaftlich.
1: Gibt es denn Rebsorten, die dir besonders am Herzen liegen?
2: Ja, Rebsorten, wie gesagt, diese ganzen Aromasorten wie Muscatella, Sauvignon Blanc, Scheurebe ist auch sehr, sehr lecker. Also wer mal Alternativen sucht zum Riesling oder Spätburgunder im Rheingau, der ist bei diesen Aromasorten sehr gut aufgehoben.
1: Ich glaube, wird immer wieder gerne und öfter probiert. So, deinen Topwein haben wir schon gehört. Welcher ist der beliebteste Wein von deinen Kunden?
2: Also man sagt ja eigentlich Riesling-spezifisch oder der Rheingau ist Riesling-spezifisch und Spätburgunder-spezifisch. Das sind nach wie vor die Hauptrebsorten. Danach kommt der Weißburgunder oder der Grauburgunder, Pinot Grigio. Das ist alles, was die Jugend momentan so trinkt. Grauburgunder, Weißburgunder. Sauvignon Blanc ist groß im Kommen. Also jeder Winzer, man merkt das, am Anfang war es eine Nische, jetzt mittlerweile haben es doch mehr Winzer im Angebot. Und dann gibt es noch so kleine Sachen wie roter Riesling, also eine weiße Rebsorte, die zwar rot heißt, aber also rote Beeren hat, aber eine reine Weißweinsorte ist. Das ist so der momentane Spiegel bei uns. Der bestverkäufste Wein ist mittlerweile tatsächlich der Rosé, also ein Spätburgunder, ja, Rosé, Weißherbst, hat man früher drüber gesagt, jetzt nennen wir das eher Rosé. Genau, der läuft sehr gut.
1: Ihr schaut ja sicher ab und zu auch mal in die Zukunft so. Also das heißt, wie will sich euer Weingut in dem Falle für die Zukunft aufstellen und wie ist es dann so mit Veränderungen, Traditionen, wie passt das zusammen oder wie bekommt man das zusammen?
2: Ja, das ist momentan schwierig. Wir haben eine sehr alte Struktur der Kundschaft. Man versucht ja immer junge Leute ranzuziehen, also alles was junge Leute, also ich bin jetzt 42, ich gehöre vielleicht nicht mehr ganz zu dem jungen,
1: knapp,
2: also zu den Best-Ager im Wein trinken, sage ich jetzt mal, die jetzt richtig dann auch Wein kaufen oder das genießen. Wir versuchen jetzt unseren Gutsausschank, unseren angegliederten Gutsausschank zu modernisieren, also modern zu halten, die Küche zu etwas optimieren, also diese Standard Leberwurstbrot, belegte Stange, Rippchen, Fleischwurst. Damit kann man leider keine, ich sag mal, unter 40-Jährigen angeln, die abends Hunger haben.
1: Das klingt lecker, Michael.
2: Das klingt lecker oder mal was anderes, aber ich sag mal, dieses traditionelle Schnitzel gehört doch irgendwie nach wie vor irgendwie dazu. Da versuchen wir uns ein bisschen aufzustellen oder mal einen Hackbraten, also irgendwas, was füllend ist oder mal einen Salat. Das ging jahrelang bei uns nicht. Da sind wir am Umstrukturieren. Junge Leute versuchen wir so ein bisschen bei den Weinfesten aufzuholen, ins Weingut zu locken. Wir machen Hoffeste für junge Leute. Genau, das versuchen wir uns so ein bisschen, die Alten zu erhalten und die Jungen ranzuziehen. Das ist so ein Kompromiss zur Zeit.
1: Bei 20er, mit 20ern bei den jungen Menschen, gibt es auch so eine Tendenz, welchen Wein die am liebsten trinken?
2: Das ist tatsächlich der Weißburgunder. Also die fangen meist immer süß an. So habe ich auch angefangen, mit 18 eher den Süßwein zu trinken. Mittlerweile landet man über halbtrocken bei trocken, weil man diese Stilistik mag. Man mag den Zucker nicht mehr ganz so, dieses Babsüße. Genau, also klare Tendenz zu säurearmen Wein natürlich im halbtrockenen Bereich.
1: Kommen wir mal zu dir als Person. Wie ist denn dein Weg zum Winzer gewesen und warum bist du Winzer geworden?
2: Ja, das liegt ja so ein bisschen in der Wiege. Ne? Man macht sich ja auch Gedanken als Vater. Also mein Vater hat sich Gedanken gemacht, wie geht das weiter bei uns? Opa war noch da, er war da und ich mit 16, was machst du denn jetzt? Ich war damals in Mainz in der Schule, das hat nicht so ganz funktioniert. Dann bin ich gewechselt nach Hessen und dann ging es eigentlich bis zum Abitur relativ leicht. Und dann haben wir eine Ausbildung gemacht, weil ich gedacht habe, Freundin kennengelernt. Vielleicht hast du später dann andere Interessen als diesen zu studieren. Habe aber dann natürlich nach den 2 Jahren Ausbildung dann den Diplom-Ingenieur gemacht und habe den auch erfolgreich bestanden und bin seit 2014 Weinbau-Önologe.
1: Also der Weg war von vornherein schon klar.
2: So ein bisschen, ja.
1: So ein bisschen schon.
2: Ja selber, ja.
1: Wir sind gleich wieder da und reden über Wein und Weingut mit dem Fachmann selber, dem Eigentümer und Kellermeister Michael Hück vom Weingut Hück.
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1: Im Studio Katrin Brause-Zimmermann. Der hessische Wirtschaftsminister und stellvertretende Ministerpräsident Kavi Mansouri hat Dr. Johannes Loheide zum neuen Staatssekretär im Wirtschaftsministerium berufen. Zu den Gründen für die Wahl Kavi Mansouri.
2: Kavi Johannes Loheide ist jemand, der mit seiner langjährigen Erfahrung und Kompetenz sehr genau weiß, was jetzt in diesen Zeiten getan werden muss, um Innovationen in Hessen voranzubringen, um für wirtschaftliches Wachstum zu sorgen. Das alles macht er in einer sehr ruhigen und unaufgeregten Art und ich glaube, das wird dem allgemeinen politischen Klima auch gut tun.
1: Johannes Loheide ist promovierter Sozialwissenschaftler. Zuletzt hat er die Abteilung Wirtschaftsförderung und Technologieinnovation im hessischen Wirtschaftsministerium geleitet. Der Wiesbadener Sommermarkt ist ab heute eröffnet. Auf dem Mauritiusplatz warten regionale wie internationale Spezialitäten, ein Kulturprogramm und kostenfreie Angebote für Familien auf die Besucherinnen und Besucher. Das Angebot reicht von Live-Musik und Bühnenshows über Theaterabende bis hin zu Mitmachaktionen und Kinderschminken. Der Sommermarkt sei ein echter Gewinn für die Stadt, so Wiesbadens Bürgermeisterin Christiane Hinninger. Speziell Familien schätzen das kostenfreie Programm während der Sommerferien. Der Sommermarkt ist täglich von 10 bis 22 Uhr geöffnet, sonntags ab 12 bis 22 Uhr. Die Aktion läuft bis Ende August. Das Land Hessen stellt auch in diesem Jahr rund 30 Millionen Euro für soziale Hilfsangebote vor Ort bereit. Wie das Sozialministerium in Wiesbaden mitgeteilt hat, bleibe die Förderung damit trotz angespannter Haushaltslage auf dem Niveau des Vorjahres. Mit dem Geld werden unter anderem Schuldnerberatungen, Frauenhäuser, Suchtprävention, AIDS-Hilfen und Selbsthilfeangebote finanziert. Die hessische Sozialministerin Heike Hofmann spricht von einem klaren Bekenntnis zur Stärkung der sozialen Infrastruktur. Neu im Förderprogramm ist ab 2026 die künftig kreisfreie Stadt Hanau. Insgesamt profitieren hessenweit 21 Landkreise und 6 kreisfreie Städte von den Mitteln. Feuerwehr und Rettungsdienst in Wiesbaden hatten am Freitag alle Hände voll zu tun. Insgesamt mussten die Einsatzkräfte fast 300 Einsätze abarbeiten, darunter Brände, zahlreiche Hilfeleistungen und Rettungsdiensteinsätze. Besonders die hohen Temperaturen haben für eine starke Belastung gesorgt. Zu den größeren Einsätzen haben ein Kohlenmonoxidalarm durch eine defekte Gastherme sowie ein Schmorbrand in einer Wohnung in der Luisenstraße, die anschließend unbewohnbar war, gezählt. Trotz des hohen Einsatzaufkommens konnten alle Notrufe zeitnah bearbeitet werden, so die Feuerwehr. Das nächtliche Unwetter am Wochenende verursachte dagegen nur wenige wetterbedingte Einsätze.
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3: Wir sind zurück bei der Weinprobierstunde. Heute mein Gast, Eigentümer und Kellermeister Michael Hück vom Weingut Hück. So, jetzt könnte man mutmaßen und wahrscheinlich wirst du das bestätigen, der Job eines Winzers. Und du bist ja nicht nur Winzer, du bist ja noch Kellermeister und Thekenhelfer. Also du bist ja das Mädchen, das Berühmte für alles oder für vieles. Wie geht so ein stressiger Tag los? Wie bereitest du dich vor? Wie kommst du da durch?
4: Gut, Vorbereitung ist immer, ich sage immer persönlich, ich bin ein Langschläfer. Das ist natürlich fail in diesem Beruf. Man steht praktisch mit dem ersten Hahnschrei auf. Mhm. Und arbeite dann meist, bis es dunkel ist. Das ist momentan so der Fall. Man muss früh aufstehen, damit man diese ganze Tageslänge im Weinberg dann auch, also das Licht ist Voraussetzung, dass man im Weinberg was sieht und arbeiten kann. Dementsprechend früh aufstehen. Mittagessen gibt es dann immer meist zu Hause um 12:30 und dann wird weitergemacht im Weinberg. Aber mittlerweile sind auch andere administratorische Aufgaben dazugekommen, also Rechnungen schreiben, Kunden anschreiben. Ne? Das ist... ist ein bisschen komplizierter geworden.
3: Was sagst du dazu oder wie empfindest du das, wenn die Kritik aufkommt oder so dieses Sprichwort, der Weinbau steckt in der Krise? Ist das wirklich so und wenn ja, warum?
4: Also das macht einem ein bisschen Angst. Wir sind zwar sehr gut aufgestellt, also ich habe da keine Zukunftsangst, weil wir auch den angegliederten Gutsausschank haben. Mein Vater sagt immer, gegessen und getrunken wird immer. Und also da habe ich jetzt wenig Angst. Generell ist der Weinbau in der Krise, weil natürlich immer weniger Wein getrunken wird. Fangen wir an beim Dry January oder jetzt auch die Fastenzeit, 6 Wochen, wo man mal auf die alltäglichen Sachen wie Alkohol und Zucker verzichten sollte.
3: Machst du das auch?
4: Ich muss ganz ehrlich sagen, ich trinke relativ wenig. Also ich bin immer so ein bisschen gewohnt, man hat so ein paar Kollegen, wo man sagt, dem würde so ein bisschen weniger Wein oder Alkohol gut stehen. Da ist man immer, besonders in dieser Branche, wo man täglich mit Alkohol zu tun hat, ist man da ein bisschen vorsichtig, was so Alkoholkonsum angeht.
3: Mit einem Blick auf dein Weingut, was macht dich besonders stolz?
4: Stolz macht, ja, bei uns ist alles abbezahlt, wir haben keine Kredite laufen, es ist alles, man hat praktisch ein weißes Blatt Papier zurzeit und kann sich voll entfalten. das macht mich eigentlich stolz. Das Weingut ist immer weiter gestiegen. Die Weinqualität ist so mein Augenmerk gewesen nach dem Studium. Das haben wir auch schon fast erreicht. Also dieses goldprämierten Weine, diese Landessieger-Sekt zum Beispiel, das ist alles, wo man jeden Tag stolz drauf ist.
3: Was man so raushören kann, ihr habt ja guten Erfolg mit eurem Weingut. Was bedeutet für dich persönlich dann aber auch Erfolg?
4: Also persönlichen Erfolg, ich bin immer froh, wenn alle dann zufrieden sind. Also wenn man wenig von den Kunden hört, dass es negative Sachen gibt, die positiven Sachen nimmt man eher mal an als die negativen, oder die bleiben länger in Erinnerung als die negativen. Persönlicher Erfolg ist, deinen Wein zu verkaufen. Das ist so persönlicher Erfolg. Und natürlich die Qualität, und jede Medaille ist immer schön.
3: Der Weinbau hat sich in den letzten vielen Jahren immer wieder verändert. Verändert es auch dich als Winzer?
4: Ja, also man sagt, der Weinbau, so hat mein Vater das auch früher gesagt, verändert sich alle 10 Jahre, sei es Kellertechnik oder sei es Weinbautechnik. Also da gibt es auch etliche Sachen, die man vor 10, 15 Jahren noch gar nicht wusste, die man da jetzt auch besser eingeht, sei es in der Bewirtschaftung, sei es ökologischer zu wirtschaften durch pilzwiderstandsfähige Sorten. Also der Weinbau verändert sich, nicht stillschweigend, sondern sehr laut zum Teil. Und da muss man drauf eingehen. Also man kann nicht sagen, ich habe jetzt mein Studium gemacht, ich lerne nichts mehr dazu, sondern man muss sich immer wieder einstellen.
3: Ach, Stillstand ist nie gut.
4: Ja, Stillstand ist aber auch was Schönes manchmal.
3: Ja, manchmal schon. Das ist ein bisschen entspannend, aber ansonsten kann es ja gerne auch immer irgendwie weitergehen. Hier bei der Weinprobierstund geht's gleich weiter mit Michael Hück, Eigentümer und Kellermeister vom Weingut Hück.
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1: Willkommen zur Weinprobierstunde. Mein Gast ist heute Michael Hück, Eigentümer und Kellermeister beim Weingut Hück. Und wir sprechen mal über Rebsorten. Wie pflegt man die eigentlich? Was muss man da tun? Und was macht ein Winzer mal, um richtig zu entspannen und runterzukommen? Michael, es gibt ja viele verschiedene Rebsorten und wahrscheinlich wird immer wieder mal eine dazukommen, vielleicht auch eine wegfallen. Wie ist denn da der Blick von dir oder von allen Winzern speziell auf widerstandsfähige Rebsorten?
2: Ja, also wie gesagt, wir sind ja im Rheingau momentan sehr bekannt für Riesling und auch den Spätburgunder. Es sind sehr viele Nischen mittlerweile. Also jeder Winzer versucht sich ein bisschen momentan mit einem eigenen, ja, neuen Rebsorten. Es werden alte ausgehauen. Also immer wenn ausgehauen wird, ist es meist ein Riesling, weil auch sich durch die Klimaveränderung dieser Riesling nicht mehr ganz so typisch anfühlt. Das heißt, er wird immer früher reif. Die Säure geht alles weiter nach unten, was ja für einen Riesling eigentlich typisch ist. Vom Kunden eigentlich auch nicht mehr so möchte. Der Kunde möchte eigentlich auch weniger Säure haben. Also sehe ich für den Riesling generell jetzt keine großen Veränderungen nach oben, sondern eher ein bisschen nach unten.
1: Hat sich der Riesling dann mal losgelöst von der Säure auch geschmacklich wirklich verändert in den letzten Jahren?
2: Ja, also der Riesling ist ja, wie gesagt, früher war er säurebetont, frisch. Ne? Das ist alles das, was man beim Riesling oder die älteren Generationen beim Riesling mögen. Mhm. Die jungen Generationen mögen eigentlich eher diese säurearmen Weine, die auch der Riesling, die letzten 2-3 Jahre war auch der Riesling relativ säurearm. Also wir reden von Säure von 6 Promille. Das ist für einen Riesling schon die allerunterste Kante, wo es noch Riesling-typisch ist. Aber wir sind eigentlich so bei 7,5 beim Riesling. Sollte schon mindestens sein. Ne? Und das will nicht jeder mehr. Dementsprechend wird alternativ mittlerweile viel gemacht in, wie gesagt, pilzwiderstandsfähige Sorten. Die sogenannten Zukunftsweine werden so ein bisschen propagiert. Also alles, wo, also mittlerweile geht ein Marketing ein bisschen, was immer diese Zukunftsweine, Pflanzenschutzersparnisse, man kriegt ja mittlerweile auch Auflagen, in aller Munde ist immer so ein bisschen dieser Pflanzenschutzmittel-Eintrag und da möchte man einfach auch von Winzerseite auch weniger machen müssen. Ne, es ist nicht immer so, ihr müsst weniger machen, sondern die Winzer mögen diese Spritzen auch gar nicht. Also wenn ich mit 4-mal durchkomme im Jahr, ist mir das lieber, als wenn ich 8-9-mal spritzen müsste, weil das Wetter halt leider regnerisch ist im Jahr. Also da setze ich viel auf pilzwiderstandsfähige Sorten. Wir haben mittlerweile einen Rotwein bei uns, der seit 5 Jahren im Betrieb ist. Der bis auch, ich sag mal, die Weinwerksarbeiten sind ein bisschen komplizierter, weil diese Rebsorte doch sehr, sehr rankt. Also man ist beim Ausheben, also diese Entfernung der alten Triebe, es ist sehr aufwendig, aber die Trauben sehen wunderbar aus und das ungespritzt. Und wir sind demnächst, also jetzt in diesem Jahr pflanzen wir Calades Blanc an und Calades Soleil, das sind alles so schöne Namen.
1: Ganz neue Namen auch für mich, ja.
2: Genau, Calades Gruppe, das ist also unter Calades, gibt es noch mehr, Calades Royal und so weiter. Das sind die neuesten pilzwiderstandsfähige Rebsorten, die tatsächlich auch einen sehr hohen Schutz an Selbstverteidigungskräften haben gegenüber dem Mehltau und dem falschen Mehltau.
1: Michael, zum Abschluss, wenn du mal von allem entspannen möchtest, wenn du mal Ruhe haben möchtest, vielleicht auch vor deiner Familie, vor dem Weingut, vorm Wein machen, was machst du dann? Wie kommst du runter? Wie erdest du dich?
2: Wir haben in Eddersheim, also ich wohne in Eddersheim, nicht in Hochheim, das sind 15 Kilometer zum Entspannen nach Hause und zum Entspannen wieder in die Firma. Wir sind meist oder gerne auch mal einfach zu Hause. Also wir fahren gar nicht großartig in Urlaub, zum Leidwesen meiner Frau. Also man hat ja doch meist immer ein bisschen Arbeit im Weinberg auch. Dementsprechend wird das doch sehr abgepackt. Also wir sind begeisterte Skifahrer, also ich, weil man im Winter Zeit hat, wie fast jeder Winzer. Also die meisten Winzer werden Skifahrer. Also falls die Single-Mädels mal einen Winzer daten möchten, die können alle Skifahren. Okay. Und ansonsten sind wir gern zu Hause. Wir haben Angora-Kaninchen, wir haben bis vor kurzem Ziegen gehabt, die wir bei uns gehalten haben in Eddersheim. Mittlerweile haben wir einen kleinen Chihuahua, also auch kein Weinbergshund in Anführungszeichen, aber einen zum Liebhaben für die Couch. Das sind so unsere entspannten Momente.
1: Also könnte man sagen, Winzer in 24-7-Job nicht nur durchs Weingut, sondern auch durch die Hobbys.
2: Richtig.
1: Bevor wir uns gleich von den Hörerinnen und Hörern verabschieden, ich werde keinen Widerstand leisten, weil wir werden gleich mal anstoßen. Du hast einen leckeren Wein mitgebracht. Was hast du da?
2: Ja, ich habe meinen Primus dabei. Also Primus, so ein bisschen auf Lateinisch, hatten wir uns damals überlegt. 2007 war die erste Flasche Wein gefüllt worden. Primus der Beste, der Höchste, also der Bürgermeister meiner Weine. So war das damals gedacht. Den habe ich mitgebracht, ist ein Riesling, trocken, moderate Säure von ungefähr 7 dieses Jahr. Und hatte damals auch 2007, haben wir das Etikett immer selber gemalt. Also wir haben die letzten 17 Jahre das Etikett immer selbst gemalt und gestaltet. Mittlerweile setzen wir aber auch da auf etwas mehr Professionalität.
1: Dann lass uns gleich anstoßen. Vielen Dank, dass du da warst, Michael. Das war die Weinprobierstunde. Michael Hück vom Weingut Hück, danke.
2: Dankeschön.
1: Und weiterhin viel Erfolg.
2: Vielen Dank.
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4: Ich bin Dirk Zeitler. Nach tagelangen Spekulationen über einen möglichen Wechsel an der Spitze der Bundesregierung haben Kanzler Merz und erst ein möglicher Nachfolger gehandelt, der NRW-Ministerpräsident Wüst, ihren Zusammenhalt demonstriert. Bei einem Treffen nordrhein-westfälischer CDU-Politiker im Sauerland wies Wüst die Wechselgerüchte erneut mit scharfen Worten zurück. Außerdem sicherte er Merz seine volle Unterstützung zu. Der Tankrabatt scheint inzwischen zu wirken. Tanken hat im Mai deutlich weniger wehgetan als noch im April. Laut ADAC kostete ein Liter Super E10 im Schnitt rund 13 Cent weniger. Diesel war sogar etwa 27 Cent günstiger.
5: Nach dem eher holprigen Start kommt die Steuersenkung inzwischen wohl komplett bei den Autofahrern an. Das zeigen Auswertungen des IFO-Instituts und der Monopolkommission. Vor allem bei Benzin lässt sich die Entlastung inzwischen klar an den Preisen ablesen. Geholfen haben dabei auch die zuletzt niedrigeren Rohölpreise. Und das wirkt sich nicht nur an der Zapfsäule aus. Die niedrigeren Spritpreise haben zuletzt auch den Anstieg der Verbraucherpreise, also der Inflation, etwas gebremst. Zoe Tassovali, Nachrichtenredaktion.
4: Mit dem Vormarsch israelischer Bodentruppen im Libanon und möglichen neuen Angriffen

0: Treffen im Raum von Beirut eskaliert der Krieg in dem kleinen Mittelmeerland weiter. Israels Ministerpräsident Netanyahu kündigte neue Angriffe auf Ziele der Hisbollah in Beiruts Vororten an, woraufhin viele Anwohner die Flucht ergriffen.
1: Die Hisbollah hat derweil ihren Beschuss auf Nordisrael verstärkt. Immer wieder gibt es dort derzeit Luftalarm. Israelische Medien berichteten unter Berufung auf US-Regierungsvertreter derweil, Washington habe grünes Licht für neue Angriffe in den Vororten der libanesischen Hauptstadt gegeben. Ein Anwohner dort sagte, er halte es nicht mehr aus und machte die Hisbollah für die Situation verantwortlich. Die Gegend gilt als Hochburg der Miliz. Aus Tel Aviv, Cindy Richau.
0: Für den Terroranschlag auf feiernde Menschen in Bielefeld ist der Attentäter zu lebenslanger Haft verurteilt worden. Das Düsseldorfer Oberlandesgericht sprach den 36-jährigen Syrer wegen vierfachen versuchten Mordes schuldig, stellte die besondere Schwere seiner Schuld fest und ordnete Sicherungsverwahrung an. Der Mann sei nach wie vor gefährlich, sagte der vorsitzende Richter.

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1: Im Studio Katrin Brause-Zimmermann. Die Stadt Wiesbaden und die Wiebau bauen die Ladeinfrastruktur für Elektroautos weiter aus. Das hat die hessische Landeshauptstadt mitgeteilt. Gemeinsam mit SW Versorgung entstehen zusätzliche Angebote für Elektromobilität im Stadtgebiet. Zu den Zielen und nächsten Schritten, Verkehrsdezernent Andreas Kowohl.
2: Wir gehen davon aus, dass wir in einigen Jahren sehr viel mehr Elektrofahrzeuge haben werden. Das ist sehr positiv für das Klima, weil beim Strom heute schon gut die Hälfte CO2-frei erzeugt wird über die erneuerbaren Energien. Das wird in den nächsten Jahren deutlich noch zunehmen, sodass man heute schon sehr umweltfreundlich, CO2-arm mit Elektrofahrzeugen im Stadtgebiet und darüber hinaus unterwegs sein kann.
1: Im Parkhaus Luisenplatz wurden bereits 20 neue Ladepunkte in Betrieb genommen. Ziel der Wiebau ist es, ihre Parkhäuser zunehmend zu modernen Mobilitätsstandorten weiterzuentwickeln. Besonders für Menschen ohne eigene Lademöglichkeit sollen so niederschwellige Angebote entstehen. Zusätzlich wird im Juni eine vergünstigte Ladeaktion angeboten. Das Land Hessen stellt auch in diesem Jahr rund 30 Millionen Euro für soziale Hilfsangebote vor Ort bereit. Wie das Sozialministerium in Wiesbaden mitgeteilt hat, bleibe die Förderung damit trotz angespannter Haushaltslage auf dem Niveau des Vorjahres. Mit dem Geld werden unter anderem Schuldnerberatungen, Frauenhäuser, Suchtprävention, AIDS-Hilfen und Selbsthilfeangebote finanziert. Die hessische Sozialministerin Heike Hofmann spricht von einem klaren Bekenntnis zur Stärkung der sozialen Infrastruktur. Neu im Förderprogramm ist ab 2026 die künftig kreisfreie Stadt Hanau. Insgesamt profitieren hessenweit 21 Landkreise und 6 kreisfreie Städte von den Mitteln. Der Hessische Mundartpreis geht in die nächste Runde. Wie das Heimatministerium in Wiesbaden mitgeteilt hat, können sich ab heute wieder Vereine, Initiativen und Projekte bewerben. Auch bei der dritten Ausgabe sollen innovative und engagierte Projekte ausgezeichnet werden. Dazu werden Ideen gesucht, die die hessischen Dialekte lebendig halten und sie weiterentwickeln. Der Preis ist mit 8.000 Euro dotiert. Bewerbungsschluss ist Ende September. Die Wiesbaden Phantoms bleiben in der GFL 2 ungeschlagen. Vor heimischem Publikum hat sich das Team am Wochenende gegen die Albershausen Crusaders mit 33-14 durchgesetzt. Damit haben sie den vierten Sieg im vierten Saisonspiel gefeiert. Zur Halbzeit hat es noch 14-14 gestanden. Nach dem Seitenwechsel haben die Phantoms dann aber die Kontrolle übernommen. Am kommenden Samstag sind die Wiesbaden Phantoms dann bei den Montabaur Fighting Farmers gefordert.
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0: sogar etwa 27 Cent günstiger.
1: Nach dem eher holprigen Start kommt die Steuersenkung inzwischen wohl komplett bei den Autofahrern an. Das zeigen Auswertungen des IFO-Instituts und der Monopolkommission. Vor allem bei Benzin lässt sich die Entlastung inzwischen klar an den Preisen ablesen. Geholfen haben dabei auch die zuletzt niedrigeren Rohölpreise. Und das wirkt sich nicht nur an der Zapfsäule aus. Die niedrigeren Spritpreise haben zuletzt auch den Anstieg der Verbraucherpreise, also der Inflation, etwas gebremst. Zoe Tassovali, Nachrichtenredaktion.
0: Nach tagelangen Spekulationen über einen möglichen Wechsel an der Spitze der Bundesregierung haben Kanzler Merz und der als ein möglicher Nachfolger gehandelte NRW-Ministerpräsident Wüst ihren Zusammenhalt demonstriert. Bei einem Treffen nordrhein-westfälischer CDU-Politiker im Sauerland wies Wüst die Wechselgerüchte erneut mit scharfen Worten zurück und sicherte Merz seine volle Unterstützung zu. Für den Terroranschlag auf feiernde Menschen in Bielefeld ist der Attentäter zu lebenslanger Haft verurteilt worden. Das Düsseldorfer Oberlandesgericht sprach den 36-jährigen Syrer wegen vierfachen versuchten Mordes schuldig, stellte die besondere Schwere seiner Schuld fest und ordnete Sicherungsverwahrung an.
2: Das Gericht verhängte damit die Höchststrafe und folgte dem Antrag der Bundesanwaltschaft. Die hält den Syrer wegen seiner radikal-islamischen Gesinnung weiter für gefährlich. Er hatte vor gut einem Jahr vor einer Bar in Bielefeld feiernde Menschen mit einem Messer angegriffen. Vier wurden lebensgefährlich verletzt. Der Täter soll bereits in Syrien jahrelang für die Terrormiliz IS tätig gewesen sein. 2023 kam er dann nach Deutschland. Hier sollen sich laut einem Gutachten seine psychischen Probleme noch verstärkt haben. Thomas Brock, Nachrichtenredaktion.
0: Ein Frachtschiff ist im Persischen Golf südöstlich eines irakischen Hafens von einem unbekannten Geschoss getroffen worden. Wie die britische Behörde für die Sicherheit der Handelsschifffahrt mitteilte, wurde das Schiff während der Durchfahrt durch den Golf von einem bislang nicht identifizierten Projektil getroffen. Dadurch kam es zu einer größeren Explosion an Bord.

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1: Ich bin Doc Zattler. Der UN-Sicherheitsrat befasst sich noch heute bei einer Sondersitzung mit der Eskalation des Kriegs im Libanon. Das Treffen sei auf Antrag Frankreichs für 21 Uhr angesetzt, heißt es aus Diplomatenkreisen in New York.
2: Eigentlich herrscht auch zwischen Israel und dem Libanon eine Waffenruhe, aber israelische Angriffe eskalieren den Krieg. Die fortgesetzten Attacken sind dem Iran ein Dorn im Auge und US-Medien berichten,

0: kostete ein Liter Super E10 im Schnitt rund 13 Cent weniger. Diesel war sogar etwa 27 Cent günstiger. Inzwischen wird die Steuersenkung, die 2 Monate lang gilt, zumindest bei den Benzinsorten E5 und E10 nach Angaben der Monopolkommission vollständig weitergegeben. Die verurteilte Rechtsextremistin Mala Svenja Libich soll von Tschechien nach Deutschland ausgeliefert werden. Das hat das Landgericht im tschechischen Pilsen angeordnet. Libich kann gegen die Entscheidung Beschwerde einreichen.
1: Liebig war in Deutschland wegen Volksverhetzung, übler Nachrede und Beleidigung zu 1,5 Jahren Gefängnis verurteilt worden. Fast 3 Jahre ist dieses Urteil her. Danach ließ Liebig den persönlichen Geschlechtseintrag von männlich in weiblich ändern, worin Kritiker einen Missbrauch des Selbstbestimmungsgesetzes sehen. Zum für den vergangenen Sommer festgelegten Haftantritt im Frauengefängnis Chemnitz erschien Liebig nicht, wurde deshalb zur Fahndung ausgeschrieben und schließlich in Tschechien festgenommen. Jan-Henner Reitzer, Nachrichtenredaktion.
0: Die Suche nach einem vermissten 2-Jährigen aus Berlin ist beendet. Das Kind sei in Kreuzberg angetroffen worden, teilte die Polizei mit. Eine Frau habe den 2-Jährigen in der U-Bahn der Linie U3 am Schlesischen Tor wiedererkannt. Daraufhin betätigte sie die Notbremse und verständigte die Polizei. Die Beamten nahmen den Jungen in Obhut und den Ex-Lebensgefährten der Mutter, der den Jungen begleitete, am Ort fest. Der Mann kam in ein Polizeigewahrsam und soll morgen einem Ermittlungsrichter vorgeführt werden.
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1: Ich bin Dirk Zeitler. Die Zahl der Asylanträge in Deutschland geht weiter zurück. Im Mai wurden bundesweit gut 5.500 Asylanträge gestellt. So wenige wie seit dem Corona-Jahr 2020 nicht mehr. Bundesinnenminister Dobrindt sieht darin einen Erfolg der aktuellen Flüchtlingspolitik.
2: Die Entwicklung zeichnet sich schon länger ab. Bereits im April wurden deutlich weniger Asylanträge gestellt als ein Jahr zuvor. Ganz unumstritten ist die aktuelle Bewertung aber nicht. Migrationsforscher verweisen darauf, dass der Rückgang auch mit der Lage in wichtigen Herkunfts- und Transitländern zusammenhängen könnte, etwa in Syrien, dem Iran oder der Türkei. Dobrindt hält dagegen und spricht von einer fortgesetzten Migrationswende. Zoe Tassovali, Nachrichtenredaktion.
1: Nach tagelangen Spekulationen über einen möglichen Wechsel an der Spitze der Bundesregierung haben Bundeskanzler Merz und der als sein möglicher Nachfolger gehandelte NRW-Ministerpräsident Wüst ihren Zusammenhalt demonstriert. Bei einem Treffen nordrhein-westfälischer CDU-Politiker im Sauerland sicherte Wüst Merz seine

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1: Ich bin Tine Klimach. Der nordrhein-westfälische Ministerpräsident Hendrik Wüst hat alle Spekulationen über einen möglichen Kanzlertausch erneut zurückgewiesen. Bei einer CDU-Tagung im Sauerland, an der auch Friedrich Merz teilnahm, sicherte Wüst dem Kanzler seine volle Unterstützung zu.
2: Passend dazu lieferten die beiden auch die Bilder, auf die viele gewartet hatten. Gemeinsamer Auftritt, Händeschütteln, viel Einigkeit. Merz selbst ging auf die Debatte nicht weiter ein. Stattdessen sprach er über die anstehenden Reformen und zeigte sich optimistisch, dass die Bundesregierung die Wirtschaft wieder in Schwung bringen kann. Genau daran wird der Kanzler in den kommenden Wochen auch gemessen. Bis zur Sommerpause wollen Union und SPD zentrale Reformen, etwa bei Steuern, Rente, Pflege und Bürokratieabbau, auf den Weg bringen. Zoe Tassovali, Nachrichtenredaktion.
1: Israel und die pro-iranische Hisbollah-Miliz im Libanon werden laut US-Präsident Trump ihre gegenseitigen Angriffe zunächst stoppen. Zudem werde Israel keine Truppen in die libanesische Hauptstadt Beirut entsenden, schrieb Trump auf der Plattform Truth Social. Außerdem seien alle Soldaten, die unterwegs gewesen seien, zurückbeordert worden. Der Entscheidung seien Telefonate mit dem israelischen Präsidenten Netanyahu und mit ranghohen Vertretern der Hisbollah vorangegangen, teilte Trump weiter mit. Die verurteilte Rechtsextremistin Mala Svenja Liebig soll von Tschechien nach Deutschland ausgeliefert werden. Das hat das Landgericht im tschechischen Pilsen angeordnet. Liebig kann gegen die Entscheidung Beschwerde einreichen. Die Entscheidung ist noch nicht rechtskräftig.
3: Liebig war in Deutschland wegen Volksverhetzung, übler Nachrede und Beleidigung zu 1,5 Jahren Gefängnis verurteilt worden. Fast 3 Jahre ist dieses Urteil her. Danach ließ Liebig den persönlichen Geschlechtseintrag von männlich in weiblich ändern, worin Kritiker einen Missbrauch des Selbstbestimmungsgesetzes sehen. Zum für den vergangenen Sommer festgelegten Haftantritt im Frauengefängnis Chemnitz erschien Liebig nicht, wurde deshalb zur Fahndung ausgeschrieben und schließlich in Tschechien festgenommen. Jan-Henner Reitzer, Nachrichtenredaktion.
1: Die Europäische Union macht den Weg frei für Rückkehrzentren in Drittstaaten und die Verschärfung weiterer Asylregeln, um mehr Abschiebungen zu ermöglichen. Das sieht eine Einigung vor, die Vertreter des Europaparlaments und der Regierungen der Mitgliedsländer nach Angaben der zyprischen EU-Ratspräsidentschaft am Abend erzielten.

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1: Ich bin Tine Klimach. Die Europäische Union verschärft ihre Migrationspolitik. Künftig soll es Rückkehrzentren in Drittstaaten geben. Es werden auch weitere Asylregeln verschärft, um mehr Abschiebungen zu ermöglichen. Am Abend einigten sich darauf Vertreter des Europaparlaments und der Regierungen der Mitgliedsländer. In die speziellen Rückkehrzentren außerhalb der EU sollen abgelehnte Asylbewerber kommen, die nicht in ihre Herkunftsländer zurückgebracht werden können. Wo sie entstehen sollen, ist noch unklar. Der UN-Sicherheitsrat befasst sich zur Stunde bei einer Sondersitzung mit der Eskalation des Kriegs im Libanon. Das Treffen sei auf Antrag Frankreichs angesetzt, heißt es aus Diplomatenkreisen in New York.
2: Eigentlich herrscht auch zwischen Israel und dem Libanon eine Waffenruhe, aber israelische Angriffe eskalieren den Krieg. Die fortgesetzten Attacken sind dem Iran ein Dorn im Auge und US-Medien berichten, dass der Iran verkündet hat, alle diplomatischen Gespräche abzubrechen und die Straße von Hormuz komplett zu sperren. Auch zwischen den USA und dem Iran gab es über das Wochenende gegenseitige Militärschläge, auch auf Kuwait. Der Iran bombardierte einen US-Stützpunkt in der Region und traf ihn nach US-Medienberichten empfindlich. Aus den USA, Tina Eck.
1: Im Streit um die geplante BAföG-Reform macht die SPD jetzt Druck. Fraktionsvize Wiebke Esther wirft dem Kanzleramt vor, junge Menschen unnötig zu verunsichern. Hintergrund sind neue Zweifel aus der Union und aus der Bundesregierung, ob die geplanten Verbesserungen beim BAföG wie angekündigt umgesetzt werden können.
3: Die Reform ist längst vereinbart und auch finanziert, sagt SPD-Fraktionsvize Esther. Wer den Kompromiss jetzt wieder in Frage stelle, verschiebe kurz vor dem Ziel die Ziellinie. Auslöser der Debatte sind unter anderem Aussagen von Regierungssprecher Cornelius. Er hatte darauf verwiesen, dass alle Vorhaben im Koalitionsvertrag unter Finanzierungsvorbehalt stehen. Auch Forschungsministerin Bär und Unionsfraktionschef Spahn hatten zuletzt Zweifel an der Umsetzung der BAföG-Reform geäußert. Zoe Tassovali, Nachrichtenredaktion.
1: Der Tankrabatt und gesunkene Rohölpreise haben die Autofahrer im Mai beim Spritkauf entlastet. Nach dem teuersten Tankmonat April waren die Kraftstoffe wieder günstiger zu haben, wie eine Bilanz des ADAC für den Monat Mai ergab. Demnach kostete ein Liter Super E10 im Schnitt rund 13 Cent weniger. Diesel war sogar etwa 27 Cent günstiger. Der Tankrabatt endet Ende Juni.

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1: Ich bin Tine Klimach. Das EU-Parlament und die Mitgliedstaaten haben sich auf eine härtere Migrationspolitik geeinigt. Künftig soll es Rückkehrzentren in Drittstaaten geben. Es werden auch weitere Asylregeln verschärft, um mehr Abschiebungen zu ermöglichen. In sogenannten Return-Hubs außerhalb der EU sollen abgelehnte Asylbewerber kommen, die nicht in ihre Herkunftsländer zurückgebracht werden können. Das kann der Fall sein, wenn das Herkunftsland die Einreise verweigert oder zu dem Staat keine diplomatischen Beziehungen bestehen. Israel hält an seiner harten Linie gegenüber der pro-iranischen Hisbollah-Miliz im Libanon fest, ungeachtet des von US-Präsident Trump verkündeten Stopps gegenseitiger Angriffe. Ministerpräsident Netanyahu teilte am Abend auf der Plattform X mit, er habe mit Trump gesprochen und ihm mitgeteilt, dass Israel Terrorziele in der libanesischen Hauptstadt Beirut angreifen werde, sollte die Hisbollah ihre Angriffe auf israelische Städte nicht einstellen. Der nordrhein-westfälische Ministerpräsident Hendrik Wüst hat alle Spekulationen über einen möglichen Kanzlertausch erneut zurückgewiesen. An einer CDU-Tagung im Sauerland, an der auch Friedrich Merz teilnahm, sicherte Wüst dem Kanzler seine volle Unterstützung zu.
2: Das Treffen in Meschede war schon lange geplant. Eigentlich eher unspektakulär wurde nun, nach den Medienberichten über angebliche Gedankenspiele in der Union, den Kanzler Merz durch Wüst zu ersetzen. Neue Nahrung bekamen die Spekulationen aber nicht. Wüst sagte nochmal, dass das Ganze Quatsch sei und dass Merz die aktuell großen Herausforderungen entschlossen anpacke. Im Gegenzug lobte Merz die Arbeit von Wüst in NRW. Für beide gab es bei der internen Klausur langen Applaus. Aus Berlin, Thomas Brockt.
1: Zum Sport. Heute beginnt für die deutsche Fußballnationalmannschaft die WM-Mission. Am Nachmittag geht es von Frankfurt am Main aus in die USA. Dort trifft das deutsche Team am Samstag im letzten Testspiel auf den Gastgeber USA.
3: Rund 9 Stunden Flugzeit sind es von Frankfurt nach Chicago. Durch die Zeitverschiebung fliegt das Team am Nachmittag los und kommt auch am Nachmittag an. Die ersten Tage gilt es also, den Jetlag zu überwinden. Das Klima ist sommerlich heiß. Bundestrainer Nagelsmann will die kommenden Tage nutzen und so viel wie möglich trainieren, um den Feinschliff vorzunehmen für den WM-Start. In Chicago stößt dann auch Stürmer Kai Havertz zum Team und macht den 26-Mann-Kader perfekt. Thomas Bremser, Nachrichtenredaktion.
1: Die Fußballweltmeisterschaft in den USA, Kanada und Mexiko startet am 11. Juni.

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